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0: Wir spielen gleich einen Song von einem neuen Album namens Mafar. 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
1: Um 6 Uhr mit Emilie Seidel. Die EU verlängert ihre Wirtschaftssanktionen gegen Russland. Das haben die Staats- und Regierungschefs am Abend bei ihrem Gipfel in Brüssel beschlossen. Aus der NDR-Nachrichtenredaktion Christiane Rüte.
2: Es war das erste Treffen seit der Abwahl des ungarischen Rechtsnationalisten Orban. Eine Einigung der 27 Staaten war ohne ihn wieder möglich. So werden die Wirtschaftssanktionen erstmals nicht nur um 6, sondern direkt um 12 Monate verlängert. An den Beratungen der EU-Staaten nahm auch der ukrainische Präsident Selenskyj teil. Er hatte schon im Vorfeld weitere Unterstützung von seinen europäischen Verbündeten eingefordert. Weiteres großes Thema des EU-Gipfels ist China. Insbesondere wird es darum gehen, wie sich die EU der Exportmacht gegenüber positioniert. Die oftmals billigeren chinesischen Produkte setzen der europäischen Wirtschaft zu. Deshalb soll über Gegenmaßnahmen beraten werden. Außerdem sprechen die EU-Staats- und Regierungschefs über den nächsten mehrjährigen Haushalt ab 2028. Bundeskanzler Merz lehnte gestern neue gemeinsame Schulden erneut ab.
1: US-Vizepräsident Vance wird vorerst nicht zu Verhandlungen mit dem Iran in die Schweiz fliegen. Ob und wann die Reise stattfinden soll, ist unklar. Aus Washington Carsten Kühntop.
3: Das Weiße Haus erklärte, die Pläne für die technischen Gespräche mit dem Iran seien noch nicht abgeschlossen. Man freue sich aber auf einen baldmöglichen Start der Gespräche. Die Verzögerung dürfte zeigen, wie komplex die Aufgabe ist, vor der die Unterhändler jetzt stehen. Das Ziel, innerhalb von nur 60 Tagen ein Abkommen auszuhandeln, gilt als sehr ambitioniert. Amerikanische Medien berichten, auch in der Trump-Regierung zweifelten manche daran, dass sich dieser Zeitplan einhalten lässt. Nicht nur die Opposition, sondern auch führende Politiker der Republikaner kritisieren Trumps Vereinbarung mit dem Iran scharf. So sprach ein Senator vom schlimmsten außenpolitischen Fehler seit Jahrzehnten. Ein anderer erklärte, das Papier stehe völlig im Widerspruch zu Trumps Zielen.
1: Der britische Labour-Politiker Burnham hat die wichtige Nachwahl im nordenglischen Wahlkreis Makerfield gewonnen. Burnham hatte angekündigt, bei einem Sieg seinen Parteichef, den britischen Premier Starmer, herauszufordern. Der 56-jährige Bürgermeister von Manchester hat jetzt einen Sitz im Unterhaus, der Voraussetzung dafür ist. Sein Sieg sei eine letzte Chance auf Veränderung, sagte Burnham. Starmer und seine Labour-Partei sind unter anderem wegen Niederlagen bei den Kommunal- und Regionalwahlen in der Krise. In Hamburg endet heute die Innenministerkonferenz von Bund und Ländern. Nach letzten Beratungen sollen Beschlüsse gefasst werden. Auch Verteidigungsminister Pistorius wird erwartet. Aus der NDR-Nachrichtenredaktion Martin Seiler.
4: Die Sicherheitslage steht im Fokus beim Treffen der Innenministerinnen und Minister. Russische Sabotage, Blackouts, Cyberabwehr. Bund und Länder wollen die Infrastruktur und die Bevölkerung besser im Katastrophenfall schützen. Hamburgs Innensenator Grote, der den Vorsitz hat, betonte, es brauche einen übergreifenden Fahrplan. Niedersachsens Innenministerin Behrens kritisierte, in den vergangenen Jahren seien immer wieder Beschlüsse zum Zivilschutz gefasst worden. Passiert sei danach wenig. Neben der Sicherheitslage geht es bei der Konferenz auch um Jugendkriminalität und um Gewalt bei Fußballspielen.
1: In Potsdam beginnt heute ein dreitägiger Bundesparteitag der Linken. Zum Auftakt geht es in einer Generaldebatte zunächst um Protest gegen geplante Sozialreformen der Bundesregierung. Anschließend will die Linke über ihre Haltung zur Lage im Nahen Osten diskutieren. Morgen soll der Vorstand neu gewählt werden. Der Co-Vorsitzende van Aken verzichtet aus gesundheitlichen Gründen auf sein Amt. Seine Kollegin Schwertner will wieder kandidieren. Bei der Fußball-WM hat es Mexiko als erstes Team in die K.O.-Runde geschafft. Der Co-Gastgeber gewann auch sein zweites Gruppenspiel. Aus dem ARD-WM-Team Michael Küster.
5: Die Mexikaner haben sich vorzeitig den Sieg in Gruppe A gesichert. Nach dem 1:0 am frühen Morgen über Südkorea ist der Co-Gastgeber nicht mehr vom Platz 1 zu verdrängen. Zittern ums Weiterkommen müssen dagegen noch Tschechien und Südafrika. Beide bleiben nach dem 1:1 am Abend weiter sieglos bei diesem Turnier. In Gruppe B haben die Schweiz und Kanada beste Chancen auf die K.O.-Runde. Die Nordamerikaner fertigten Katar in der Nacht mit 6:0 ab. Die Schweiz hat beim 4:1 über Bosnien-Herzegowina ihren ersten Sieg eingefahren.
1: Das waren die Nachrichten. Das Wetter in Norddeutschland. Neben freundlichen Abschnitten Schauer und Gewitter, es wird zunehmend schwül. An der Küste maximal 23 bis 28 Grad, bis 35 Grad in Hameln. Morgen wieder schwül, dabei heiter bis wolkig, gebietsweise Schauer, auch starke Gewitter. Höchstwerte 23 bis 34 Grad. Und am Sonntag dann Sonne, später Quellwolken, einzelne Schauer und Gewitter. Bei Temperaturen zwischen 20 bis 30 Grad. Es wird 6.05 Uhr.
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2: mit Sabine Kuser. Die Stadt Hildesheim erhält von der EU Fördermittel in Höhe von 4 Millionen Euro für ihr Bildungsprojekt Vielfalt erleben 2.0. Das Geld stammt aus dem Asyl-, Migrations- und Integrationsfonds. Das Projekt knüpft an sein Vorgängerprojekt an und will in den kommenden 3 Jahren Bildungsgerechtigkeit für Kinder und Jugendliche aus sozial schwachen Familien weiter stärken. Der Fokus der Maßnahmen liegt dabei auf der Nordstadt und den angrenzenden Quartieren. Der Polizei Alfeld wurden in den vergangenen Tagen mehrere Fälle von illegaler Müllentsorgung gemeldet. Es wird vermutet, dass die Entsorgung von Unrat in Feldwegen und Flurgebieten an der Bundesstraße 3 bei Imsen, Gerzen und Densen auf ein und denselben Täter zurückgeht. Die Polizei sucht nach weiteren Hinweisen und bittet Zeugen, sich zu melden. Die Stadt Hildesheim bereitet derzeit die Ausschreibung des Jovisen-Betriebs vor. Zuvor hatte der jetzige Betreiber Matthias Mehler erklärt, dass er den Vertrag für den Badbetrieb unter den derzeitigen Konditionen nicht um weitere 5 Jahre verlängern werde. Die Stadt plant, bis Ende des Jahres eine Neuvergabe abzuschließen.
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6: 6:07 haben wir das und wir starten ohne Verkehrsmeldungen in den Tag. Eine Sache zum Durchgeben hätte ich aber noch, es ist eine Umleitung im Bereich Itzum-Scharfe-Ecke für die Stadtbusse. Morgen und am Sonntag von 6 bis 20 Uhr, da kann die Haltestelle Itzum-Scharfe-Ecke in Richtung Egenstedt nicht bedient werden. Die 104, die wird dann die Haltestelle Itzum-Scharfe-Ecke gegenüber anfahren. Das ist so eine kleine Info schon mal für potenziell im Kopf behalten. Aber aktuell nichts und wie gesagt, gilt erst ab morgen früh. Und ich hoffe, dass heute früh nichts mehr auf meiner Karte aufploppt, nichts mehr sich irgendwie anbietet, durchgegeben zu werden und alles entspannt bleibt. Vielleicht können Sie ja auch Ihren Teil dazu beitragen. Gute Fahrt.
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6: Einen schönen Freitagmorgen. Mein Name ist Alexander Polikowski und ich begleite Sie durch die kommenden Stunden. Es ist vor allem ein jetzt schon wieder mehr als warmer Freitagmorgen mit 21 Grad und es wird noch ein bisschen mehr alles in allem, als das gestern der Fall gewesen ist. 24 Grad. Könnten das werden?

0: Einum sollte Ihnen was sagen, ein Stadtteil Hildesheims. Wir werfen jetzt aber einen akustischen Blick auf das nochmal um einiges kleinere Hainum. Das ist ein Ortsteil der Stadt Gronau, ein Dörfchen, das vielleicht ein Sechstel der Einwohnerzahl Einums beherbergt. Es lohnt sich aber, hinter diese vielleicht etwas unscheinbare Fassade zu schauen, denn in dieser Gemeinschaft gibt's etwas zu feiern. Der Sportverein Hainum e.V. feiert 80-Jähriges. Und da finden zwei Veranstaltungen statt, die man vielleicht in der Größenordnung von Hainum nicht erwartet hätte. Das hat sich mein Kollege Silas Wiebrecht erklären lassen. Er hatte etwas mehr als 1% der Hainumer Bevölkerung zu Gast. Günther Herze, erster Vorsitzender des Sportvereins, und Gudrun Böhme, die sich dort um das öffentliche Sportangebot kümmert.
1: Es geht jetzt gerade um zwei Veranstaltungen. Zwei für Hainum vor allem ziemlich große Veranstaltungen auch, könnte man sagen. Einen Lauf und ein Jubiläum. Das Jubiläum hat mit Ihnen vielleicht konkret noch mehr zu tun, was den Verein angeht. Der feiert nämlich sein 80-jähriges Jubiläum. Hainum ist ja nicht besonders groß. Ich meine so um die 150 Einwohner. Kommt das hin?
2: Wir haben sogar fast 170 Einwohner.
1: Wie viele Mitglieder hat der Verein denn momentan?
2: Stand im Moment, würde ich sagen, haben sogar die 280 überschritten. Und bei 170 Einwohnern ist das, glaube ich, schon nicht unbedingt in jedem Verein so der Fall.
1: Umso cooler, dass wir jetzt hier zwei coole Veranstaltungen haben, die wir vorstellen können. Ich würde sagen, wir fangen einfach mal mit derjenigen an, die zuerst stattfindet. Das dürfte der Lauf sein, richtig? Ein Lauf, der jetzt nicht nur mit sowas wie dem Wedekindlauf oder so, den es hier gibt, zu vergleichen ist, sondern ein Hindernislauf im Grunde. Wie kam das Ganze ins Rollen?
3: Es ist ein sogenannter Obstacle Race und da bin ich ziemlich dicht dabei, weil mein Sohn läuft europaweit diese Läufe. Und irgendwann am Kaffeetisch habe ich dann mal gesagt, Mensch, warum kriegen wir das nicht in Hainum mal hin? Es muss ja nicht so groß sein. Da haben wir angefangen, 2014 den ersten Lauf mit 50 Läufern zu starten, nur Erwachsene. Ja, und dann ist das gewachsen. Dieses Jahr am 20. Juni starten wir das 12. Mal den Never Give Up, so heißt dieser Hindernislauf. Und dann wird das richtig großartig.
1: Kleiner Verein, großer Hindernislauf, definitiv. Ich kann mir vorstellen, dass viele von diesem Lauf noch gar nichts mitbekommen haben hier im Umkreis. Das liegt vielleicht auch daran, dass Hainum eben ein einigermaßen kleines Dorf ist vergleichsweise. Ich kann mir auch vorstellen, dass es mit der Öffentlichkeitsarbeit da nicht so leicht ist. Stimmt das?
2: Ja, tatsächlich. Also wir haben im Grunde so gut wie gar keine Lobby, aber inzwischen müssen wir wirklich feststellen, wenn wir auf unsere sportlichen Aktivitäten kommen, dann heißt es, Hainum, da ist doch der Never Give Up. Und wenn man das sogar mal durch Zufall im Ausland irgendwo hört, durch irgendwelche Deutschen, die auch irgendwo unterwegs sind, dann macht einen das natürlich schon stolz, aber eine gewisse Lobby haben wir wirklich kaum. Und wir haben auch wirklich mit Widerständen zu tun, allein schon irgendwo mal Werbeplakate hinzuhängen und so weiter. Da wird uns doch ganz schön viel in den Weg gestellt, ja. Also manches könnte einfacher sein, aber wir lassen uns da nicht entmutigen. Wir sind wirklich frohen Mutes und ich glaube, das wird auch wieder eine großartige Veranstaltung.
1: Also gibt es in Hainum nicht nur Hindernisse auf der Strecke, sondern auch abseits der Strecke. Nichtsdestotrotz findet der Lauf jetzt ja zum 12. Mal, das 12. Jahr schon statt. So viel zum Never Give Up Hindernislauf. Jetzt geht es um das Konzert. Was muss man denn grundlegend erstmal zu diesem Konzert wissen, um es für sich so ein bisschen einordnen zu können? Was kommt darauf hinzu?
3: Also, es ist ein Herzenswunsch. Unser Vorstand, der ja schon lange zusammen ist, hat schon lange Jahre den Wunsch, mal ein Open-Air-Konzert auf dem Hainumer Sportplatz stattfinden zu lassen. Dieser Sportplatz liegt so idyllisch, weg vom Dorf. Man hat perfekte Parkplätze dort zu dem Konzert. Wir haben eine Naturtribüne, also es ist einfach nur schön da oben. Und da waren wir jetzt ganz mutig, zum 80. Geburtstag des Vereins mal einzuladen. Und wir haben ein Riesenglück und da bin ich wirklich sehr dankbar, auch hier unserem zweiten Vorsitzenden Ralf, der sich da reingehängt hat. Die Vorhacks kommen nach Hainum.
1: Ja, die Vorhacks, die sind uns hier auch ein Begriff, definitiv, und auch gar kein so kleiner. Von daher sehr cool, dass sie auch in Hainum zu hören sein werden. Was gibt es noch für Rahmenprogramm? Also es gibt drei Bands und es gibt diesen Platz, wunderschön, abseits. Was kann man noch erwarten?
2: Also mir fällt als allererstes ein, ich bin selber gerne mal zu Live-Konzerten unterwegs und wir haben vom Gelände her das so ähnlich, wie es die Gilde Parkbühne bietet. Da bin ich damals gern hingefahren und wir können das in ähnlicher Atmosphäre schaffen. Das Ganze hat ja dann so ein bisschen Festivalcharakter. Man kann sich da einrichten, wie man will. Man kann seinen Klappstuhl mitbringen, man kann seine Decke da irgendwo hinschmeißen. Man kann wirklich, das beginnt um 17 Uhr, man kann wirklich einige Zeit dort verbringen, wird mit Sicherheit bestens unterhalten, wenn Petrus mit uns ist, dass wir das Wetter auch entsprechend passend haben, das wäre richtig schön. Ich kann mir das richtig cool vorstellen. Das ist eine Veranstaltung, wie ich sie mir selber wünschen würde. Und jetzt versuchen wir es eben selber mal. Das heißt, wir sind auch so ein bisschen da mit den Aufbauten, mit den Arbeiten nebenbei beschäftigt. Ja, und hoffen trotzdem, dass wir da viel auch selber von genießen können. Wir freuen uns wirklich wahnsinnig drauf und hoffen, dass das für alle eine runde Veranstaltung wird.
1: Lohnt es sich, Heinum sich als Namen zu merken?
3: Unbedingt.
2: Nichtsdestotrotz, was wir schon am Anfang gesagt haben, man muss auch ein bisschen aufpassen. Heinum ist eben so klein, wenn man nicht aufpasst, ist man vielleicht auch durchgefahren und hat nichts davon mitgekriegt. Also vielleicht einfach mal anhalten, das, was angeboten wird, einfach mal nutzen, angucken, sich eine eigene Meinung bilden und vielleicht kommt man ja auch mal wieder.
0: Der SV Heinum feiert Jubiläum. Das Open-Air-Konzert am 22. August noch ein bisschen hin. Alle weiteren Infos und die Tickets zum Preis von 25 Euro gibt's auf sv-heinum.de. Und die gerade angesprochene Band Four Hugs, von denen kann ich Ihnen jetzt schon mal was vorspielen.

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nicht in unseren klassischen Veranstaltungshinweisen. Die folgen ja auch noch in dieser Stunde. Aber was jetzt zu diesem, hey, was ist im Nordstadtsommer? Das gibt's gleich schon mal zu hören. Und zwar für einen Wochenendtermin.

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1: 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Der Nachbarschaftstag ist ein Veranstaltungsformat, das zum Vorbeischauen, Kreativwerden und ins Gespräch kommen einlädt. Alle sind herzlich eingeladen zu einem kostenfreien Bastelangebot, Snacks und Getränken und einem gemeinsamen Austausch. 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
2: Um 6:30 mit Sabine Kuse. Die Schlagzeilen. Stadt erhält 4 Millionen Euro für Bildungsgerechtigkeit. Unbekannte entsorgen mehrfach Müll an der B3 bei Ahlfeld. Stadt schreibt Jo-Wiesenbetrieb neu aus und Stiftung sucht Chorsänger für Musical-Aufführung in Hannover. Die Meldungen im Einzelnen. Die Stadt Hildesheim hat den offiziellen Förderbescheid für ihr Projekt Vielfalt erleben 2.0 erhalten. Mit einer Fördersumme von rund 4 Millionen Euro aus dem Asyl-, Migrations- und Integrationsfonds AMIF der Europäischen Union könne in den kommenden 3 Jahren ein ambitioniertes Programm umgesetzt werden, dessen zentrale Vision die Bildungsgerechtigkeit sei, teilt die Stadt mit. Das Projekt ziele darauf ab, strukturelle Barrieren abzubauen und Kindern sowie Jugendlichen unabhängig von ihrer Herkunft gleiche Startchancen im deutschen Bildungssystem zu ermöglichen. Wir nutzen jeden möglichen Hebel, um auf kommunaler Ebene die strukturellen Bildungsnachteile für Kinder aus einkommensschwachen Familien auszugleichen, erklärt Sozialdezernent Malte Spitzer. Das neue Förderprojekt knüpft an die erfolgreiche Arbeit des Vorgängerprojekts Vielfalt erleben 1.0 an, das Anfang 2023 gestartet wurde. Der Fokus der Maßnahmen liegt auf der Hildesheimer Nordstadt sowie angrenzenden Quartieren, da diese Gebiete laut dem städtischen Sozialmonitoring erhebliche Bildungsbenachteiligungen aufweisen. Mit den Fördermitteln sollen bewährte Strukturen gefestigt und gleichzeitig weiter ausgebaut werden, sodass noch mehr Kinder und Jugendliche davon profitieren. In den vergangenen Tagen meldet die Polizei wiederholt Fälle von illegaler Müllentsorgung an der B3 bei Ahlfeld. Demnach seien in der Zeit von Donnerstag vergangene Woche bis Dienstag dieser Woche 4 Fälle von Müllablagerungen gemeldet worden. Die Ablageorte befanden sich im Flurgebiet oder an Feldwegen in unmittelbarer Nähe zur Bundesstraße 3. Art und Umfang des Unrats sowie der zeitliche und örtliche Zusammenhang ließen auf ein und denselben Täter schließen, so die Polizei. Die Ablageorte befanden sich in der Nähe der Ortschaften Imsen, Gerzen und Densen. Zeugen, die entsprechende Beobachtungen gemacht haben oder andere sachdienliche Hinweise geben können, werden gebeten, sich bei der Polizei in Ahlfeld zu melden. Bei der Stadt Hildesheim wird derzeit an einer Ausschreibung für den Betrieb der Jo-Wiese ab 2028 gearbeitet. Das sagte Fachbereichsleiterin Monika Schlegel vor dem Schul- und Sportausschuss. Eine Neuvergabe könne demnach nach Plan zum Ende des Jahres erfolgen. Hintergrund ist, dass der derzeitige Vertrag mit dem Unternehmer Matthias Mehler zum Ende nächsten Jahres ausläuft und dieser eine Verlängerung um weitere 5 Jahre unter den derzeitigen Konditionen ablehnt. Zugleich hat Mehler aber auch angekündigt, sich an einer Ausschreibung zu besseren Konditionen wieder zu beteiligen. Für die Aufführung des Stücks Judith und das Wunder der Schöpfung im kommenden Jahr werden noch Mitwirkende aus der Region gesucht, teilt die Stiftung Kreative Kirche mit. Die Sängerinnen und Sänger treten in einem generationenübergreifenden Chor, der 2000 Mitglieder umfassen soll, gemeinsam mit den Hauptdarstellern und einem Live-Orchester auf. Die Vorstellung ist für den 6. Februar 2027 in der ZAG Arena geplant. Mitmachen könnten Chöre, Schulklassen, Familien, Freundesgruppen oder Einzelpersonen, so die Veranstalter. In mehreren Proben werden die Teilnehmenden ab Oktober unter professioneller Leitung auf den Auftritt vorbereitet. Zum Einstudieren stehen die einzelnen Singstimmen auch digital und als CD zur Verfügung. Das Stück Judith und das Wunder der Schöpfung erzählt in einer Mischung aus Pop, Hip-Hop, Rap und elektronischen Elementen die Liebesgeschichte der engagierten und impulsiven Judith und dem Flüchtling Ammo, angelehnt an Motive aus der Bibel. Die Aufführung in Hannover wird unterstützt von der Evangelisch-Lutherischen Landeskirche Hannovers und dem katholischen Bistum Hildesheim. Weitere Infos zum Stück und zur Bewerbung gibt es unter www.chormusicals.de/mitsingen/judith.
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0: Die Temperaturen, gemessen von den Tonkuhle-Wetterpartnern um 6:30. Da haben wir 20 Grad in Hildesheim, Dinkelbe und in Hasum, 21 Grad in Vechelde und 21,5 in Sarstedt. Und Sie werden es mitbekommen haben, da ist noch lange nicht das Ende der Fahnenstange erreicht. 34 Grad. Ich fürchte, das bekommen wir heute. Bei ordentlich Sonnenschein mit halt ein paar Wolken heute mit drin. Der Wind leicht unterwegs. Kann es heute schon eine Abkühlung geben in Form von Regen oder Gewitter? Also es gibt eine kleine Chance. Es sieht aber eher danach aus, dass tatsächlich erst in der Nacht auf Samstag bzw. ganz, ganz früh am Samstagmorgen was passieren wird. Die weiteren Aussichten. Dennoch dürfte auch der Samstag dann ohne Gewitter oder Regen weiter Hitze, weiter viel Sonnenschein und nur ein paar Wolken parat haben. Und so geht's dann auch erstmal weiter. Also, dass es mal ein bisschen gewittern oder regnen kann, das halte ich nicht für ausgeschlossen. Aber die Chancen sind nicht so hoch erstmal. An diesem Trend wird sich erstmal nichts ändern. Also, bei 34 Grad wird es nicht bleiben. Es geht auch mal ein bisschen runter, teilweise auch mal knapp unterhalb die 30er-Marke, gerade wenn ich auf die nächste Woche schaue. Aber es bleibt auf jeden Fall weiterhin heiß. Mit Nächten, die auch immer um die 20 Grad liegen. Soweit die Meldungen.
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0: 6:37 A2 Richtung Braunschweig zwischen dem Kreuz Hannover-Buchholz und dem Kreuz Hannover-Ost. Da steht ein kaputtes Auto auf der rechten Spur. Keine weiteren Meldungen. Möge es entspannt bleiben und mögen alle entspannt und sicher ans Ziel kommen. Sie zählen da vielleicht auch gerade zu.

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1: mit Silas Wieprecht. Heute Abend gibt's ab 19 Uhr im Glashaus Derneburg Live-Musik. Mit dabei sind RAN, jetzt Musik für die Zukunft, und die New Badwin Motor Co. Bis etwa 21.15 Uhr läuft das Konzert musikalisch zwischen Folk und Singer-Songwriter. Der Eintritt liegt bei rund 20 Euro. Ein ruhiger Abend in besonderer Atmosphäre. Impro ohne Drehbuch. Schmitz Katzen spielen heute ab 19.30 Uhr im Pavillon in der Listermeile in Hannover. Alles entsteht live aus dem Moment, mit viel Witz und spontanen Ideen, ganz wie man Impro-Theater kennt. Tickets kosten regulär etwa 21 Euro im Vorverkauf. Außerdem bringt heute Abend der TFN-Jugendchor Was ihr wollt auf die Bühne. Eine musikalische Version der Shakespeare-Komödie im TFN. Start ist um 19.30 Uhr. Der Abend verbindet Theater, Gesang und Ensemblespiel. Gespielt von jungen Darstellerinnen und Darstellern. Karten gibt's je nach Platzkategorie ab etwa 15 Euro. Das waren einige Veranstaltungstipps für Freitag. Die fürs Wochenende folgen gleich. Weitere finden Sie auf stadtmagazin-public.de.
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2: Drei Infos noch. 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Schmitz Katzen kommen auch nächste Woche Samstag nach Hildesheim. Und jetzt am Wochenende, kleinen Vorgeschmack auf Teil 2. Da steht etwas an, das auch Liedermacher Johannes Rosenstock hier schon mal besingt. Ursprünglich aus Hildesheim. Und mehr dazu dann gleich.

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1: mit Silas Wiebrecht. Ein privater Hausflohmarkt lädt am Wochenende nach Bettmar bei Schellerten ein. Am Samstag und Sonntag gibt's dort Antikes und Vintage. Von Möbeln über Porzellan bis hin zu Deko und allerlei Hausrat. Geöffnet ist jeweils von 10 bis 19 Uhr. In der Kleinhabe 8. Bezahlt wird bar und wer etwas findet, das ihm gefällt, kann es direkt mitnehmen. Also, vorbeischauen, stöbern und vielleicht das ein oder andere besondere Stück für sich entdecken. Am Samstag gibt's Live-Musik für den guten Zweck. The Incredible All-Stars spielen in der Event-Location 4 Linden. Los geht's um 19 Uhr. Mehrere Bands stehen auf der Bühne und darunter Rock- und Cover-Acts. Der Eintritt liegt bei 26 Euro und der Erlös geht an die Stiftung Opferhilfe Niedersachsen. Also hingehen, feiern und dabei noch etwas Gutes tun. Für den Sonntag vorab einen Hinweis. Das 6. Kammerkonzert des TFN fällt an diesem Wochenende aus. Und zwar ersatzlos. Einen neuen Termin gibt es also nicht. Wer sich darauf gefreut hat, muss also leider umplanen. Zum Beispiel gibt es da die Fête de la Musique. Die macht Hannover am Sonntag zur großen Open-Air-Bühne. In der Innenstadt spielen an vielen Orten Bands und Musiker live. Draußen und für alle. Allerdings nicht nur in Hannover, denn die Veranstaltung ist ein internationales Projekt, das jährlich stattfindet. Los geht's ungefähr um 14 Uhr. Bis etwa 22 Uhr läuft dann das Programm. Ein festes Ende gibt's nicht, aber gegen kurz vor 10 wird traditionell nochmal gemeinsam gesungen. Das Ganze ist gratis. Einfach durch die Stadt ziehen, stehen bleiben und neue Musik entdecken. Das waren die Tonkuhle Veranstaltungstipps für dieses Wochenende. Weitere Veranstaltungen finden Sie auf stadtmagazin-public.de.
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0: Eine schöne Geschichte und eine große Frage, kombiniert jetzt Clemens Kilian, katholischer Theologe hier in Hildesheim und in dieser Woche unsere Stimme für die Kurzandachten.
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2: Liebe Hörerinnen und Hörer, welches ist Ihr größter Wunsch? Von der 23-jährigen Olga wird berichtet, ihre beiden größten Wünsche waren seit Jahren schon einmal den Papst umarmen und heilig werden. Olga ist geistig beeinträchtigt. Sie wird von einer Hilfsorganisation im Erzbistum Madrid betreut. Jetzt war der Papst ja auf seiner Pastoralreise in Spanien. Und Sie ahnen es, Olgas erster Wunsch ging in Erfüllung. Es kam zu einer Begegnung mit dem Papst in Madrid. Und Olga, das sieht man auf einem Foto, hat den Papst ganz fest umarmt. Ohne jede Scheu umschlingt sie den Papst mit ihren Armen und presst ihren Kopf gegen seine Brust. Ganz so wie es Kinder bei ihrem Papa machen, wenn sie ihn länger nicht gesehen und ihn schmerzhaft vermisst haben. Ein echt herzergreifendes Bild. Es wird berichtet, dass der Papst sehr berührt von dieser Begegnung mit Olga war. Jetzt muss Olga noch heilig werden? Ist sie schon. Erstens sind geistig beeinträchtigte Menschen sowieso die Lieblinge Gottes. Und zweitens ist Olga getauft, gehört zu Christus, der macht sie heilig, schon jetzt. Ich bin Clemens Kilian von der Tonkirche und lenke Ihren Blick noch einmal auf Ihre eigenen Wünsche. Ob sie auch in Erfüllung gehen, wie bei Olga?

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1: Um 7 Uhr mit Emily Seidel. Die EU verlängert ihre Wirtschaftssanktionen gegen Russland. Das haben die Staats- und Regierungschefs am Abend bei ihrem Gipfel in Brüssel beschlossen. Aus der NDR-Nachrichtenredaktion Christiane Rüther.
2: Es war das erste Treffen seit der Abwahl des ungarischen Rechtsnationalisten Orban. Eine Einigung der 27 Staaten war ohne ihn wieder möglich. So werden die Wirtschaftssanktionen erstmals nicht nur um 6, sondern direkt um 12 Monate verlängert. An den Beratungen der EU-Staaten nahm auch der ukrainische Präsident Selenskyj teil. Er hatte schon im Vorfeld weitere Unterstützung von seinen europäischen Verbündeten eingefordert. Weiteres großes Thema des EU-Gipfels ist China. Insbesondere wird es darum gehen, wie sich die EU der Exportmacht gegenüber positioniert. Die oftmals billigeren chinesischen Produkte setzen der europäischen Wirtschaft zu. Deshalb soll über Gegenmaßnahmen beraten werden. Außerdem sprechen die EU-Staats- und Regierungschefs über den nächsten mehrjährigen Haushalt ab 2028. Bundeskanzler Merz lehnte gestern neue gemeinsame Schulden erneut ab.
1: Der Start der 60-tägigen Verhandlungen über ein endgültiges Abkommen zwischen den USA und dem Iran verzögert sich. Wie das Schweizer Außenministerium mitgeteilt hat, werden die Gespräche in Luzern, anders als geplant, heute noch nicht beginnen. US-Vizepräsident Vance hatte seine Reise in die Schweiz bereits abgesagt. Aus Washington Carsten Kühntop.
3: Das Weiße Haus erklärte, die Pläne für die technischen Gespräche mit dem Iran seien noch nicht abgeschlossen. Man freue sich aber auf einen baldmöglichen Start der Gespräche. Die Verzögerung dürfte zeigen, wie komplex die Aufgabe ist, vor der die Unterhändler jetzt stehen. Das Ziel, innerhalb von nur 60 Tagen ein Abkommen auszuhandeln, gilt als sehr ambitioniert. Amerikanische Medien berichten, auch in der Trump-Regierung zweifelten manche daran, dass sich dieser Zeitplan einhalten lässt. Nicht nur die Opposition, sondern auch führende Politiker der Republikaner kritisieren Trumps Vereinbarung mit dem Iran scharf. So sprach ein Senator vom schlimmsten außenpolitischen Fehler seit Jahrzehnten. Ein anderer erklärte, das Papier stehe völlig im Widerspruch zu Trumps Zielen.
1: In Hamburg endet heute die Innenministerkonferenz von Bund und Ländern. Nach letzten Beratungen sollen Beschlüsse gefasst werden. Auch Verteidigungsminister Pistorius wird erwartet. Aus der NDR-Nachrichtenredaktion Martin Seiler.
4: Die Sicherheitslage steht im Fokus beim Treffen der Innenministerinnen und Minister. Russische Sabotage, Blackouts, Cyberabwehr. Bund und Länder wollen die Infrastruktur und die Bevölkerung besser im Katastrophenfall schützen. Hamburgs Innensenator Grote, der den Vorsitz hat, betonte, es brauche einen übergreifenden Fahrplan. Niedersachsens Innenministerin Behrens kritisierte, in den vergangenen Jahren seien immer wieder Beschlüsse zum Zivilschutz gefasst worden, passiert sei danach wenig. Neben der Sicherheitslage geht es bei der Konferenz auch um Jugendkriminalität und um Gewalt bei Fußballspielen.
1: In der britischen Labour-Partei nimmt der interne Machtkampf um den Vorsitz Fahrt auf. Andy Burnham gewann eine wichtige Nachwahl im nordenglischen Wahlkreis Makerfield und könnte nun den Parteichef und Premierminister Starmer herausfordern. Aus London Christoph Brössel.
5: Andy Burnham konnte 55% der Stimmen auf sich vereinigen. Der Kandidat von Reform UK erhielt 35%. Andy Burnham hat nun einen Sitz im Unterhaus. Das ist die Voraussetzung, Premier Keir Starmer in eine Abstimmung um den Parteivorsitz zu zwingen. Andy Burnham sagte am Morgen, er habe seiner eigenen Partei gesagt, das sei die letzte Chance für Veränderung. Das Land stehe nicht da, wo es stehen sollte. Er wolle Hoffnung für die Zukunft geben. Keir Starmer steht in den Umfragewerten sehr schlecht da. Bei den Regional- und Kommunalwahlen im Mai hatte Labour massiv verloren. Seitdem wird in der Partei debattiert, ob Starmer an der Spitze der Partei und damit als Premier abgelöst werden sollte.
1: Bei der Fußball-Weltmeisterschaft hat Mexiko vorzeitig das 16. Finale erreicht. Der Co-Gastgeber gewann gegen Südkorea mit 1:0. Mit Kanada hat zudem ein weiterer WM-Gastgeber ein Ausrufezeichen gesetzt und sich mit 6:0 gegen Katar durchgesetzt. Zuvor hatte die Schweiz mit 4:1 gegen Bosnien-Herzegowina gewonnen. Tschechien und Südafrika trennten sich 1:1. Das waren die Nachrichten. Das Wetter in Norddeutschland. Neben freundlichen Abschnitten Schauer und Gewitter, es wird zunehmend schwül, an der Küste maximal 23 bis 28 Grad bis 35 Grad in Hameln. Morgen wieder schwül, dabei heiter bis wolkig, gebietsweise Schauer, auch starke Gewitter, Höchstwerte 23 bis 34 Grad. Am Sonntag dann Sonne, später Quellwolken, einzelne Schauer und Gewitter 20 bis 30 Grad und Montag und Dienstag vielerorts heiter, später einzelne Schauer und Gewitter möglich, dann Temperaturen zwischen 21 bis 32 Grad. Es ist 7.05 Uhr.
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2: mit Sabine Kuse. Die Stadt Hildesheim erhält von der EU Fördermittel in Höhe von 4 Millionen Euro für ihr Bildungsprojekt Vielfalt erleben 2.0. Das Geld stammt aus dem Asyl-, Migrations- und Integrationsfonds. Das Projekt knüpft an sein Vorgängerprojekt an und will in den kommenden 3 Jahren Bildungsgerechtigkeit für Kinder und Jugendliche aus sozial schwachen Familien weiter stärken. Der Fokus der Maßnahmen liegt dabei auf der Nordstadt und den angrenzenden Quartieren. Der Polizei Alfeld wurden in den vergangenen Tagen mehrere Fälle von illegaler Müllentsorgung gemeldet. Es wird vermutet, dass die Entsorgung von Unrat in Feldwegen und Flurgebieten an der Bundesstraße 3 bei Imsen, Gerzen und Densen auf ein und denselben Täter zurückgeht. Die Polizei sucht nach weiteren Hinweisen und bittet Zeugen, sich zu melden. Die Stadt Hildesheim bereitet derzeit die Ausschreibung des Jovisen-Betriebs vor. Zuvor hatte der jetzige Betreiber Matthias Mehler erklärt, dass er den Vertrag für den Badbetrieb unter den derzeitigen Konditionen nicht um weitere 5 Jahre verlängern werde. Die Stadt plant, bis Ende des Jahres eine Neuvergabe abzuschließen.
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6: 7 Uhr und 7 Minuten. A2 Richtung Braunschweig. Zwischen dem Kreuz Hannover-Buchholz und dem Kreuz Hannover-Ost. Ein kaputtes Auto steht auf der rechten Spur. Sonst liegt mir tatsächlich nichts vor, was auch gerne so bleiben darf. Und ich hoffe, Sie kommen gut durch. Ich hoffe auch, Sie haben eine Klimaanlage im Auto. Und ich wünsche eine gute Fahrt.
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6: Mit Alexander Polikowski. Wo es ja gerade Thema gewesen ist mit Großbritannien und dem Premierminister. Das ist so eine Besonderheit auf der Insel, dass die regierende Partei den Premierposten tatsächlich austauschen kann. Und das hat dazu geführt, dass jetzt in weniger als 4 Jahren wir dann schon eine dritte Person auf dem Posten haben. Und vielleicht wird es ja dann auch demnächst eine vierte. Wenn das in Deutschland möglich wäre. Hätte es dann vielleicht auch schon Friedrich Merz erwischt? Fragezeichen.

Den Sommer kann man lieben oder hassen, welche Fraktion da Sie vertreten. Ich denke, da werden Sie sich jetzt vielleicht gestern schon entschieden haben. Und wir bleiben jetzt tatsächlich bei über 30 Grad oder um die 30 Grad zumindest. Wir befinden uns ja auch ab dem Sonntag offiziell im Sommer. Da möchte ich in der nächsten Stunde nochmal eine Filmempfehlung zu, aber vielleicht haben einige von Ihnen sich schon gestern gedacht, oh, also wärmer sollte es jetzt auf keinen Fall werden, bitte. Da muss ich zumindest enttäuschen. Es gibt natürlich ganz viele Empfehlungen und Tipps, was man machen kann in Sachen Hitze. Also klar, nachts über durchlüften oder frühmorgens, das hilft auf jeden Fall. Selbst wenn die Nächte sich so fast schon tropisch anfühlen, wie das jetzt auch erstmal der Fall sein wird. Wie ist denn das denn eigentlich tagsüber? Es ist ja oft dann auch ein, ja, ne, tagsüber auf jeden Fall, ne, die heiße Hitze kommt rein, tagsüber Fenster zumachen. Ich persönlich freue mich, auch tagsüber einen stetigen Luftaustausch zu haben. Auch Wetterexperte Jörg Kachelmann hat auch mal gemeint, dass es dunkelster Aberglaube sei, dass man Fenster schließen soll, sobald es draußen wärmer ist als drinnen. Also falls Sie es mal ausprobieren möchten, ich persönlich schwöre drauf, ist es besser als irgendwie stehende Luft, die man mit geschlossenem Fenster produziert, ist auch tagsüber offen zu lassen. Verdunkeln, das ist auf jeden Fall eine Sache, die man machen sollte, selbst wenn man keine Jalousien hat. Vielleicht irgendwie eine dunkle Decke ins Fenster klemmen. Alles ist denn sich besser, als die Sonne reinknallen zu lassen. Und so als kleine Erfrischung zwischendurch gar nicht mal so sehr auf eiskaltes Wasser setzen. Ob man das jetzt trinkt oder duscht, lieber ein kleines bisschen wärmer halten. Denn sonst heizt sich der Körper anschließend umso stärker auf. Aber wenn man zwischendurch ein bisschen kaltes Wasser über die Unterarme laufen lässt oder da sie ein bisschen abtupft mit einem nassen Handtuch oder vielleicht auch ein nasses Handtuch quasi zum Kondensieren ins Zimmer hängt, auch das kann ein bisschen Abkühlung verschaffen. Ich drücke Ihnen auf jeden Fall die Daumen, dass Sie gut durchkommen. Es wird jetzt wirklich erstmal eine Weile hartnäckig sich halten, dieses Hitze-Sommerwetter. Keine Ahnung, wie Sie vielleicht eingespannt sind, wie Sie unterwegs schuften müssen oder sich draußen aufhalten. Cremen Sie sich ordentlich ein, trinken Sie dann bitte ausreichend. Das können dann, wenn man viel schwitzt, auch gerne mal 3 Liter oder mehr sein. Und Kopfbedeckung hilft auch. Vielleicht hilft es ja auch, das Ganze mit ein bisschen Galgenhumor zu nehmen. Die schon lange nicht mehr aktive Hildesheimer-Band Phrasenmäher, die hat vor Jahren diesen Song beigesteuert und das Ganze kommentiert. Da denke ich immer noch dran zurück, wenn die Temperaturen bei über 30 Grad liegen. Phrasenmäher mit Der Sommer kommt.

0: Früher war es eine Sache von abwarten, abwarten, nicht bewegen, nicht bewegen und das Foto ist belichtet. Heutzutage hat jeder einen Fotoapparat in der Tasche mit dem Smartphone. Manche leisten sich vielleicht noch eine echte Kamera, da kann man ja auch richtig schön retro werden. Und ob man jetzt versucht, eine wirklich künstlerische Aufnahme zu schaffen oder einfach nur eine Erinnerung festhalten möchte per Schnappschuss. Es läuft heutzutage alles ein bisschen anders. Dem möchte die Hildesheimer Bürgerstiftung Rechnung tragen mit einem Fotowettbewerb. Der richtet sich an alle, die Bock haben und ein bisschen in die digitale Welt eintauchen möchten, fotografisch. Sabine Kuse hat sich das erklären lassen von Sabine Schreiner, der Vorsitzenden der Bürgerstiftung.
1: Können Sie das genauer spezifizieren? Worum geht's in dem Wettbewerb?
2: In dem Wettbewerb geht es darum, alle Bürgerinnen und Bürger dieser Stadt zu motivieren, sich mit dem Thema Alt und Jung in der digitalen Welt zu beschäftigen. Wir haben den Eindruck, dass nicht alle gleich berechtigt teilhaben an der digitalen Entwicklung. Wir feiern in diesem Jahr 25 Jahre Bürgerstiftung. Vor 25 Jahren wurde die Stiftung von einem Team Ehrenamtlicher gegründet. Und das war für uns der Anlass, dieses Thema in den Fokus zu nehmen für dieses Jahr. Es gibt dazu auch noch andere Veranstaltungen. Aber zentral ist der Fotowettbewerb, der sich wirklich an alle richtet, von jeder Altersgruppe, gerne auch in Teams von Jung und Alt, gerne auch Profis. Es sind alle Möglichkeiten erlaubt.
1: Was stellen Sie sich denn so vor? Also was möchten Sie dann mit diesem Thema digitale Welt dann auch so ansprechen? Was sind denn auch so vielleicht Probleme oder auch Themen, wo Sie auch als Bürgerstiftung dann sagen, so das ist auch ein Thema, was das Alt und Jung eben auch betrifft?
2: Also wir sehen schon, dass ältere Menschen teilweise ausgeschlossen werden, dadurch, dass es keine Buspläne mehr analog gibt, dass man Schwierigkeiten hat zu überweisen, wenn man kein Handy hat, dass die Wagenstandsanzeiger an den Bahnhöfen nicht mehr gibt und dass ältere Leute angewiesen sind darauf, irgendjemanden zu haben, der ihnen dabei hilft. Und wir stellen es aber auch fest, dass es manchmal ganz anders ist, dass ältere Leute total fit sind, mit Technik umzugehen und eher wieder jüngere schulen. Beides finden wir unglaublich spannend und suchen Fotos, in denen Ältere und Jüngere vielleicht auch gemeinsam sich mit digitalen Themen beschäftigen. Man kann bei uns sowohl ein Foto einreichen als auch Reihen. Und Reihen können ja ein bisschen eine Geschichte erzählen.
1: Bei einer Fotoreihe musste ich jetzt gerade so spontan an so eine Foto-Love-Story aus der Bravo denken. Da kann man ja eine richtige Geschichte mit erzählen, mit so einer Reihe. Gibt es denn da eine Begrenzung, wie viele man einreichen darf?
2: Ja, es gibt zwei Möglichkeiten, 6 Bilder oder 9 Bilder. Und das liegt daran, dass man 6 Bilder oder 9 Bilder jeweils im Rechteck gut präsentieren kann. Und die Bilder werden, da sind wir auch beim nächsten Punkt, im Rathaus der Stadt Hildesheim ausgestellt. Wir werden sehen, wie schnell wir es schaffen, aber geplant ist, dass wir im Dezember dort die Ausstellung eröffnen und die dort bis März hängt, sodass alle Bürgerinnen und Bürger der Stadt und der Region Hildesheim hingehen können und gucken können, was die anderen gemacht haben.
1: Inwieweit sind denn auch Bearbeitungen erlaubt oder sollen es cleane Bilder sein?
2: Nein, alle Bearbeitungen sind erlaubt. KI ist auch erlaubt. Wir sind einfach neugierig auf alle Möglichkeiten. Es ist auch möglich, ein analog ausgedrucktes Foto aus einem Fotolabor einzureichen. Das kann abgegeben werden bei uns im Büro über den Empfang der GBG in der Ecke Meckerstraße. Auch das. Gerade bei diesem Thema möchten wir ja alle Möglichkeiten in Betracht ziehen.
1: Gibt es denn dann auch eine Mindestauflösung oder Mindestgröße, was das haben sollte?
2: Also es muss im Digital-Dateiformat JPG oder JPEG und mindestens 20x30 ausdruckbar. Es muss mindestens 2 MB haben und höchstens 10 MB pro Foto. Und die Datei muss als Cloud-Link der Bewerbung bei der Bürgerstiftung hinzugegeben werden, außer es ist das analoge Foto, da macht man die Bewerbung dann in Papierform. Wir wünschen uns zu jedem Foto eine kleine Geschichte. 3, 4 Sätze, mit denen man erläutert, wie dieses Foto entstanden ist, wenn es nicht sowieso für sich selbst spricht.
1: Wie kam denn diese Idee zustande für diesen Fotowettbewerb?
2: ich habe mich immer schon für Fotos interessiert. Ich bin Kunstlehrerin, ich habe in Schulen Fotografie unterrichtet und habe ja schon ein ähnliches Projekt mal vor fast 20 Jahren gemacht. Und wir wollten etwas Kreatives haben. Wir haben ja nun am Wochenende das Entenrennen durchgeführt mit viel Erfolg und viel Freude. Jetzt kommt der Fotowettbewerb. Gleichzeitig fördern wir ein Projekt an der Universität Hildesheim. Ein kleiner Roboter namens Homie wird von jungen Menschen ausgestattet, um im Altenheim Hilfen zu leisten. Ob das positiv oder negativ ist, werden wir evaluieren. Und das letzte Projekt wird sein, dass wir ein Geburtstagsfest feiern am 14. November, wo der Vorstand und weitere Ehrenamtliche aus der Stadt ein fantastisches Essen kochen. Und zu diesem Essen kann man sich mit einem bestimmten, hoffentlich höheren Geldbetrag einen Platz reservieren. Und mit diesem Geld möchten wir den guten Hirten stützen.
0: Jung und alt in der digitalen Welt. So lautet das Motto eines Fotowettbewerbs der Bürgerstiftung. Der komplette Preisgeldtopf beläuft sich auf 4.000 Euro. Es gibt zwei Kategorien, Einzelfoto und Serie. Und der erste Preis, der ist dann jeweils mit 1.000 Euro dotiert. Über die Preisvergabe entscheidet eine Jury aus ExpertInnen von Kunstlehrenden und SchülerInnen. Einsendeschluss? 15. Oktober. Alles nochmal zum Nachlesen und weitere Infos, auch übrigens zu dem gerade angesprochenen Roboter, finden Sie online auf Bürgerstiftung mit UE, Bürgerstiftung-Hildesheim.de. Fröhliches Knipsen.

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1: Um 19:30 mit Sabine Kuse. Die Schlagzeilen. Stadt erhält 4 Millionen Euro für Bildungsgerechtigkeit. Unbekannte entsorgen mehrfach Müll an der B3 bei Ahlfeld. Stadt schreibt Jo-Wiesenbetrieb neu aus. Und Stiftung sucht Chorsänger für Musical-Aufführung in Hannover. Die Meldungen im Einzelnen. Die Stadt Hildesheim hat den offiziellen Förderbescheid für ihr Projekt Vielfalt erleben 2.0 erhalten. Mit einer Fördersumme von rund 4 Millionen Euro aus dem Asyl-, Migrations- und Integrationsfonds AMIF der Europäischen Union könne in den kommenden 3 Jahren ein ambitioniertes Programm umgesetzt werden, dessen zentrale Vision die Bildungsgerechtigkeit sei, teilt die Stadt mit. Das Projekt ziele darauf ab, strukturelle Barrieren abzubauen und Kindern sowie Jugendlichen unabhängig von ihrer Herkunft gleiche Startchancen im deutschen Bildungssystem zu ermöglichen. Wir nutzen jeden möglichen Hebel, um auf kommunaler Ebene die strukturellen Bildungsnachteile für Kinder aus einkommensschwachen Familien auszugleichen, erklärt Sozialdezernent Malte Spitzer. Das neue Förderprojekt knüpft an die erfolgreiche Arbeit des Vorgängerprojekts Vielfalt erleben 1.0 an, das Anfang 2023 gestartet wurde. Der Fokus der Maßnahmen liegt auf der Hildesheimer Nordstadt sowie angrenzenden Quartieren, da diese Gebiete laut dem städtischen Sozialmonitoring erhebliche Bildungsbenachteiligungen aufweisen. Mit den Fördermitteln sollen bewährte Strukturen gefestigt und gleichzeitig weiter ausgebaut werden, sodass noch mehr Kinder und Jugendliche davon profitieren. In den vergangenen Tagen meldet die Polizei wiederholt Fälle von illegaler Müllentsorgung an der B3 bei Ahlfeld. Demnach seien in der Zeit von Donnerstag vergangene Woche bis Dienstag dieser Woche 4 Fälle von Müllablagerungen gemeldet worden. Die Ablageorte befanden sich im Flurgebiet oder an Feldwegen in unmittelbarer Nähe zur Bundesstraße 3. Art und Umfang des Unrats sowie der zeitliche und örtliche Zusammenhang ließen auf ein und denselben Täter schließen, so die Polizei. Die Ablageorte befanden sich in der Nähe der Ortschaften Imsen, Gerzen und Densen. Zeugen, die entsprechende Beobachtungen gemacht haben oder andere sachdienliche Hinweise geben können, werden gebeten, sich bei der Polizei in Ahlfeld zu melden. Bei der Stadt Hildesheim wird derzeit an einer Ausschreibung für den Betrieb der Jo-Wiese ab 2028 gearbeitet. Das sagte Fachbereichsleiterin Monika Schlegel vor dem Schul- und Sportausschuss. Eine Neuvergabe könne demnach nach Plan zum Ende des Jahres erfolgen. Hintergrund ist, dass der derzeitige Vertrag mit dem Unternehmer Matthias Mehler zum Ende nächsten Jahres ausläuft und dieser eine Verlängerung um weitere 5 Jahre unter den derzeitigen Konditionen ablehnt. Zugleich hat Mehler aber auch angekündigt, sich an einer Ausschreibung zu besseren Konditionen wieder zu beteiligen. Für die Aufführung des Stücks Judith und das Wunder der Schöpfung im kommenden Jahr werden noch Mitwirkende aus der Region gesucht, teilt die Stiftung Kreative Kirche mit. Die Sängerinnen und Sänger treten in einem generationenübergreifenden Chor, der 2000 Mitglieder umfassen soll, gemeinsam mit den Hauptdarstellern und einem Live-Orchester auf. Die Vorstellung ist für den 6. Februar 2027 in der ZAG-Arena geplant. Mitmachen könnten Chöre, Schulklassen, Familien, Freundesgruppen oder Einzelpersonen, so die Veranstalter. In mehreren Proben werden die Teilnehmenden ab Oktober unter professioneller Leitung auf den Auftritt vorbereitet. Zum Einstudieren stehen die einzelnen Singstimmen auch digital und als CD zur Verfügung. Das Stück Judith und das Wunder der Schöpfung erzählt in einer Mischung aus Pop, Hip-Hop, Rap und elektronischen Elementen die Liebesgeschichte der engagierten und impulsiven Judith und dem Flüchtling Ammo, angelehnt an Motive aus der Bibel. Die Aufführung in Hannover wird unterstützt von der Evangelisch-Lutherischen Landeskirche Hannovers und dem katholischen Bistum Hildesheim. Weitere Infos zum Stück und zur Bewerbung gibt es unter www.chormusicals.de/mitsingen/judith.
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2: Die Temperaturen, gemessen von den Tonkuhle-Wetterpartnern um 7:30, das sind 23 Grad in Hildesheim, Dinkelbe und in Hasum, 24 Grad in Vechelde, 24,5 in Sarstedt. Die Vorhersage, ich denke mal, für viele würde das dann auch reichen, auch schon als Höchstwert, aber nein, wir bekommen heute bis zu 34 Grad bei auch ordentlich Sonnenschein. Es sind, wenn überhaupt, teilweise nur wenige Wolken unterwegs. Es sollte nicht für ein Gewitter reichen. Regen, vielleicht auch mit Gewittern, kann sich erst in der Nacht auf Samstag einstellen, die sich jetzt aber auch nicht wirklich abkühlt. Die kommenden Nächte werden die weiteren Aussichten alle so um die 20 Grad bleiben. Und die Höchstwerte auch halt um die 30 Grad. Also zwischen 29 bis halt 34, wenn wir uns jetzt wirklich bis in die nächste Woche rein, Mitte nächster Woche auf jeden Fall immer befinden. Und es bleibt sonnig, es bleibt bei ein paar Wolken. Kommt noch was runter, wird sich's also nicht abkühlen durch irgendwelche Regenschauer. Wenn da denn vielleicht am morgigen Samstag, am Dienstag sehe ich noch was mit einer gewissen Wahrscheinlichkeit, aber wenn überhaupt, wird's nicht viel und nicht für eine Abkühlung reichen. Soweit die Meldungen.
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2: 7:37 Uhr. Die eine Verkehrsmeldung, die haben wir schon, nein, oder? Die ist aufgehoben jetzt. Ja, ist sie. Ausgezeichnet. Dann liegt mir nichts vor. Dann habe ich nur eine einzige Info. Die neue Straße bei Eime zwischen am Ledertor und dem Ilzer Weg ist in beiden Richtungen gesperrt wegen einer Veranstaltung. Das hat jetzt in dieser Stunde angefangen und hat bis morgen Abend Bestand. Und das war's. Ah, nee, es ist immer gut, ein bisschen rumzuherum zu scrollen auf dieser Karte. Aber das zählt noch zu unserem Sendegebiet. Landstraße 487, die Bachstraße zwischen Großfrieden und Kleinfrieden in beiden Richtungen, ist die Brücke bis auf Weiteres gesperrt wegen Straßenschäden, war aber auch schon Teil unserer Nachrichten. Ich wünsche gute Fahrt und möge es entspannt bleiben.

0: Als Leon Schäfer 17 Jahre alt war, da wurde bei ihm Knochenkrebs diagnostiziert. Und ihm wurde der rechte Unterschenkel amputiert samt Knie. Ein großer Rückschlag für den jungen Mann, der doch so gerne und viel Fußball gespielt hat. Bei der Reha, da hatte er als Patient einen Wunsch frei. Und er hat sich gewünscht, einen paralympischen Sportler zu treffen. Das hat ihn dann so beeindruckt, dass er sich für Leichtathletik entschieden hat und mittlerweile ist Leon Schäfer in der Welt der Paralympics selber ein Star, hat WM-Silber gewonnen, zweimal Bestweite gesprungen und er hat für Hildesheim eine Empfehlung, was den heutigen Tag betrifft.
1: Meine wichtigste Empfehlung für Sportabzeichen ist in erster Linie Spaß haben. Das sollte, denke ich, ganz, ganz oben stehen. Dann natürlich auch sich einfach an den ganzen unterschiedlichen Stationen auszuprobieren. Und diese Gemeinsamkeit zu genießen. Ich sehe das, habe es ja jetzt schon öfter miterlebt und es ist immer schön zu sehen, wenn die Kids sich dort austoben, die unterschiedlichsten Sachen probieren können. Dem einen liegt das eher, dem anderen liegt das eher und es geht aber in erster Linie einfach um Spaß haben.
0: Der Deutsche Olympische Sportbund geht mit dem Sportabzeichen auf Tour und heute auch nach Hildesheim. Da hatten wir gestern auch drüber berichtet. 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Der Link steht auf toncoole.de. Aber wenn Sie sich der Herausforderung stellen wollen, der Sportlichen, wenn Sie mitmachen wollen, es ist ja wirklich quer durch alle Altersschichten, läuft mehrere Stunden heute auf dem Eintracht-Gelände. Ey, über 30 Grad. Achten Sie auf sich und überlegen Sie sich, was Sie sich zumuten können.

Ich würde mich ums Verrecken nicht als einen Trendsetter bezeichnen oder als jemand, der coole oder angesagte Dinge entdeckt, bevor sie alle anderen mitkriegen. Aber ich habe zumindest schon gerne Espresso Martini getrunken, bevor das in den Cocktailbars dieser Welt sich so als einer der Go-Tos für viele rauskristallisiert hat. Der Espresso Martini ist nur eine Art und Weise, diese Spirituose zu sich zu nehmen und ohne jetzt irgendetwas hier zu verharmlosen, ne? Alkohol, wie gesagt, ist immer noch eine Droge und ein Gift. Aber der Martini selber wird tatsächlich jetzt geehrt. In den USA gibt es einen National Martini Day, der ist heute. Und es gibt auch einen Welt-Martini-Tag, der folgt am morgigen Samstag. Ob man jetzt eine Spirituose so geil findet, dass man sie jetzt feiern muss und ihr einen Ehrentag ausruft.

0: Weiß ich nicht, aber ich als Filmfan muss natürlich an jemanden denken, der wahrscheinlich mehr Martini getrunken hat als jede andere fiktionale Figur, nämlich Bond, James Bond. Und da bekommen wir ja sogar in Daniel Craigs ersten Einsatz direkt ein Rezept mit auf den Weg gegeben.
1: Ein trockener Martini.
2: Oui, Monsieur.
1: Warten Sie. Mit drei Teilen Gordons, einem Teil Wodka, einem Schuss China Lillet, schütteln Sie es mit Eis und geben Sie einen Streifen Zitronenschale dazu.
2: Sehr wohl.
0: Da haben wir wieder was gelernt. Warum trinkt Bond eigentlich geschüttelt, nicht gerührt? Und ist das wirklich besser? Also, ohne Witz, es haben sich BiochemikerInnen und Martini-Kennende ausgetauscht und analysiert. Und tatsächlich ist es eigentlich besser, kann ich jetzt mal durchgeben, zum Martini-Tag, das Ding zu rühren als zu schütteln. Es können durch das Schütteln Luftblasen in die Mischung kommen, wenn man das dann entsprechend schüttelt. Und es können vor allem auch die kleinen Eisstückchen abbrechen, die da halt ebenfalls beim Shaken mitgenommen werden. Und das trübt den eigentlichen Drink und lässt den auch ein bisschen verwässert rüberkommen. Vielleicht, und das ist tatsächlich die Ansicht des Bond-Fans und Physikers Metin Tolan, der auch schon mehrere Vorträge gehalten hat zu dem Thema, durch Verteilung von Molekülen, ich gehe da gar nicht so sehr jetzt rein, aber wenn man jetzt einen Cocktail, einen Martini, einen Wodka-Martini ganz schnell runterkippen würde, dann ist geschüttelt wahrscheinlich sogar besser als gerührt. Und Bond muss halt immer die Welt retten, hat vielleicht gar keine Zeit, sich dieses Getränk so zu genehmigen in Ruhe, wie er es vielleicht möchte. Also, ne, Alkohol nur mit Bedacht zu sich nehmen. Aber wo ich hier gerade was aus Casino Royale gespielt habe, einem meiner Lieblings-Bond-Filme und für mich auch Daniel Craigs bester 007-Einsatz, der kann sich immer noch sehr gut sehen lassen. Das ist ein großartiger Action-Thriller und großartig fand ich damals auch und immer noch den Track, den Chris Cornell beigesteuert hat für die Titelsequenz. You know my name. Normalerweise wäre das jetzt ja mein Filmsong des Morgens geworden, aber ich habe noch was Besseres. Das erkläre ich aber in der nächsten Stunde.

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1: Um 8 Uhr mit Emilie Seidel. Die EU verlängert ihre Wirtschaftssanktionen gegen Russland. Das haben die Staats- und Regierungschefs am Abend bei ihrem Gipfel in Brüssel beschlossen. Aus der NDR-Nachrichtenredaktion Christiane Rüther.
2: Es war das erste Treffen seit der Abwahl des ungarischen Rechtsnationalisten Orbán. Eine Einigung der 27 Staaten war ohne ihn wieder möglich. So werden die Wirtschaftssanktionen erstmals nicht nur um 6, sondern direkt um 12 Monate verlängert. An den Beratungen der EU-Staaten nahm auch der ukrainische Präsident Selenskyj teil. Er hatte schon im Vorfeld weitere Unterstützung von seinen europäischen Verbündeten eingefordert. Weiteres großes Thema des EU-Gipfels ist China. Insbesondere wird es darum gehen, wie sich die EU der Exportmacht gegenüber positioniert. Die oftmals billigeren chinesischen Produkte setzen der europäischen Wirtschaft zu. Deshalb soll über Gegenmaßnahmen beraten werden. Außerdem sprechen die EU-Staats- und Regierungschefs über den nächsten mehrjährigen Haushalt ab 2028. Bundeskanzler Merz lehnte gestern neue gemeinsame Schulden erneut ab.
1: In der Schweiz können die geplanten Gespräche zwischen den USA und dem Iran heute doch nicht beginnen. Das Treffen auf dem Bürgerstock in der Nähe von Luzern finde nicht statt, teilte das Schweizer Außenministerium mit, ohne Gründe zu nennen. Pia Masurczak berichtet.
3: In iranischen Medien kursierten gestern unbestätigte Meldungen, die Delegation Irans wolle wegen der anhaltenden israelischen Angriffe auf Libanon ihre Reise in die Schweiz verschieben. Das Weiße Haus erklärte in der Nacht, US-Vizepräsident Vance werde nicht nach Luzern reisen. Offen ist, wann es einen neuen Termin für die Verhandlungen geben könnte. Beide Seiten wollten ursprünglich am Vierwaldstätter See über die Umsetzung des sogenannten Memorandum of Understanding sprechen. Ziel ist eine endgültige Einigung unter anderem über das iranische Atomprogramm und das Kriegsende zwischen Israel und der libanesischen Hisbollah. Laut der Absichtserklärung sollte diese innerhalb von 60 Tagen erreicht werden. Experten waren im Vorfeld skeptisch, ob innerhalb dieses knappen Zeitraums eine dauerhafte Lösung gefunden werden kann.
1: In Hamburg endet heute die Innenministerkonferenz von Bund und Ländern. Nach letzten Beratungen sollen Beschlüsse gefasst werden. Auch Verteidigungsminister Pistorius wird erwartet. Aus der NDR-Nachrichtenredaktion Martin Seiler.
4: Die Sicherheitslage steht im Fokus beim Treffen der Innenministerinnen und Minister. Russische Sabotage, Blackouts, Cyberabwehr. Bund und Länder wollen die Infrastruktur und die Bevölkerung besser im Katastrophenfall schützen. Hamburgs Innensenator Grote, der den Vorsitz hat, betonte, es brauche einen übergreifenden Fahrplan. Hessens Innenminister Poseck sagte, am Ende käme es darauf an, dass alle staatlichen Ebenen, Kommunen, Land und Bund hier ihre Hausaufgaben machten. Da sei man einen wesentlichen Schritt weitergekommen. Niedersachsens Innenministerin Behrens kritisierte, in den vergangenen Jahren seien immer wieder Beschlüsse zum Zivilschutz gefasst worden. Passiert sei danach wenig. Neben der Sicherheitslage geht es bei der Konferenz auch um Jugendkriminalität und um Gewalt bei Fußballspielen.
1: Der britische Labour-Politiker Burnham hat die wichtige Nachwahl im nordenglischen Wahlkreis Makerfield gewonnen. Burnham hatte angekündigt, bei einem Sieg seinen Parteichef, den britischen Premier Starmer, herauszufordern. Der 56-jährige Bürgermeister von Manchester hat jetzt einen Sitz im Unterhaus, der Voraussetzung dafür ist. Sein Sieg sei eine letzte Chance auf Veränderung, sagte Burnham. Starmer und seine Labour-Partei sind unter anderem wegen Niederlagen bei den Kommunal- und Regionalwahlen in der Krise. Bei der Fußball-Weltmeisterschaft steht Mexiko als erstes Team vorzeitig in der K.O.-Runde. Der Co-Gastgeber gewann heute früh deutscher Zeit auch sein zweites Gruppenspiel. Aus dem ARD-WM-Team Michael Küster.
5: Ein knappes 1:0 über Südkorea hat den Mexikanern gereicht für Platz 1 in Gruppe A. Zuvor hatten sich zum Auftakt des zweiten Spieltags Tschechien und Südafrika mit 1:1 getrennt. Beide warten damit weiter auf den ersten Turniersieg. Den hat in Gruppe B die Schweiz beim 4:1 über Bosnien-Herzegowina gefeiert. Zweifacher Torschütze war der Freiburger Johann Mansambi. Den ersten Sieg bei einer WM-Endrunde überhaupt hat Kanada geholt beim 6:0 über Katar. Überschattet wurde dieser Erfolg allerdings von der schweren Verletzung von Ismaël Koné. Der Mittelfeldspieler musste mit Verdacht auf einen Unterschenkelbruch ins Krankenhaus gebracht werden.
1: Das waren die Nachrichten. Das Wetter in Norddeutschland. Neben freundlichen Abschnitten Schauer und Gewitter. Es wird zunehmend schwül. An der Küste maximal 23 bis 28 Grad bis 35 Grad in Hameln. Morgen dann wieder schwül, dabei heiter bis wolkig, gebietsweise Schauer, auch starke Gewitter möglich. Höchstwerte 23 bis 34 Grad. Am Sonntag Sonne, später Quellwolken, einzelne Schauer und Gewitter 20 bis 30 Grad. Und zur neuen Woche am Montag und Dienstag vielerorts heiter, später einzelne Schauer und Gewitter möglich, dann 21 bis 32 Grad. Es ist 8.05 Uhr.
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6: mit Sabine Kuse. Die Stadt Hildesheim erhält von der EU Fördermittel in Höhe von 4 Millionen Euro für ihr Bildungsprojekt Vielfalt erleben 2.0. Das Geld stammt aus dem Asyl-, Migrations- und Integrationsfonds. Das Projekt knüpft an sein Vorgängerprojekt an und will in den kommenden 3 Jahren Bildungsgerechtigkeit für Kinder und Jugendliche aus sozial schwachen Familien weiter stärken. Der Fokus der Maßnahmen liegt dabei auf der Nordstadt und den angrenzenden Quartieren. Der Polizei Alfeld wurden in den vergangenen Tagen mehrere Fälle von illegaler Müllentsorgung gemeldet. Es wird vermutet, dass die Entsorgung von Unrat in Feldwegen und Flurgebieten an der Bundesstraße 3 bei Imsen, Gerzen und Densen auf ein und denselben Täter zurückgeht. Die Polizei sucht nach weiteren Hinweisen und bittet Zeugen, sich zu melden. Die Stadt Hildesheim bereitet derzeit die Ausschreibung des Jovisen-Betriebs vor. Zuvor hatte der jetzige Betreiber Matthias Mehler erklärt, dass er den Vertrag für den Badbetrieb unter den derzeitigen Konditionen nicht um weitere 5 Jahre verlängern werde. Die Stadt plant, bis Ende des Jahres eine Neuvergabe abzuschließen.
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7: 8:07, keine Meldung mehr, gute Fahrt.
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7: Mit Alexander Polikowski. Ab Sonntag sind wir dann offiziell auch kalendarisch im Sommer, meteorologisch schon etwas länger. Was man ja auch schon gemerkt hat, beziehungsweise auch noch eine ganze Ecke weiter merken wird. Thema Sonnenschein und unangenehm. Ich habe da eine filmische Empfehlung. Ich bin zufällig darüber gestolpert, dass man die sich gerade gratis anschauen kann in einer der Mediatheken. Und auch wenn das kein Film ist für alle, ich fand ihn ganz toll. Und kann da gleich noch ein paar Worte zu verlieren.

Eine beliebte Veranstaltung in Hildesheim, die auch uniferne Leute zu Tausenden auf die Domäne Marienburg gezogen hat, wo sich sonst normalerweise nur die Kulturwissenschaftsstudis tummeln. Das war die Uni Midsommernacht. Die kehrt im nächsten Jahr zurück und Midsommer steht aber auch ohne diese Veranstaltung an, jetzt am Wochenende. Dann ist offizieller Sommeranfang und in Schweden wird Midsommer da auch zwar nicht als gesetzlicher Feiertag, aber immer noch als große Sache gefeiert. Diese Wende zur anderen Jahreszeit mit Tanz und Blumen im Haar und Liedern, die schafft es, ein US-amerikanischer Film zu übertragen und mit ordentlich Horrorstimmung anzufüllen. Ohne dass da jetzt ein Monster aus dem Schrank kommen muss, ohne dass da jetzt auf platte Erschreckeffekte gesetzt wird. Midsommar spielt fast ausschließlich bei gleißendem Tageslicht und hat eine schwüle, unangenehme Atmosphäre, wo halt zwischen Hippie-Leben mit Wiesen und Holzhütten halt sich Abgründiges auftut. Aber der Film beginnt auch schon direkt abgründig, wenn unsere Protagonistin Dani eine unglaubliche Tragödie erleiden muss, völlig aus der Bahn geworfen wird und dann mit ihrem Freund und ein paar von seinen Kumpels dann sich entschließt, eine Weile später nach Schweden zu fahren, um bei einem Midsommerfest in einer, ich sag jetzt mal, Kommune teilzunehmen. Sie verspricht sich davon Ablenkung von ihrem Schmerz, wird anderen finden und vielleicht auch mehr. Midsommar ist kein Horrorfilm für die breite Masse. Das ist ganz klar Arthouse-Horror von jemandem, der mit seinem Debüt Hereditary schon für mich was richtig Starkes abgeliefert hat. Also das ist halt Horror für Leute, die sich darauf einlassen möchten, das abseits von Conjuring und wie das alles heißt oder Scream, atmosphärisch und von der Kameraarbeit richtig stark und mit meiner, ich muss es wirklich sagen, geliebten Florence Pugh in der Hauptrolle. Florence Pugh liefert seit Jahren in allem beständig richtig krass ab und darf hier wirklich auch all in gehen und auch richtig was rauslassen und trotzdem auch viele Subtiles in ihrer Performance einweben. Das ist wirklich stark anzuschauen. Manchmal auch ein bisschen schwierig anzuschauen, aufgrund hier schon ein paar sehr realistisch anmutender Gewaltszenen. Blutig wird's auch durchaus im Midsommar, aber eigentlich geht's um was anderes. Und anschauen kann man sich den aktuell, vielleicht ja auch dann am Sonntag zum eigentlichen Midsommar in der ZDF-Mediathek. Weil FSK 16 muss man warten, bis es 22 Uhr schlägt. Oder man macht sich ein Konto, kostet nichts. Oder man lädt sich den Film einfach runter. Das darf man ja. Über die Seite mediathekviewweb.de. Einfach nach Midsommar suchen. Und vorsichtige Empfehlung, wie gesagt, das ist nicht für alle was. Ich fand den aber grandios. Und an einer Stelle im Film, recht zu Beginn, als alles zwar noch nicht in Ordnung ist, aber man zumindest noch irgendwo bei Leuten auf einer Hausparty sein kann, ohne dass schreckliche Dinge passieren, da läuft im Hintergrund dieses Stück hier, I O U von Freeze, aus dem Midsommar-Soundtrack. Und den Film, wie gesagt, gibt's in der ZDF-Mediathek.

Es steht wieder einiges an in Hildesheim über das Wochenende. Da sollten Sie aber wirklich auf sich ein bisschen Acht geben, schauen, was Sie sich zumuten können und wollen, gerade wenn es vielleicht mit irgendwelchen Anstrengungen draußen verbunden sein sollte. Ich hatte ja gerade die Mittsommernacht angesprochen, die im nächsten Jahr endlich wieder zurückkommt nach Hildesheim auf die Domäne Marienburg. Solange müssen Sie nicht warten bis zur heutigen Veranstaltung hinweisen, denn wie gesagt, am Wochenende haben wir einiges und einen Rundumschlag, einen Überblick gibt's etwas später in dieser Stunde. Eine Sache soll's aber gleich schon mal geben, eine Rubrik, die wir noch relativ frisch dabei haben. Doch da geht's um den Sommer, einen bestimmten Sommer und um Veranstaltungen. Gleich.

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1: Um 8:30 mit Sabine Kruse. Die Schlagzeilen. Stadt erhält 4 Millionen Euro für Bildungsgerechtigkeit. Unbekannte entsorgen mehrfach Müll an der B3 bei Ahlfeld. Stadt schreibt Jo-Wiesenbetrieb neu aus. Und Stiftung sucht Chorsänger für Musical-Aufführung in Hannover. Die Meldungen im Einzelnen. Die Stadt Hildesheim hat den offiziellen Förderbescheid für ihr Projekt Vielfalt erleben 2.0 erhalten. Mit einer Fördersumme von rund 4 Millionen Euro aus dem Asyl-, Migrations- und Integrationsfonds AMIF der Europäischen Union könne in den kommenden 3 Jahren ein ambitioniertes Programm umgesetzt werden, dessen zentrale Vision die Bildungsgerechtigkeit sei, teilt die Stadt mit. Das Projekt ziele darauf ab, strukturelle Barrieren abzubauen und Kindern sowie Jugendlichen unabhängig von ihrer Herkunft gleiche Startchancen im deutschen Bildungssystem zu ermöglichen. Wir nutzen jeden möglichen Hebel, um auf kommunaler Ebene die strukturellen Bildungsnachteile für Kinder aus einkommensschwachen Familien auszugleichen, erklärt Sozialdezernent Malte Spitzer. Das neue Förderprojekt knüpft an die erfolgreiche Arbeit des Vorgängerprojekts Vielfalt erleben 1.0 an, das Anfang 2023 gestartet wurde. Der Fokus der Maßnahmen liegt auf der Hildesheimer Nordstadt sowie angrenzenden Quartieren, da diese Gebiete laut dem städtischen Sozialmonitoring erhebliche Bildungsbenachteiligungen aufweisen. Mit den Fördermitteln sollen bewährte Strukturen gefestigt und gleichzeitig weiter ausgebaut werden, sodass noch mehr Kinder und Jugendliche davon profitieren. In den vergangenen Tagen meldet die Polizei wiederholt Fälle von illegaler Müllentsorgung an der B3 bei Ahlfeld. Demnach seien in der Zeit von Donnerstag vergangene Woche bis Dienstag dieser Woche 4 Fälle von Müllablagerungen gemeldet worden. Die Ablageorte befanden sich im Flurgebiet oder an Feldwegen in unmittelbarer Nähe zur Bundesstraße 3. Art und Umfang des Unrats sowie der zeitliche und örtliche Zusammenhang ließen auf ein und denselben Täter schließen, so die Polizei. Die Ablageorte befanden sich in der Nähe der Ortschaften Imsen, Gerzen und Densen. Zeugen, die entsprechende Beobachtungen gemacht haben oder andere sachdienliche Hinweise geben können, werden gebeten, sich bei der Polizei in Ahlfeld zu melden. Bei der Stadt Hildesheim wird derzeit an einer Ausschreibung für den Betrieb der Jo-Wiese ab 2028 gearbeitet. Das sagte Fachbereichsleiterin Monika Schlegel vor dem Schul- und Sportausschuss. Eine Neuvergabe könne demnach nach Plan zum Ende des Jahres erfolgen. Hintergrund ist, dass der derzeitige Vertrag mit dem Unternehmer Matthias Mehler zum Ende nächsten Jahres ausläuft und dieser eine Verlängerung um weitere 5 Jahre unter den derzeitigen Konditionen ablehnt. Zugleich hat Mehler aber auch angekündigt, sich an einer Ausschreibung zu besseren Konditionen wieder zu beteiligen. Für die Aufführung des Stücks Judith und das Wunder der Schöpfung im kommenden Jahr werden noch Mitwirkende aus der Region gesucht, teilt die Stiftung Kreative Kirche mit. Die Sängerinnen und Sänger treten in einem generationenübergreifenden Chor, der 2000 Mitglieder umfassen soll, gemeinsam mit den Hauptdarstellern und einem Live-Orchester auf. Die Vorstellung ist für den 6. Februar 2027 in der ZAG-Arena geplant. Mitmachen könnten Chöre, Schulklassen, Familien, Freundesgruppen oder Einzelpersonen, so die Veranstalter. In mehreren Proben werden die Teilnehmenden ab Oktober unter professioneller Leitung auf den Auftritt vorbereitet. Zum Einstudieren stehen die einzelnen Singstimmen auch digital und als CD zur Verfügung. Das Stück Judith und das Wunder der Schöpfung erzählt in einer Mischung aus Pop, Hip-Hop, Rap und elektronischen Elementen die Liebesgeschichte der engagierten und impulsiven Judith und dem Flüchtling Ammo, angelehnt an Motive aus der Bibel. Die Aufführung in Hannover wird unterstützt von der Evangelisch-Lutherischen Landeskirche Hannovers und dem katholischen Bistum Hildesheim. Weitere Infos zum Stück und zur Bewerbung gibt es unter www.chormusicals.de/mitsingen/judith.
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2: Die Temperaturen, gemessen von den Tonkuhle-Wetterpartnern um 8:30. Da haben wir 24 Grad in Hildesheim, Dinkelbe und in Nasum, 25 in Sarstedt und Vechelde. Die Vorhersage: temperaturmäßig ist das jetzt bereits ein Sommertag und da geht halt noch mehr. Rechnen wir nochmal 10 Grad drauf. Ja, 34 Grad sollte der Höchstwert sein. Bei viel Sonnenschein und halt ein paar Wolken. Es kann sich etwas Regen einstellen, was so den Abend betrifft. Zumindest zieht ein bisschen was in der Hinsicht so an unserer Region knapp vorbei. In der Nacht auf Samstag, da kann tatsächlich ein bisschen Schauerwetter runterkommen. Vielleicht ist sogar ein Gewitter mit dabei. Das wird aber keine großen Auswirkungen auf die Temperaturen haben. Nachts geht es dann runter auf so um die 20 Grad, die weiteren Aussichten, und da werden wir auch bleiben. Genau wie wir so zwischen 29 und 34 Grad bleiben werden. Das zieht sich durchs Wochenende, bis in die nächste Woche rein, für eine Weile auf jeden Fall. Eventuell ist am Samstagnachmittag und vielleicht auch am Dienstag ein bisschen was drin in Sachen Regen. Viel wird's nicht. Ansonsten sieht das eher trocken aus bei, wie gesagt, diesem Sonne-Wolken-Mix und diesen für viele Menschen wahrscheinlich auch nicht unbedingt angenehmen Temperaturen. Sorgen Sie bitte vor. Soweit die Meldungen.
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2: 8 Uhr und 37, mir liegt nichts vor. Ich wünsche eine gute Fahrt. Wo die Temperaturen sich halten, dürfte es sicherlich auch an ein paar Schulen Hitze freigeben. Das Scharnhorst-Gymnasium in Hildesheim, das hat heute tatsächlich Hitze freigegeben für alle Jahrgänge nach der vierten Unterrichtsstunde. Und das dürfte sich auch am Montag entsprechend durchziehen. Die Eltern wurden informiert. Möglich, dass da weitere Schulen noch nachziehen werden. Erstmal ändert sich daher nicht viel dran.

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1: mit Silas Wieprecht. Heute Abend gibt's ab 19 Uhr im Glashaus Derneburg Live-Musik. Mit dabei sind RAN, jetzt Musik für die Zukunft, und die New Badwin Motor Co. Bis etwa 21.15 Uhr läuft das Konzert musikalisch zwischen Folk und Singer-Songwriter. Der Eintritt liegt bei rund 20 Euro. Ein ruhiger Abend in besonderer Atmosphäre. Impro ohne Drehbuch. Schmitz Katzen spielen heute ab 19.30 Uhr im Pavillon in der Listermeile in Hannover. Alles entsteht live aus dem Moment, mit viel Witz und spontanen Ideen, ganz wie man Impro-Theater kennt. Tickets kosten regulär etwa 21 Euro im Vorverkauf. Außerdem bringt heute Abend der TFN-Jugendchor Was ihr wollt auf die Bühne. Eine musikalische Version der Shakespeare-Komödie im TFN. Start ist um 19.30 Uhr. Der Abend verbindet Theater, Gesang und Ensemblespiel. Gespielt von jungen Darstellerinnen und Darstellern. Karten gibt's je nach Platzkategorie ab etwa 15 Euro. Das waren einige Veranstaltungstipps für Freitag. Die fürs Wochenende folgen gleich. Weitere finden Sie auf stadtmagazin-public.de.
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2: Kleine Info, was Schmitz Katzen betrifft: Die kommen am Samstag nächste Woche auch nochmal in die Kufa.

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1: mit Silas Wiebrecht. Ein privater Hausflohmarkt lädt am Wochenende nach Bettmar bei Schellerten ein. Am Samstag und Sonntag gibt's dort Antikes und Vintage. Von Möbeln über Porzellan bis hin zu Deko und allerlei Hausrat. Geöffnet ist jeweils von 10 bis 19 Uhr. In der Kleinhabe 8. Bezahlt wird bar und wer etwas findet, das ihm gefällt, kann es direkt mitnehmen. Also, vorbeischauen, stöbern und vielleicht das ein oder andere besondere Stück für sich entdecken. Am Samstag gibt's Live-Musik für den guten Zweck. The Incredible All-Stars spielen in der Event-Location 4 Linden. Los geht's um 19 Uhr. Mehrere Bands stehen auf der Bühne und darunter Rock- und Cover-Acts. Der Eintritt liegt bei 26 Euro und der Erlös geht an die Stiftung Opferhilfe Niedersachsen. Also hingehen, feiern und dabei noch etwas Gutes tun. Für den Sonntag vorab einen Hinweis. Das 6. Kammerkonzert des TFN fällt an diesem Wochenende aus. Und zwar ersatzlos. Einen neuen Termin gibt es also nicht. Wer sich darauf gefreut hat, muss also leider umplanen.

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Man könnte denken, manche Leute haben regelrecht einen Spaß daran, schwarz zu sehen. Manche wahrscheinlich auch wirklich, wenn sie das im wahrsten Sinne des Wortes betreiben. Denn WissenschaftlerInnen arbeiten seit Jahren an immer dunkleren Oberflächen. Geht es schwärzer als schwarz? Offenbar ja. Forschende aus China, die haben jetzt ein besonders tiefes Schwarz entwickelt. Das soll 99,9% des einfallenden Lichts auf die Fläche schlucken. Diese Farbe kombiniere Ruß als Pigment mit winzigen Kohlenstoffröhrchen und die, so heißt es, absorbieren das Licht nicht nur, sondern streuen es auch mehrfach, sprich, das Ganze sieht schwärzer aus als schwarz. Da muss ich an einen Spruch denken namens, ich höre auf, schwarz zu tragen, wenn sie eine dunklere Farbe erfinden. Das wird Modeschöpferin Coco Chanel zugeordnet. Wednesday Addams sagt es auch in einem der Addams Family Filme und dieses Zitat taucht auch auf in einem Song der Alternative Rock Band Fall Out Boy Wilson. I'll stop wearing black till they find a darker color.

Fotografisch in digitale Welten eintauchen, das geht in Hildesheim. Dazu sind Leute aufgerufen. Und was das heißt, das erkläre ich, beziehungsweise hören Sie in der nächsten Stunde. Die bricht auch gleich an, kurz vor neun, dann erstmal die Nachrichten. Mein Name ist Alexander Polikowski. Ich hoffe, Sie können den Temperaturen heute so gut es geht trotzen, auch dann in den kommenden Tagen, und dass Sie trotz allem sich ein entspanntes Wochenende machen können.

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1: Um 9 Uhr mit Claudia Drews. An Tag 2 des EU-Gipfels in Brüssel steht heute der Haushalt ab 2028 im Mittelpunkt. Die Staats- und Regierungschefs werden noch einmal über neue gemeinsame Schulden diskutieren. Aus der NDR-Nachrichtenredaktion Petra Mittermeier.
2: Beim Thema Geld spalten sich die EU-Mitglieder in zwei Lager. Deutschland zählt zu den Ländern, die eher auf Sparsamkeit setzen. Andere Staaten fordern ein größeres Budget und damit mehr Schulden. Außerdem sprechen die EU-Staats- und Regierungschefs über die Lage im Nahen Osten und in der Golfregion. Einige Mitglieder wie Deutschland und Frankreich wollen sich an der Sicherung der Straße von Hormus militärisch beteiligen. Eine größere EU-Marinemission gilt dagegen als unwahrscheinlich. Gestern Abend hatte der EU-Gipfel die Wirtschaftssanktionen gegen Russland um 12 Monate verlängert. Für Ärger sorgte, dass EU-Ratspräsident Costa offenbar unabgesprochen Kontakt zu Russland aufgenommen hat. Ein weiterer Streitpunkt ist die Frage, wie hart die EU sich in Handelsfragen gegenüber China zeigen sollte.
1: In der Schweiz können die geplanten Gespräche zwischen den USA und dem Iran heute doch noch nicht beginnen. Das Treffen auf dem Birkenstock in der Nähe von Luzern finde nicht statt, teilte das Schweizer Außenministerium mit, ohne Gründe zu nennen. Pia Masurczak berichtet.
3: In iranischen Medien kursierten gestern unbestätigte Meldungen, die Delegation Irans wolle wegen der anhaltenden israelischen Angriffe auf Libanon ihre Reise in die Schweiz verschieben. Das Weiße Haus erklärte in der Nacht, US-Vizepräsident Vance werde nicht nach Luzern reisen. Offen ist, wann es einen neuen Termin für die Verhandlungen geben könnte. Beide Seiten wollten ursprünglich am Vierwaldstätter See über die Umsetzung des sogenannten Memorandum of Understanding sprechen. Ziel ist eine endgültige Einigung unter anderem über das iranische Atomprogramm und das Kriegsende zwischen Israel und der libanesischen Hisbollah. Laut der Absichtserklärung sollte diese innerhalb von 60 Tagen erreicht werden. Experten waren im Vorfeld skeptisch, ob innerhalb dieses knappen Zeitraums eine dauerhafte Lösung gefunden werden kann.
1: Die Linke trifft sich an diesem Wochenende zu einem Bundesparteitag. Dabei will sich die Partei nicht nur inhaltlich neu aufstellen, sondern auch personell verändern. Aus Potsdam, Paul Vorreiter.
4: Rund anderthalb Jahre lang stand Jan van Aken an der Spitze der Linkspartei. Aus gesundheitlichen Gründen tritt der 65-Jährige jetzt nicht mehr an. Der Bundestagsabgeordnete Luigi Pantisano will ihm nachfolgen. Der 46-Jährige möchte die Partei stärker auf migrantische Wähler ausrichten und bewirbt sich als Co-Chef neben Ines Schwertner. Sie tritt nach gut anderthalb Jahren im Amt erneut an. Auf dem dreitägigen Parteitag in Potsdam geht es neben der Wahl des Parteivorstands auch um die künftige Ausrichtung der Linken, mit Blick auf die kommenden Landtagswahlen in Ostdeutschland. In Berlin hofft die Partei mit ihrer Spitzenkandidatin Elif Erraib die nächste regierende Bürgermeisterin zu stellen. In den Wahlkämpfen will sich die Linke unter anderem für bezahlbare Mieten einsetzen. Für Diskussionen dürfte ein Vorschlag zur Deckelung von Abgeordnetengehältern sorgen. Außerdem wird erneut über das umstrittene Israel-Verhältnis der Partei debattiert.
1: Der britische Labour-Politiker Burnham hat die wichtige Nachwahl im nordenglischen Wahlkreis Makerfield gewonnen. Burnham hatte angekündigt, bei einem Sieg seinen Parteichef, den britischen Premier Starmer, herauszufordern. Der 56-jährige Bürgermeister von Manchester hat jetzt einen Sitz im Unterhaus, der Voraussetzung dafür ist. Sein Sieg sei eine letzte Chance auf Veränderung, sagte Burnham. Starmer und seine Labour-Partei sind unter anderem wegen Niederlagen bei den Kommunal- und Regionalwahlen in der Krise. Bei der Fußball-Weltmeisterschaft steht Mexiko als erstes Team vorzeitig in der K.O.-Runde. Der Co-Gastgeber gewann heute früh deutscher Zeit auch sein zweites Gruppenspiel. Aus dem ARD-WM-Team Michael Küster.
5: Ein knappes 1:0 über Südkorea hat den Mexikanern gereicht für Platz 1 in Gruppe A. Zuvor hatten sich zum Auftakt des zweiten Spieltags Tschechien und Südafrika mit 1:1 getrennt. Beide warten damit weiter auf den ersten Turniersieg. Den hat in Gruppe B die Schweiz beim 4:1 über Bosnien-Herzegowina gefeiert. Zweifacher Torschütze war der Freiburger Johann Mansambi. Den ersten Sieg bei einer WM-Endrunde überhaupt hat Kanada geholt beim 6:0 über Katar. Überschattet wurde dieser Erfolg allerdings von der schweren Verletzung von Ismaël Koné. Der Mittelfeldspieler musste mit Verdacht auf einen Unterschenkelbruch ins Krankenhaus gebracht werden.
1: Und das waren die Nachrichten. Das Wetter in Norddeutschland, neben freundlichen Abschnitten Schauer und Gewitter. Es wird zunehmend schwül. An der Küste maximal 23 bis 28 Grad und bis 35 Grad in Hameln. Morgen wieder schwül, dabei heiter bis wolkig, gebietsweise Schauer, auch starke Gewitter. Höchstwerte 23 bis 34 Grad. Und am Sonntag Sonne, später Quellwolken und einzelne Schauer und Gewitter bei 20 bis 30 Grad. Es ist 9.05 Uhr.
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6: mit Sabine Kuse. Die Stadt Hildesheim erhält von der EU Fördermittel in Höhe von 4 Millionen Euro für ihr Bildungsprojekt Vielfalt erleben 2.0. Das Geld stammt aus dem Asyl-, Migrations- und Integrationsfonds. Das Projekt knüpft an sein Vorgängerprojekt an und will in den kommenden 3 Jahren Bildungsgerechtigkeit für Kinder und Jugendliche aus sozial schwachen Familien weiter stärken. Der Fokus der Maßnahmen liegt dabei auf der Nordstadt und den angrenzenden Quartieren. Der Polizei Alfeld wurden in den vergangenen Tagen mehrere Fälle von illegaler Müllentsorgung gemeldet. Es wird vermutet, dass die Entsorgung von Unrat in Feldwegen und Flurgebieten an der Bundesstraße 3 bei Imsen, Gerzen und Densen auf ein und denselben Täter zurückgeht. Die Polizei sucht nach weiteren Hinweisen und bittet Zeugen, sich zu melden. Die Stadt Hildesheim bereitet derzeit die Ausschreibung des Jovisen-Betriebs vor. Zuvor hatte der jetzige Betreiber Matthias Mehle erklärt, dass er den Vertrag für den Badbetrieb unter den derzeitigen Konditionen nicht um weitere 5 Jahre verlängern werde. Die Stadt plant, bis Ende des Jahres eine Neuvergabe abzuschließen.
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1: Früher war es eine Sache von abwarten, abwarten, nicht bewegen, nicht bewegen und das Foto ist belichtet. Heutzutage hat jeder einen Fotoapparat in der Tasche mit dem Smartphone. Manche leisten sich vielleicht noch eine echte Kamera, da kann man ja auch richtig schön retro werden. Und ob man jetzt versucht, eine wirklich künstlerische Aufnahme zu schaffen oder einfach nur eine Erinnerung festhalten möchte per Schnappschuss. Es läuft heutzutage alles ein bisschen anders. Dem möchte die Hildesheimer Bürgerstiftung Rechnung tragen mit einem Fotowettbewerb. Der richtet sich an alle, die Bock haben und ein bisschen in die digitale Welt eintauchen möchten, fotografisch. Sabine Kuse hat sich das erklären lassen von Sabine Schreiner, der Vorsitzenden der Bürgerstiftung.
2: Können Sie das genauer spezifizieren? Worum geht's in dem Wettbewerb?
3: In dem Wettbewerb geht es darum, alle Bürgerinnen und Bürger dieser Stadt zu motivieren, sich mit dem Thema Alt und Jung in der digitalen Welt zu beschäftigen. Wir haben den Eindruck, dass nicht alle gleichberechtigt teilhaben an der digitalen Entwicklung. Wir feiern in diesem Jahr 25 Jahre Bürgerstiftung. Vor 25 Jahren wurde die Stiftung von einem Team Ehrenamtlicher gegründet. Und das war für uns der Anlass, dieses Thema in den Fokus zu nehmen für dieses Jahr. Es gibt dazu auch noch andere Veranstaltungen. Aber zentral ist der Fotowettbewerb, der sich wirklich an alle richtet, von jeder Altersgruppe, gerne auch in Teams von Jung und Alt, gerne auch Profis. Es sind alle Möglichkeiten erlaubt.
2: Was stellen Sie sich denn so vor? Also was möchten Sie dann mit diesem Thema digitale Welt dann auch so ansprechen? Was sind denn auch so vielleicht Probleme oder auch Themen, wo Sie auch als Bürgerstiftung dann sagen, so das ist auch ein Thema, was das Alt und Jung eben auch betrifft?
3: Also wir sehen schon, dass ältere Menschen teilweise ausgeschlossen werden, dadurch, dass es keine Buspläne mehr analog gibt, dass man Schwierigkeiten hat zu überweisen, wenn man kein Handy hat, dass die Wagenstandsanzeiger an den Bahnhöfen nicht mehr gibt und dass ältere Leute angewiesen sind darauf, irgendjemanden zu haben, der ihnen dabei hilft. Und wir stellen es aber auch fest, dass es manchmal ganz anders ist, dass ältere Leute total fit sind, mit Technik umzugehen und eher wieder jüngere schulen. Beides finden wir unglaublich spannend und suchen Fotos, in denen Ältere und Jüngere vielleicht auch gemeinsam sich mit digitalen Themen beschäftigen. Man kann bei uns sowohl ein Foto einreichen als auch Reihen. Und Reihen können ja ein bisschen eine Geschichte erzählen.
2: Bei einer Fotoreihe musste ich jetzt gerade so spontan an so eine Foto-Love-Story aus der Bravo denken. Da kann man ja eine richtige Geschichte miterzählen mit so einer Reihe. Gibt es denn da eine Begrenzung, wie viele man einreichen darf?
3: Ja, es gibt zwei Möglichkeiten. 6 Bilder oder 9 Bilder. Und das liegt daran, dass man 6 Bilder oder 9 Bilder jeweils im Rechteck gut präsentieren kann. Und die Bilder werden, da sind wir auch beim nächsten Punkt, im Rathaus der Stadt Hildesheim ausgestellt. Wir werden sehen, wie schnell wir es schaffen. Aber geplant ist, dass wir im Dezember dort die Ausstellung eröffnen und die dort bis März hängt, sodass alle Bürgerinnen und Bürger der Stadt und der Region Hildesheim hingehen können und gucken können, was die anderen gemacht haben.
2: Inwieweit sind denn auch Bearbeitungen erlaubt oder sollen es cleane Bilder sein?
3: Nein, alle Bearbeitungen sind erlaubt. KI ist auch erlaubt. Wir sind einfach neugierig auf alle Möglichkeiten. Es ist auch möglich, ein analog ausgedrucktes Foto aus einem Fotolabor einzureichen. Das kann abgegeben werden bei uns im Büro über den Empfang der GBG in der Ecke Meckerstraße. Auch das. Gerade bei diesem Thema möchten wir ja alle Möglichkeiten in Betracht ziehen.
2: Gibt es denn dann auch eine Mindestauflösung oder Mindestgröße, was das haben sollte?
3: Also es muss im Digital-Dateiformat JPG oder JPEG und mindestens 20x30 ausdruckbar. Es muss mindestens 2 MB haben und höchstens 10 MB pro Foto. Und das muss, die Datei muss als Cloud-Link der Bewerbung bei der Bürgerstiftung angegeben werden, hinzugegeben werden, außer es ist das analoge Foto, da macht man die Bewerbung dann in Papierform. Wir wünschen uns zu jedem Foto eine kleine Geschichte, 3, 4 Sätze, mit denen man erläutert, wie dieses Foto entstanden ist, wenn es nicht sowieso für sich selbst spricht.
2: Wie kam denn diese Idee zustande für diesen Fotowettbewerb?
3: ich habe mich immer schon für Fotos interessiert. Ich bin Kunstlehrerin, ich habe in Schulen Fotografie unterrichtet und habe ja auch schon ein ähnliches Projekt mal vor fast 20 Jahren gemacht. Und wir wollten etwas Kreatives haben. Wir haben ja nun am Wochenende das Entenrennen durchgeführt mit viel Erfolg und viel Freude. Jetzt kommt der Fotowettbewerb. Gleichzeitig fördern wir ein Projekt an der Universität Hildesheim. Ein kleiner Roboter namens Homey wird von jungen Menschen ausgestattet, um im Altenheim Hilfen zu leisten. Ob das positiv oder negativ ist, werden wir evaluieren. Und das letzte Projekt wird sein, dass wir ein Geburtstagsfest feiern am 14. November, wo der Vorstand und weitere Ehrenamtliche aus der Stadt ein fantastisches Essen kochen. Und zu diesem Essen kann man sich mit einem bestimmten, hoffentlich höheren Geldbetrag einen Platz reservieren. Und mit diesem Geld möchten wir den guten Hirten stützen.
1: Jung und alt in der digitalen Welt. So lautet das Motto eines Fotowettbewerbs der Bürgerstiftung. Der komplette Preisgeldtopf beläuft sich auf 4.000 Euro. Es gibt zwei Kategorien, Einzelfoto und Serie. Und der erste Preis, der ist dann jeweils mit 1.000 Euro dotiert. Über die Preisvergabe entscheidet eine Jury aus ExpertInnen von Kunstlehrenden und SchülerInnen. Einsendeschluss, 15. Oktober. Alles nochmal zum Nachlesen und weitere Infos, auch übrigens zu dem gerade angesprochenen Roboter, finden Sie online auf Bürgerstiftung mit UE, bürgerstiftung-hildesheim.de. Fröhliches Knipsen.

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1: Um 9:30 mit Sabine Kuse. Die Schlagzeilen. Stadt erhält 4 Millionen Euro für Bildungsgerechtigkeit. Unbekannte entsorgen mehrfach Müll an der B3 bei Ahlfeld. Stadt schreibt Jo-Wiesenbetrieb neu aus. Und Stiftung sucht Chorsänger für Musical-Aufführung in Hannover. Die Meldungen im Einzelnen. Die Stadt Hildesheim hat den offiziellen Förderbescheid für ihr Projekt Vielfalt erleben 2.0 erhalten. Mit einer Fördersumme von rund 4 Millionen Euro aus dem Asyl-, Migrations- und Integrationsfonds AMIF der Europäischen Union könne in den kommenden 3 Jahren ein ambitioniertes Programm umgesetzt werden, dessen zentrale Vision die Bildungsgerechtigkeit sei, teilt die Stadt mit. Das Projekt ziele darauf ab, strukturelle Barrieren abzubauen und Kindern sowie Jugendlichen unabhängig von ihrer Herkunft gleiche Startchancen im deutschen Bildungssystem zu ermöglichen. Wir nutzen jeden möglichen Hebel, um auf kommunaler Ebene die strukturellen Bildungsnachteile für Kinder aus einkommensschwachen Familien auszugleichen, erklärt Sozialdezernent Malte Spitzer. Das neue Förderprojekt knüpft an die erfolgreiche Arbeit des Vorgängerprojekts Vielfalt erleben 1.0 an, das Anfang 2023 gestartet wurde. Der Fokus der Maßnahmen liegt auf der Hildesheimer Nordstadt sowie angrenzenden Quartieren, da diese Gebiete laut dem städtischen Sozialmonitoring erhebliche Bildungsbenachteiligungen aufweisen. Mit den Fördermitteln sollen bewährte Strukturen gefestigt und gleichzeitig weiter ausgebaut werden, sodass noch mehr Kinder und Jugendliche davon profitieren. In den vergangenen Tagen meldet die Polizei wiederholt Fälle von illegaler Müllentsorgung an der B3 bei Ahlfeld. Demnach seien in der Zeit von Donnerstag vergangene Woche bis Dienstag dieser Woche 4 Fälle von Müllablagerungen gemeldet worden. Die Ablageorte befanden sich im Flurgebiet oder an Feldwegen in unmittelbarer Nähe zur Bundesstraße 3. Art und Umfang des Unrats sowie der zeitliche und örtliche Zusammenhang ließen auf ein und denselben Täter schließen, so die Polizei. Die Ablageorte befanden sich in der Nähe der Ortschaften Imsen, Gerzen und Densen. Zeugen, die entsprechende Beobachtungen gemacht haben oder andere sachdienliche Hinweise geben können, werden gebeten, sich bei der Polizei in Ahlfeld zu melden. Bei der Stadt Hildesheim wird derzeit an einer Ausschreibung für den Betrieb der Jo-Wiese ab 2028 gearbeitet. Das sagte Fachbereichsleiterin Monika Schlegel vor dem Schul- und Sportausschuss. Eine Neuvergabe könne demnach nach Plan zum Ende des Jahres erfolgen. Hintergrund ist, dass der derzeitige Vertrag mit dem Unternehmer Matthias Mehler zum Ende nächsten Jahres ausläuft und dieser eine Verlängerung um weitere 5 Jahre unter den derzeitigen Konditionen ablehnt. Zugleich hat Mehler aber auch angekündigt, sich an einer Ausschreibung zu besseren Konditionen wieder zu beteiligen. Für die Aufführung des Stücks Judith und das Wunder der Schöpfung im kommenden Jahr werden noch Mitwirkende aus der Region gesucht, teilt die Stiftung Kreative Kirche mit. Die Sängerinnen und Sänger treten in einem generationenübergreifenden Chor, der 2000 Mitglieder umfassen soll, gemeinsam mit den Hauptdarstellern und einem Live-Orchester auf. Die Vorstellung ist für den 6. Februar 2027 in der ZAG-Arena geplant. Mitmachen könnten Chöre, Schulklassen, Familien, Freundesgruppen oder Einzelpersonen, so die Veranstalter. In mehreren Proben werden die Teilnehmenden ab Oktober unter professioneller Leitung auf den Auftritt vorbereitet. Zum Einstudieren stehen die einzelnen Singstimmen auch digital und als CD zur Verfügung. Das Stück Judith und das Wunder der Schöpfung erzählt in einer Mischung aus Pop, Hip-Hop, Rap und elektronischen Elementen die Liebesgeschichte der engagierten und impulsiven Judith und dem Flüchtling Ammo, angelehnt an Motive aus der Bibel. Die Aufführung in Hannover wird unterstützt von der Evangelisch-Lutherischen Landeskirche Hannovers und dem katholischen Bistum Hildesheim. Weitere Infos zum Stück und zur Bewerbung gibt es unter www.chormusicals.de/mitsingen/judith.

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1: Das war ein Titel aus den Tonkuhle Lokalcharts.

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1: Um 10 Uhr mit Claudia Drews. An Tag 2 des EU-Gipfels in Brüssel steht heute der Haushalt ab 2028 im Mittelpunkt. Die Staats- und Regierungschefs werden noch einmal über neue gemeinsame Schulden diskutieren. Aus der NDR-Nachrichtenredaktion Petra Mittermeier.
2: Beim Thema Geld spalten sich die EU-Mitglieder in zwei Lager. Deutschland zählt zu den Ländern, die eher auf Sparsamkeit setzen. Andere Staaten fordern ein größeres Budget und damit mehr Schulden. Außerdem sprechen die EU-Staats- und Regierungschefs über die Lage im Nahen Osten und in der Golfregion. Einige Mitglieder wie Deutschland und Frankreich wollen sich an der Sicherung der Straße von Hormus militärisch beteiligen. Eine größere EU-Marinemission gilt dagegen als unwahrscheinlich. Gestern Abend hatte der EU-Gipfel die Wirtschaftssanktionen gegen Russland um 12 Monate verlängert. Für Ärger sorgte, dass EU-Ratspräsident Costa offenbar unabgesprochen Kontakt zu Russland aufgenommen hat. Ein weiterer Streitpunkt ist die Frage, wie hart die EU sich in Handelsfragen gegenüber China zeigen sollte.
1: Anders als geplant finden die ersten Gespräche über ein Friedensabkommen zwischen den USA und dem Iran doch nicht heute statt. Das hat das Schweizer Außenministerium mitgeteilt, ohne Gründe zu nennen. Eigentlich waren in einem Luxusresort am Vierwaldstätter See Vertreter der USA und des Iran sowie aus den Vermittlerstaaten Katar und Pakistan erwartet worden. Grundlage der Verhandlungen ist ein Rahmenabkommen, das unter anderem das Ende der Sanktionen gegen den Iran und mindestens 300 Milliarden Dollar für den Wiederaufbau vorsieht. Bundestagsvizepräsident Nuripur von den Grünen zeigte sich im ARD-Morgenmagazin empört über die Entwicklung.
3: Das ist eine Lebensverlängerung für das Regime. Das Regime stand vor wenigen Monaten noch am Abgrund. Wir haben einen Bundeskanzler, der vor 5 Monaten ja auch noch erzählt hat, dass das Regime keine Legitimität mehr hat, weil es zigtausend Menschen umgebracht hat. Jetzt gratuliert derselbe Bundeskanzler diesem Regime zu diesem Abkommen auf offener Bühne. Das heißt, die haben nicht nur Geld bekommen, um sich selbst zu festigen, sondern die haben jetzt ja auch eine andere Legitimität. Und wenn jetzt wirklich alle Sanktionen aufgehoben werden, wie die Amerikaner mit ihnen vereinbart haben, was ich nicht hoffe, dann ist das der Weg in eine Normalität für ein Regime, was nicht normal ist.
1: Bundestagsvizepräsident Nuripur. In Potsdam beginnt heute ein 3-tägiger Bundesparteitag der Linken. Zum Auftakt geht es in einer Generaldebatte zunächst um Protest gegen geplante Sozialreformen der Bundesregierung. Anschließend will die Linke über ihre Haltung zur Lage im Nahen Osten diskutieren. Morgen soll der Vorstand neu gewählt werden. Der Co-Vorsitzende van Aken verzichtet aus gesundheitlichen Gründen auf sein Amt. Seine Kollegin Schwertner will wieder kandidieren. Online-Shops müssen ab heute auf ihrer Homepage einen gut sichtbaren Widerrufsbutton anbieten. Hintergrund ist eine neue Richtlinie der Europäischen Union. Die sieht vor, dass bei Geschäften zwischen Unternehmen und Privatpersonen künftig eine Stornierung deutlich einfacher angeboten werden muss als bisher. Andernfalls drohen Bußgelder. Michael Kück aus der NDR-Nachrichtenredaktion fasst zusammen, wo die neue Regelung greift.
4: Der Widerrufsbutton, der ist überall dort Pflicht, wo Verbraucher eh ein Widerrufsrecht von 14 Tagen haben. Das ist also keine neue Regelung. Für Kundinnen und Kunden soll es jetzt aber eben einfacher werden, Online-Geschäfte auch wieder rückgängig zu machen. Das ist bisher in vielen Fällen nämlich nur nach langer Suche und viel Klickerei möglich. Das Ganze gilt also, wenn man Waren online kauft, bei Streaming-Abos oder auch bei Kredit- und Versicherungsgeschäften. Übrigens egal, wie groß oder klein der Anbieter ist. Kurz gesagt, wer Verträge im Internet anbietet, muss gut sichtbar auf seiner Homepage eben auch diesen Widerrufsknopf platzieren. Lob gibt es dafür von den Verbraucherzentralen und Kritik kommt vom Handel. Der findet das vor allem zu bürokratisch.
1: Seit gestern sind in Lüneburg das Rathaus, das Bürgeramt und mehrere Schulen weder telefonisch noch per Mail erreichbar. Wie die Stadt mitteilt, könne es auch beim kommunalen Abwasserbetrieb AGL, der Volkshochschule und beim städtischen Theater Probleme geben. Grund ist ein Internetausfall im Lüneburger Glasfasernetz. Bis eine Trasse mit 700 Einzelkabeln wiederhergestellt ist, kann es noch dauern, teilte die Stadt mit. Auch eine Ratssitzung in Lüneburg wurde verschoben, weil sich die Mitglieder nicht per Video zuschalten können. Die Stadt hofft, am Montag wieder erreichbar zu sein. Und das waren die Nachrichten. Das Wetter in Norddeutschland. Neben freundlichen Abschnitten, Schauer und Gewitter, es wird zunehmend schwül an der Küste, maximal 23 bis 28 Grad und bis 35 Grad in Hameln. Morgen wieder schwül, dabei heiter bis wolkig, gebietsweise Schauer, auch starke Gewitter, Höchstwerte 23 bis 34 Grad. Und es ist 10.05 Uhr.
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5: mit Sabine Kuse. Die Stadt Hildesheim erhält von der EU Fördermittel in Höhe von 4 Millionen Euro für ihr Bildungsprojekt Vielfalt erleben 2.0. Das Geld stammt aus dem Asyl-, Migrations- und Integrationsfonds. Das Projekt knüpft an sein Vorgängerprojekt an und will in den kommenden 3 Jahren Bildungsgerechtigkeit für Kinder und Jugendliche aus sozial schwachen Familien weiter stärken. Der Fokus der Maßnahmen liegt dabei auf der Nordstadt und den angrenzenden Quartieren. Der Polizei Alfeld wurden in den vergangenen Tagen mehrere Fälle von illegaler Müllentsorgung gemeldet. Es wird vermutet, dass die Entsorgung von Unrat in Feldwegen und Flurgebieten an der Bundesstraße 3 bei Imsen, Gerzen und Densen auf ein und denselben Täter zurückgeht. Die Polizei sucht nach weiteren Hinweisen und bittet Zeugen, sich zu melden. Die Stadt Hildesheim bereitet derzeit die Ausschreibung des Jovisen-Betriebs vor. Zuvor hatte der jetzige Betreiber Matthias Mehler erklärt, dass er den Vertrag für den Badbetrieb unter den derzeitigen Konditionen nicht um weitere 5 Jahre verlängern werde. Die Stadt plant, bis Ende des Jahres eine Neuvergabe abzuschließen.
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0: Das Wort zum Freitag. Verehrte Muslime, der Mensch ist das einzige Geschöpf, das nach dem Tod sein Leben befragt wird. Im Koran heißt es:
1: وَمَا خَلَقْتُ الْجِنَّ وَالْإِنسَ إِلَّا لِيَعْبُدُونَ.
0: Ich habe die Dschinn und die Menschen nur erschaffen, damit sie mir dienen. Dies ist eine Ehre, denn so wie es in einem Koranvers heißt,
1: وَلَقْتُ

Wahrlich, wir haben die Kinder Adams geehrt. Das Dienen, die Hingabe und Zuwendung zu Allah wird im Koran als Ibadah bezeichnet. Unser Schöpfer ist der Einzige, dem Anbetung gebührt. Jede Anbetung eines anderen Wesens außer Allah wird als Schirk bezeichnet. Wir Gläubige sprechen in jeder Fatiha, die wir im Gebet rezitieren,

0: Im Namen Allahs, des Erbarmers, des Barmherzigen. Lob sei Allah, dem Weltenherren, dem Erbarmer, dem Barmherzigen, dem Herrscher am Tage des Gerichts. Dir dienen wir und zu dir rufen wir um Hilfe. Leite uns den rechten Pfad, den Pfad derer, denen du gnädig bist, nicht derer, denen du zürnst, und nicht der Irrenden. Dir allein dienen wir, und dich allein bitten wir um Hilfe. Dieses Versprechen gib mir täglich 40 Mal. Die Sorgfalt, mit der wir dieses Versprechen einhalten, macht uns stark und frei. Gläubige wissen, dass wahre Wahrheit in der Dienerschaft gegenüber Allah liegt. Wer dieses erkennt, legt alle Ketten der Abhängigkeit ab. Liebe Geschwister, Ibadah bedeutet, im Einklang mit Allahs Wohlgefallen zu leben. Der Gesandte Allah, sallallahu alaihi wasallam, Friede sei mit ihm, berichtet, dass Allah gesagt hat: Mein Diener kommt mir durch nichts so nahe wie durch das, was ich ihm zur Pflicht gemacht habe. Durch zusätzliche freiwillige Handlungen kommt er mir näher und näher, bis ich ihn schließlich liebe. Wenn ich ihn liebe, werde ich das Ohr, mit dem er hört, das Auge, mit dem er sieht, die Hand, mit der er greift, und der Fuß, mit dem er geht. Wenn er mich bittet, gewähre ich es ihm. Wenn er bei mir Zuflucht sucht, schütze ich ihn. Wir sind erschaffen worden, um Allah zu erkennen, an ihm zu glauben und ihm zu dienen. Zu den Pflichten gehören das Gebet, das Fasten, der Hadsch und die Zakat. Jede gute Handlung, die wir aufrichtig für Allah tun, ist ebenfalls eine Ibadah. Es ist ein Gottesdienst, wenn wir Frieden und Sicherheit für unsere Familie bewirken. Es ist ein Gottesdienst, wenn wir Bedürftige erfreuen. Es ist ein Gottesdienst, wenn wir Armen und Bedürftigen helfen. Ehrlichkeit im Handel ist ein Gottesdienst. Einsatz für die Gesellschaft ist ein Gottesdienst. Bewahren wir das Bewusstsein, Diener Allahs zu sein. Halten wir dieses Bewusstsein unser Leben lang wach. Schmücken wir unser Leben mit Ibadas, mit guten Taten und einem schönen Charakter. Lass uns in der Gewissheit leben, dass Allah stets mit uns ist. Bemühen wir uns gleichzeitig um ein gutes Herz und darum, für unsere Mitmenschen da zu sein. Wir dürfen nie vergessen, dass unsere Ibadas uns zu Güte, Schönheit und Wahrhaftigkeit führen sollen. Möge Allah unsere Ibadah annehmen und uns mit schönem Charakter beschenken. Amin.
1: Allahu Akbar.

liebe Hörerinnen und Hörer. Herzlich willkommen zu unserer wöchentlichen Reihe Islamische Geschichte. Heute hören Sie Teil 8, der Friedensvertrag von Hudaybiyah und der Weg nach Mekka. In den letzten Folgen haben wir erlebt, wie die Muslime nach Hijra in Medina eine starke Gemeinschaft aufbauten, schwierige Prüfungen wie Uhud bestanden und die Stadt bei der Belagerung durch den Graben verteidigten. Heute wenden wir uns einem weiteren entscheidenden Schritt zu, der Friedensvereinbarung mit den Quraysh, die den Islam weiter stabilisierte und den Weg nach Mekka ebnete. Im Jahr 6 nach der Hijra wollten die Muslime nach Mekka pilgern, um die Kaaba zu besuchen. Diese Pilgerfahrt hatte für Muslime nicht nur religiöse Bedeutung, sondern symbolisierte auch ihre Bindung an die heiligen Stätten, die schon seit Jahrhunderten Mittelpunkt der arabischen Religion waren. Der Prophet Mohammed, Friede sei mit ihm, führte rund 1400 Männer auf einem friedlichen Pilgermarsch nach Mekka. Sie trugen keine Waffen, außer dem Notwendigen für die Verteidigung, um zu zeigen, dass es sich um einen friedlichen Besuch handelte. Die Quraysh jedoch, die Mekka kontrollierten, sahen dies als Bedrohung. Sie wollten nicht zulassen, dass die Muslime, die sie als Feinde betrachteten, in die heilige Stadt eintraten. Die Muslime lagerten vor den Toren von Mekka, in der Nähe von Hudaybiyah, einem Ort etwa 15 Kilometer von der Stadt entfernt. Hier begannen Verhandlungen zwischen den beiden Seiten. Der Prophet Mohammed, Friede sei mit ihm, wurde von seinen Gefährten unterstützt, darunter Usman ibn Affan, der als Gesandter zu den Quraysh geschickt wurde. Die Quraysh versuchten, Bedingungen zu diktieren, die für Muslime zunächst ungünstig erschienen. Doch der Prophet, Friede sei mit ihm, handelte klug, geduldig und besonnen. Nach langen Gesprächen einigten sich die beiden Parteien auf einen Friedensvertrag. Die wichtigsten Punkte waren: Zeitraum von 10 Jahren Frieden. Keine der beiden Seiten durfte militärische Aktionen gegen die andere starten. Erstens, Zeitraum von 10 Jahren Frieden. Keine der beiden Seiten durfte militärische Aktionen gegen die andere starten. Zweitens, Rückkehr der Muslime. Falls sie die Stadt besuchen wollten im nächsten Jahr, die Pilgerfahrt wurde verschoben, um friedliche Bedingungen zu wahren. Drittens, Rückkehr von Flüchtlingen. Wer von den Quraysh zu den Muslimen floh, musste zurückgegeben werden, während Muslime, die zu dem Quraysh überliefen, nicht zurückgegeben werden mussten. Viertens, Allianzen und Unterstützung. Andere Stämme konnten sich den Quraysh oder den Muslimen anschließen, wodurch die politische Lage stabilisiert wurde. Zunächst schien der Vertrag für viele Muslime nachteilig, doch der Prophet Mohammed, Friede sei mit ihm, betonte die langfristige Weisheit dieser Entscheidung. Der Friedensvertrag von Hudaybiyah war ein strategischer Erfolg. Er ermöglichte den Muslimen, in Ruhe ihre Gemeinschaft zu festigen. Die Quraysh konnten ihre Angriffe nicht mehr fortsetzen und die Muslime gewannen Zeit, ihre Botschaft zu verbreiten. Viele Stämme in Arabien, die bislang neutral oder feindlich gewesen waren, schlossen sich allmählich dem Islam an. Der Prophet Mohammed, Friede sei mit ihm, zeigte damit, dass Weisheit und Geduld manchmal mächtiger sind als sofortige militärische Lösungen. In den Monaten nach Hudaybiyah nahm die Zahl der Muslime weiter zu. Menschen aus verschiedenen Stämmen kamen nach Mekka, um dem Propheten, Friede sei mit ihm, zu begegnen und den Islam anzunehmen. Die Quraysh sahen sich zunehmend isoliert, während der Einfluss der Muslime wuchs. Der Vertrag hatte gezeigt, der Islam war nicht nur eine religiöse Bewegung, sondern auch eine politische und gesellschaftliche Kraft, die
die auf Gerechtigkeit und Geduld basierte. Ein Jahr nach dem Vertrag war es endlich soweit. Der Prophet Mohammed, Friede sei mit ihm, führte seine Anhänger friedlich nach Mekka, um die Kaaba zu besuchen. Die Quraysh hielten an den Bedingungen des Vertrages fest und ließen die Muslime ohne Kampf ein. Dies war ein historischer Moment. Der Prophet und seine Gefährten konnten ihr heiliges Ziel erreichen, ohne Blutvergießen. Dieser Besuch stärkte das Ansehen der Muslime und bereitete den Boden für die spätere Rückkehr nach Mekka, als die Stadt endgültig dem Islam geöffnet wurde. Der Friedensvertrag von Hudaybiyah zeigt uns mehrere wichtige Prinzipien. Erstens Geduld und Weitsicht. Manchmal ist ein scheinbarer Kompromiss der klügste Weg, um langfristige Ziele zu erreichen. Zweitens Vertrauen auf Allah. Der Prophet, Friede sei mit ihm, wusste, dass Gott die Bemühungen belohnt, auch wenn der unmittelbare Gewinn klein erscheint. Drittens friedliche Verhandlungen statt Gewalt. Diplomatie und kluge Strategien können den Glauben und die Gemeinschaft stärken. Viertens Ausbau des Einflusses. Mit dem Vertrag wuchs die Zahl der Muslime und die Botschaft des Islam konnte sich weiter verbreiten. Liebe Hörerinnen und Hörer, das war Teil 8 unserer Reihe Islamische Geschichte. Wir haben heute erlebt, wie der Prophet Mohammed, Friede sei mit ihm, durch Weisheit und Geduld einen entscheidenden Vertrag abschloss, der den Weg für die friedliche Rückkehr nach Mekka ebnete. In der nächsten Sendung, Teil 9, sprechen wir über den Einzug des Propheten nach Mekka und die endgültige Öffnung der heiligen Stadt für die Muslime. Wir sehen, wie der Islam endgültig in seiner Heimatstadt etabliert wurde und die Quraysh anerkannten. Bleiben Sie also dabei, jeden Freitag hier in unserer Reihe Islamische Geschichte. Bis zum nächsten Mal, auf Wiederhören.

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1: Um 11 Uhr mit Claudia Drews. An Tag 2 des EU-Gipfels in Brüssel steht heute der Haushalt ab 2028 im Mittelpunkt. Die Staats- und Regierungschefs werden noch einmal über neue gemeinsame Schulden diskutieren. Aus der NDR-Nachrichtenredaktion Petra Mittermeier.
2: Beim Thema Geld spalten sich die EU-Mitglieder in zwei Lager. Deutschland zählt zu den Ländern, die eher auf Sparsamkeit setzen. Andere Staaten fordern ein größeres Budget und damit mehr Schulden. Außerdem sprechen die EU-Staats- und Regierungschefs über die Lage im Nahen Osten und in der Golfregion. Einige Mitglieder wie Deutschland und Frankreich wollen sich an der Sicherung der Straße von Hormus militärisch beteiligen. Eine größere EU-Marinemission gilt dagegen als unwahrscheinlich. Gestern Abend hatte der EU-Gipfel die Wirtschaftssanktionen gegen Russland um 12 Monate verlängert. Für Ärger sorgte, dass EU-Ratspräsident Costa offenbar unabgesprochen Kontakt zu Russland aufgenommen hat. Ein weiterer Streitpunkt ist die Frage, wie hart die EU sich in Handelsfragen gegenüber China zeigen sollte.
1: Die Innenminister von Bund und Ländern beenden heute in Hamburg ihre Frühjahrstagung. Zu Gast ist Bundesverteidigungsminister Pistorius, denn die Innenminister wollen sich mit der Bundeswehr künftig besser abstimmen, um auf Cyber-, Drohnen- und Sabotageattacken schneller zu reagieren. Vor Beginn der Sitzung sagte Pistorius, was er sich von den Gesprächen zum Thema Resilienz erwartet.
3: Ich sage immer, die Unvorhersehbarkeit wird immer ein Stück unvorhersehbarer, aber die Antwort auf die Frage, wie man damit umgeht, ist eben möglichst selber so krisenresilient zu sein, dass man mit jeder Krise, von der man ja vorher oft nicht weiß, wann sie kommt und wie sie ganz konkret aussieht, umgehen kann. Und Resilienz bedeutet eben dann für die zivilen und militärischen Strukturen abgestimmt miteinander agieren zu können, um dann im Krisenfall konzertiert agieren zu können. Darum geht es bei Resilienz und ich bin sehr dankbar dafür, dass wir das heute tun.
1: Bundesverteidigungsminister Pistorius in Hamburg. Bundesbauministerin Huberts will die Baukosten in Deutschland spürbar senken. Die SPD-Politikerin legte am Vormittag einen entsprechenden Aktionsplan vor. In Deutschland würden nach wie vor deutlich weniger Wohnungen gebaut, als dies vor allem in Großstädten nötig wäre. Hinderlich seien vor allem gestiegene Kosten, so Huberts. Deshalb müsse bezahlbares Bauen wieder zum Regelfall werden. Geplant ist unter anderem, Planungs- und Genehmigungsprozesse deutlich zu beschleunigen. Dafür setzt die Bauministerin vor allem auf die Digitalisierung. Künftig solle ein Bauantrag ein komplett digitaler Prozess sein, von der Antragstellung bis zur Genehmigung. In Potsdam beginnt heute der dreitägige Bundesparteitag der Linken. Erwartet werden rund 570 Delegierte, die unter anderem die Parteispitze neu wählen sollen. Aus Potsdam, Cornelia Geis.
4: Ines Schwertner und Jan van Aken leiten die Partei seit gut anderthalb Jahren. In dieser Zeit schaffte die Linke überraschend stark den Wiedereinzug in den Bundestag. Aber für das Erfolgsduo geht es nicht weiter, denn Jan van Aken will aus gesundheitlichen Gründen nicht mehr für das Amt kandidieren. Es gibt aber auch einiges inhaltlich zu klären. Die Linke will einen Leitantrag beschließen, der die Hauptziele der Partei festlegt. Wohl unstrittig sind die Markenkerne: bezahlbare Mieten, soziale Gerechtigkeit und kostenlose Bildung und Gesundheitsvorsorge. Es geht aber auch um umstrittene Themen wie das Verhältnis zu Israel oder etwa die heikle Frage, wie viel sollen Abgeordnete der Linken verdienen?
1: Online-Shops müssen ab heute auf ihrer Homepage einen gut sichtbaren Widerrufsbutton anbieten. Hintergrund ist eine neue Richtlinie der Europäischen Union. Die sieht vor, dass bei Geschäften zwischen Unternehmen und Privatpersonen künftig eine Stornierung deutlich einfacher angeboten werden muss als bisher. Andernfalls drohen Bußgelder. Michael Kück aus der NDR-Nachrichtenredaktion fasst zusammen, wo die neue Regelung greift.
5: Der Widerrufsbutton, der ist überall dort Pflicht, wo Verbraucher eh ein Widerrufsrecht von 14 Tagen haben. Das ist also keine neue Regelung. Für Kundinnen und Kunden soll es jetzt aber eben einfacher werden, Online-Geschäfte auch wieder rückgängig zu machen. Das ist bisher in vielen Fällen nämlich nur nach langer Suche und viel Klickerei möglich. Das Ganze gilt also, wenn man Waren online kauft, bei Streaming-Abos oder auch bei Kredit- und Versicherungsgeschäften. Übrigens egal, wie groß oder klein der Anbieter ist. Kurz gesagt, wer Verträge im Internet anbietet, muss gut sichtbar auf seiner Homepage eben auch diesen Widerrufsknopf platzieren. Lob gibt es dafür von den Verbraucherzentralen und Kritik kommt vom Handel. Der findet das vor allem zu bürokratisch.
1: Und das waren die Nachrichten. Das Wetter in Norddeutschland. Neben freundlichen Abschnitten Schauer und Gewitter. Und es wird zunehmend schwül. An der Küste maximal 23 bis 28 Grad. Bis 35 Grad beispielsweise in Hameln. Morgen wieder schwül, dabei heiter bis wolkig. Gebietsweise auch wieder Schauer oder starke Gewitter. Höchstwerte 23 bis 34 Grad. Es ist 11.05 Uhr.
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6: mit Sabine Kuse. Die Stadt Hildesheim bekommt für 4 Projekte Gelder aus dem niedersächsischen Städtebauförderprogramm. Knapp 4 Millionen Euro fließen demnach in Bauprojekte in der Oststadt, in der Neustadt, in die Wallanlagen und das Stadtfeld. Laut Stadtbaurätin Andrea Döring seien die Anträge vollumfänglich, teilweise sogar mit einer höheren Summe bewilligt worden. Über den Zeitplan der Maßnahmen konnte die Stadt noch keine Auskunft geben. Hierfür müssen erst die Planungen abgeschlossen sein. Die Polizei warnt vor Taschendiebstählen in Supermärkten. Erst diese Woche sei es zu mehreren Diebstählen in verschiedenen Einkaufsmärkten gekommen. Die Betroffenen hatten ihre Geldbörsen in Taschen am oder im Einkaufswagen gelassen. Die Polizei rät daher, Geld nah am Körper zu tragen und Taschen nicht unbeaufsichtigt zu lassen. Bei einem Verdacht auf einen Taschendiebstahl ist umgehend die Polizei zu verständigen. Die Stadt will die Außenanlagen der Oskar-Schindler-Gesamtschule und der angrenzenden Grundschule auf der Höhe neu gestalten lassen. Die entsprechenden Pläne wurden jetzt dem Schul- und Stadtentwicklungsausschuss vorgestellt. Bei deren Entwicklung waren auch Lehrende und Schülerinnen und Schüler der Schulen beteiligt. Für die Baukosten rechnet die Stadt mit rund 3,4 Millionen Euro.
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0: Einum sollte Ihnen was sagen, ein Stadtteil Hildesheims. Wir werfen jetzt aber einen akustischen Blick auf das nochmal um einiges kleinere Hainum. Das ist ein Ortsteil der Stadt Gronau. Ein Dörfchen, das vielleicht ein Sechstel der Einwohnerzahl Einums beherbergt. Es lohnt sich aber, hinter diese vielleicht etwas unscheinbare Fassade zu schauen. Denn in dieser Gemeinschaft gibt's etwas zu feiern. Der Sportverein Hainum e.V. feiert 80-Jähriges. Und da finden zwei Veranstaltungen statt, die man vielleicht in der Größenordnung von Hainum nicht erwartet hätte. Das hat sich mein Kollege Silas Wieprecht erklären lassen. Er hatte etwas mehr als 1% der Hainumer Bevölkerung zu Gast. Günther Herze, erster Vorsitzender des Sportvereins, und Gudrun Böhme, die sich dort um das öffentliche Sportangebot kümmert.
1: Es geht jetzt gerade um zwei Veranstaltungen. Für Hainum vor allem ziemlich große Veranstaltungen auch, könnte man sagen. Einen Lauf und ein Jubiläum. Das Jubiläum hat mit Ihnen vielleicht konkret noch mehr zu tun, was den Verein angeht. Der feiert nämlich sein 80-jähriges Jubiläum. Hainum ist ja nicht besonders groß. Ich meine so um die 150 Einwohner. Kommt das hin?
2: Wir haben sogar fast 170 Einwohner.
1: Wie viele Mitglieder hat der Verein denn momentan?
2: Stand im Moment, würde ich sagen, haben sogar die 280 überschritten. Und bei 170 Einwohnern ist das, glaube ich, schon nicht unbedingt in jedem Verein so der Fall.
1: Umso cooler, dass wir jetzt hier zwei coole Veranstaltungen haben, die wir vorstellen können. Ich würde sagen, wir fangen einfach mal mit derjenigen an, die zuerst stattfindet. Das dürfte der Lauf sein, richtig? Ein Lauf, der jetzt nicht nur mit sowas wie dem Wedekindlauf oder so, den es hier gibt, zu vergleichen ist, sondern ein Hindernislauf im Grunde. Wie kam das Ganze ins Rollen?
3: Es ist ein sogenannter Obstacle Race und da bin ich ziemlich dicht dabei, weil mein Sohn läuft europaweit diese Läufe. Und irgendwann am Kaffeetisch habe ich dann mal gesagt, Mensch, warum kriegen wir das nicht in Hainum mal hin? Es muss ja nicht so groß sein. Da haben wir angefangen, 2014 den ersten Lauf mit 50 Läufern zu starten, nur Erwachsene. Ja, und dann ist das gewachsen. Dieses Jahr am 20. Juni starten wir das 12. Mal den Never Give Up, so heißt dieser Hindernislauf. Und dann wird das richtig großartig.
1: Kleiner Verein, großer Hindernislauf, definitiv. Ich kann mir vorstellen, dass viele von diesem Lauf noch gar nichts mitbekommen haben hier im Umkreis. Das liegt vielleicht auch daran, dass Hainum eben ein einigermaßen kleines Dorf ist vergleichsweise. Ich kann mir auch vorstellen, dass es mit der Öffentlichkeitsarbeit da nicht so leicht ist. Stimmt das?
2: Ja, tatsächlich. Also wir haben im Grunde so gut wie gar keine Lobby, aber inzwischen müssen wir wirklich feststellen, wenn wir auf unsere sportlichen Aktivitäten kommen, dann heißt es, Hainum, da ist doch der Never Give Up. Und wenn man das sogar mal durch Zufall im Ausland irgendwo hört, durch irgendwelche Deutschen, die auch irgendwo unterwegs sind, dann macht einen das natürlich schon stolz, aber eine gewisse Lobby haben wir wirklich kaum. Und wir haben auch wirklich mit Widerständen zu tun, allein schon irgendwo mal Werbeplakate hinzuhängen und so weiter. Da wird uns doch ganz schön viel in den Weg gestellt. Ja, also manches könnte einfacher sein, aber wir lassen uns da nicht entmutigen. Wir sind wirklich frohen Mutes und ich glaube, das wird auch wieder eine großartige Veranstaltung.
1: Also gibt es in Hainum nicht nur Hindernisse auf der Strecke, sondern auch abseits der Strecke. Nichtsdestotrotz findet der Lauf jetzt ja zum 12. Mal oder das 12. Jahr schon statt. So viel zum Never Give Up Hindernislauf. Jetzt geht es um das Konzert. Was muss man denn grundlegend erstmal zu diesem Konzert wissen, um es für sich so ein bisschen einordnen zu können? Was kommt auf ihn zu?
3: Also, es ist ein Herzenswunsch. Unser Vorstand, der ja schon lange zusammen ist, hat schon lange Jahre den Wunsch, mal ein Open-Air-Konzert auf dem Hainumer Sportplatz stattfinden zu lassen. Dieser Sportplatz liegt so idyllisch, weg vom Dorf. Man hat perfekte Parkplätze dort zu dem Konzert. Wir haben eine Naturtribüne, also es ist einfach nur schön da oben. Und da waren wir jetzt ganz mutig, zum 80. Geburtstag des Vereins mal einzuladen. Und wir haben ein Riesenglück und da bin ich wirklich sehr dankbar, auch hier unserem zweiten Vorsitzenden Ralf, der sich da reingehängt hat. Die Vorhacks kommen nach Hainum.
1: Ja, die Vorhacks, die sind uns hier auch ein Begriff, definitiv, und auch gar kein so kleiner. Von daher sehr cool, dass sie auch in Hainum zu hören sein werden. Was gibt es noch für Rahmenprogramm? Also es gibt drei Bands und es gibt diesen Platz, wunderschön, abseits. Was kann man noch erwarten?
2: Also mir fällt als allererstes ein, ich bin selber gerne mal zu Live-Konzerten unterwegs und wir haben vom Gelände her das so ähnlich, wie es die Gilde Parkbühne bietet. Da bin ich damals gern hingefahren und wir können das in ähnlicher Atmosphäre schaffen. Das Ganze hat ja dann so ein bisschen Festivalcharakter. Man kann sich da einrichten, wie man will. Man kann seinen Klappstuhl mitbringen, man kann seine Decke da irgendwo hinschmeißen. Man kann wirklich, das beginnt um 17 Uhr, man kann wirklich einige Zeit dort verbringen, wird mit Sicherheit bestens unterhalten, wenn Petrus mit uns ist, dass wir das Wetter auch entsprechend passend haben, das wäre richtig schön. Ich kann mir das richtig cool vorstellen. Das ist eine Veranstaltung, wie ich sie mir selber wünschen würde. Und jetzt versuchen wir es eben selber mal. Das heißt, wir sind auch so ein bisschen da mit den Aufbauten, mit den Arbeiten nebenbei beschäftigt. Ja, und hoffen trotzdem, dass wir da viel auch selber von genießen können. Wir freuen uns wirklich wahnsinnig drauf und hoffen, dass das für alle eine runde Veranstaltung wird.
1: Lohnt es sich, Heinum sich als Namen zu merken?
3: Unbedingt.
2: Nichtsdestotrotz, was wir schon am Anfang gesagt haben, man muss auch ein bisschen aufpassen. Heinum ist eben so klein, wenn man nicht aufpasst, ist man vielleicht auch durchgefahren und hat nichts davon mitgekriegt. Also vielleicht einfach mal anhalten, das, was angeboten wird, einfach mal nutzen, angucken, sich eine eigene Meinung bilden und vielleicht kommt man ja auch mal wieder.
0: Der SV Heinum feiert Jubiläum. Das Open-Air-Konzert am 22. August, noch ein bisschen hin. Alle weiteren Infos und die Tickets zum Preis von 25 Euro gibt's auf sv-heinum.de.

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1: Um 11:30 mit Sabine Kruse. Die Schlagzeilen. Stadt erhält 4 Millionen Euro für Bildungsgerechtigkeit. Unbekannte entsorgen mehrfach Müll an der B3 bei Ahlfeld. Stadt schreibt Jo-Wiesen-Betrieb neu aus. Und Stiftung sucht Chorsänger für Musical-Aufführung in Hannover. Die Meldungen im Einzelnen. Die Stadt Hildesheim hat den offiziellen Förderbescheid für ihr Projekt Vielfalt erleben 2.0 erhalten. Mit einer Fördersumme von rund 4 Millionen Euro aus dem Asyl-, Migrations- und Integrationsfonds AMIF der Europäischen Union könne in den kommenden 3 Jahren ein ambitioniertes Programm umgesetzt werden, dessen zentrale Vision die Bildungsgerechtigkeit sei, teilt die Stadt mit. Das Projekt ziele darauf ab, strukturelle Barrieren abzubauen und Kindern sowie Jugendlichen unabhängig von ihrer Herkunft gleiche Startchancen im deutschen Bildungssystem zu ermöglichen. Wir nutzen jeden möglichen Hebel, um auf kommunaler Ebene die strukturellen Bildungsnachteile für Kinder aus einkommensschwachen Familien auszugleichen, erklärt Sozialdezernent Malte Spitzer. Das neue Förderprojekt knüpft an die erfolgreiche Arbeit des Vorgängerprojekts Vielfalt erleben 1.0 an, das Anfang 2023 gestartet wurde. Der Fokus der Maßnahmen liegt auf der Hildesheimer Nordstadt sowie angrenzenden Quartieren, da diese Gebiete laut dem städtischen Sozialmonitoring erhebliche Bildungsbenachteiligungen aufweisen. Mit den Fördermitteln sollen bewährte Strukturen gefestigt und gleichzeitig weiter ausgebaut werden, sodass noch mehr Kinder und Jugendliche davon profitieren. In den vergangenen Tagen meldet die Polizei wiederholt Fälle von illegaler Müllentsorgung an der B3 bei Ahlfeld. Demnach seien in der Zeit von Donnerstag vergangene Woche bis Dienstag dieser Woche 4 Fälle von Müllablagerungen gemeldet worden. Die Ablageorte befanden sich im Flurgebiet oder an Feldwegen in unmittelbarer Nähe zur Bundesstraße 3. Art und Umfang des Unrats sowie der zeitliche und örtliche Zusammenhang ließen auf ein und denselben Täter schließen, so die Polizei. Die Ablageorte befanden sich in der Nähe der Ortschaften Imsen, Gerzen und Densen. Zeugen, die entsprechende Beobachtungen gemacht haben oder andere sachdienliche Hinweise geben können, werden gebeten, sich bei der Polizei in Ahlfeld zu melden. Bei der Stadt Hildesheim wird derzeit an einer Ausschreibung für den Betrieb der Jo-Wiese ab 2028 gearbeitet. Das sagte Fachbereichsleiterin Monika Schlegel vor dem Schul- und Sportausschuss. Eine Neuvergabe könne demnach nach Plan zum Ende des Jahres erfolgen. Hintergrund ist, dass der derzeitige Vertrag mit dem Unternehmer Matthias Mehler zum Ende nächsten Jahres ausläuft und dieser eine Verlängerung um weitere 5 Jahre unter den derzeitigen Konditionen ablehnt. Zugleich hat Mehler aber auch angekündigt, sich an einer Ausschreibung zu besseren Konditionen wieder zu beteiligen. Für die Aufführung des Stücks Judith und das Wunder der Schöpfung im kommenden Jahr werden noch Mitwirkende aus der Region gesucht, teilt die Stiftung Kreative Kirche mit. Die Sängerinnen und Sänger treten in einem generationenübergreifenden Chor, der 2000 Mitglieder umfassen soll, gemeinsam mit den Hauptdarstellern und einem Live-Orchester auf. Die Vorstellung ist für den 6. Februar 2027 in der ZAG Arena geplant. Mitmachen könnten Chöre, Schulklassen, Familien, Freundesgruppen oder Einzelpersonen, so die Veranstalter. In mehreren Proben werden die Teilnehmenden ab Oktober unter professioneller Leitung auf den Auftritt vorbereitet. Zum Einstudieren stehen die einzelnen Singstimmen auch digital und als CD zur Verfügung. Das Stück Judith und das Wunder der Schöpfung erzählt in einer Mischung aus Pop, Hip-Hop, Rap und elektronischen Elementen die Liebesgeschichte der engagierten und impulsiven Judith und dem Flüchtling Ammo, angelehnt an Motive aus der Bibel. Die Aufführung in Hannover wird unterstützt von der Evangelisch-Lutherischen Landeskirche Hannovers und dem katholischen Bistum Hildesheim. Weitere Infos zum Stück und zur Bewerbung gibt es unter www.chormusicals.de/mitsingen/judith.

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1: Um 12 Uhr mit Benjamin Kirsch. Beim EU-Gipfel in Brüssel geht es heute um den nächsten 7-jährigen Haushalt der Europäischen Union. Die Kommission will ihn deutlich erhöhen, dagegen gibt es Widerstand unter anderem aus Deutschland. Aus Brüssel Andreas Mayer-Feist.
2: Die Zahlen müssen runter. Mit diesen Worten kommentierte Bundeskanzler Friedrich Merz den Vorschlag der EU-Kommission, den EU-Haushalt annähernd zu verdoppeln. Mit den zusätzlichen Mitteln soll Europas Verteidigung ausgebaut und die Wirtschaft unterstützt werden. Das finden auch die großen EU-Nettozahler gut. Aber sie wollen verhindern, dass in Zukunft mehr als 1% des Bruttoinlandsproduktes in die Brüsseler Kassen fließt. Diese Schwelle soll nicht überschritten werden. Zu den Kritikern einer höheren EU-Ausgabenpolitik gehören insgesamt 9 EU-Länder. Sie finanzieren zusammen mehr als die Hälfte des Haushalts. Die Zahl der EU-Staaten, die mehr Geld in den Kassen der EU sehen wollen, ist aber größer. Unter anderem sind es süd- und osteuropäische Länder. Ein Kompromiss soll in den kommenden Monaten gefunden werden. Ein einstimmiges Ergebnis ist Pflicht.
1: Die Innenminister von Bund und Ländern beenden heute in Hamburg ihre Frühjahrstagung. Zu Gast ist Bundesverteidigungsminister Pistorius, denn die Innenminister wollen sich mit der Bundeswehr künftig besser abstimmen, um auf Cyber-, Drohnen- und Sabotageattacken schneller zu reagieren. Vor Beginn der Sitzung sagte Pistorius, was er sich von den Gesprächen erwartet.
3: Ich sage immer, die Unvorhersehbarkeit wird immer ein Stück unvorhersehbarer, aber die Antwort auf die Frage, wie man damit umgeht, ist eben, möglichst selber so krisenresilient zu sein, dass man mit jeder Krise, von der man ja vorher oft nicht weiß, wann sie kommt und wie sie ganz konkret aussieht, umgehen kann. Und Resilienz bedeutet eben dann für die zivilen und militärischen Strukturen abgestimmt miteinander agieren zu können, um dann im Krisenfall konzertiert agieren zu können. Darum geht es bei Resilienz und ich bin sehr dankbar dafür, dass wir das heute tun.
1: Bundesverteidigungsminister Pistorius in Hamburg. Bundesbauministerin Huberts will die Baukosten in Deutschland spürbar senken. Die SPD-Politikerin hat am Vormittag einen entsprechenden Aktionsplan vorgestellt. In Deutschland würden nach wie vor zu wenig Wohnungen gebaut, vor allem in Großstädten, sagte Huberts. Vor allem die gestiegenen Kosten seien ein Problem. Bezahlbares Bauen müsse aber wieder zum Regelfall werden. Geplant ist unter anderem, Planungs- und Genehmigungsprozesse deutlich zu beschleunigen. Dafür setzt die Ministerin auch auf Digitalisierung vom Bauantrag bis zur Genehmigung. In Potsdam beginnt heute der 3-tägige Bundesparteitag der Linken. Erwartet werden rund 570 Delegierte, die unter anderem die Parteispitze neu wählen sollen. Aus Potsdam Cornelia Geis.
4: Ines Schwertner und Jan van Aken leiten die Partei seit gut 1,5 Jahren. In dieser Zeit schaffte die Linke überraschend stark den Wiedereinzug in den Bundestag. Aber für das Erfolgsduo geht es nicht weiter, denn Jan van Aken will aus gesundheitlichen Gründen nicht mehr für das Amt kandidieren. Es gibt aber auch einiges inhaltlich zu klären. Die Linke will einen Leitantrag beschließen, der die Hauptziele der Partei festlegt. Wohl unstrittig sind die Markenkerne: bezahlbare Mieten, soziale Gerechtigkeit und kostenlose Bildung und Gesundheitsvorsorge. Es geht aber auch um umstrittene Themen wie das Verhältnis zu Israel oder etwa die heikle Frage, wie viel sollen Abgeordnete der Linken verdienen?
1: Die für Bonn wichtige Nordbrücke über den Rhein bleibt weiter gesperrt. Anfang des Monats waren Risse im Beton festgestellt worden. Jetzt hat Verkehrsminister Schnieder angekündigt, dass noch in diesem Jahr der linksrheinische Teil der Brücke abgerissen und mit einem Neubau begonnen werden soll. Aus Bonn Tobias Alschoma.
5: Untersuchungen hatten ergeben, dass die Schäden zu tiefgreifend für eine Reparatur sind. Es komme jetzt auf Schnelligkeit an, betonte Schnieder. Das werde eines der Hauptkriterien für die Ausschreibung des Neubaus. Um die Verkehrsstörungen durch die gesperrte Brücke so gering wie möglich zu halten, werde alles unternommen. So sollen Verkehrsumleitungen ausgeweitet und weitere Baustellen, wenn möglich, verschoben werden. Trotzdem stehen Autofahrern in Bonn 2 harte Jahre bevor. Immerhin für Radfahrer und Fußgänger gab es gute Nachrichten. Ab Spätsommer sollen sie die Brücke wieder nutzen können. Wenn alles gut läuft, können Ende 2028 auch Pkw und Lkw die dann neue Nordbrücke wieder befahren.
1: Das waren die Nachrichten. Das Wetter in Norddeutschland, teils heiter, teils Schauer und kräftige Gewitter, schwülwarm bei 29 bis 35 Grad, an den Küsten um 24 Grad. Morgen zeitweise freundlich, Schauer und Gewitter, teils stark, Gefahr teils starker Gewitter, Höchstwerte 23 bis 34 Grad. Und am Sonntag und Montag sonnig, später einzelne Schauer und Gewitter 20 bis 32 Grad. Es ist jetzt 12.05 Uhr.
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4: mit Sabine Kuse. Die Stadt Hildesheim bekommt für 4 Projekte Gelder aus dem niedersächsischen Städtebauförderprogramm. Knapp 4 Millionen Euro fließen demnach in Bauprojekte in der Oststadt, in der Neustadt, in die Wallanlagen und das Stadtfeld. Laut Stadtbaurätin Andrea Döring seien die Anträge vollumfänglich, teilweise sogar mit einer höheren Summe bewilligt worden. Über den Zeitplan der Maßnahmen konnte die Stadt noch keine Auskunft geben. Hierfür müssen erst die Planungen abgeschlossen sein. Die Polizei warnt vor Taschendiebstählen in Supermärkten. Erst diese Woche sei es zu mehreren Diebstählen in verschiedenen Einkaufsmärkten gekommen. Die Betroffenen hatten ihre Geldbörsen in Taschen am oder im Einkaufswagen gelassen. Die Polizei rät daher, Geld nah am Körper zu tragen und Taschen nicht unbeaufsichtigt zu lassen. Bei einem Verdacht auf einen Taschendiebstahl ist umgehend die Polizei zu verständigen. Die Stadt will die Außenanlagen der Oskar-Schindler-Gesamtschule und der angrenzenden Grundschule auf der Höhe neu gestalten lassen. Die entsprechenden Pläne wurden jetzt dem Schul- und Stadtentwicklungsausschuss vorgestellt. Bei deren Entwicklung waren auch Lehrende und Schülerinnen und Schüler der Schulen beteiligt. Für die Baukosten rechnet die Stadt mit rund 3,4 Millionen Euro.
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4: Willkommen zum Mittag bei Radio Tonkuhle, heute mit Sabine Kuse. Kurz nach 12 ist es und es ist Freitag, der 19. Juni. Das Wochenende steht also kurz bevor. Und was es an diesem Wochenende alles so an Veranstaltungen gibt, das erfahren Sie in dieser Stunde.

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0: Fotos machen kann man mit dem Handy oder einem Fotoapparat. Wenn man das richtig kann, können dabei richtig künstlerische Bilder bei rauskommen. Oft ist es aber nur ein Schnappschuss, der in Erinnerung bleibt. Früher hat man seine Erinnerungsfotos aufwendig entwickeln lassen und in Alben geklebt. Heute speichert man seine Bilder meistens in der Cloud. Die Bürgerstiftung hat jetzt einen Fotowettbewerb ausgerufen, der sich an alle richtet, egal ob jung oder alt, und mehr über uns in der digitalen Welt erfahren will. Ich habe darüber mit Sabine Schreiner von der Bürgerstiftung gesprochen. Frau Schreiner, Sie sind hier als Vorsitzende von der Bürgerstiftung Hildesheim und es geht um einen Fotowettbewerb, den die Bürgerstiftung jetzt ausgerufen hat. Ein Fotowettbewerb, wenn ich das richtig im Kopf habe, mit dem Thema Alt und Jung. Können Sie das aber nochmal genauer spezifizieren? Worum geht es in dem Wettbewerb?
1: In dem Wettbewerb geht es darum, alle Bürgerinnen und Bürger dieser Stadt zu motivieren, sich mit dem Thema Alt und Jung in der digitalen Welt zu beschäftigen. Wir haben den Eindruck, dass nicht alle gleichberechtigt teilhaben an der digitalen Entwicklung. Wir feiern in diesem Jahr 25 Jahre Bürgerstiftung. Vor 25 Jahren wurde die Stiftung von einem Team Ehrenamtlicher gegründet. Und das war für uns der Anlass, dieses Thema in den Fokus zu nehmen für dieses Jahr. Es gibt dazu auch noch andere Veranstaltungen. Aber zentral ist der Fotowettbewerb, der sich wirklich an alle richtet, von jeder Altersgruppe, gerne auch in Teams von Jung und Alt, gerne auch Profis. Es sind alle Möglichkeiten erlaubt.
0: Was stellen Sie sich denn so vor? Also was möchten Sie dann mit diesem Thema digitale Welt dann auch so ansprechen? Was sind denn auch so vielleicht Probleme oder auch Themen, wo Sie auch als Bürgerstiftung dann sagen, so das ist auch ein Thema, was das Alt und Jung eben auch betrifft?
1: Also wir sehen schon, dass ältere Menschen teilweise ausgeschlossen werden, dadurch, dass es keine Buspläne mehr analog gibt, dass man Schwierigkeiten hat zu überweisen, wenn man kein Handy hat, dass die Wagenstandsanzeiger an den Bahnhöfen nicht mehr gibt und dass ältere Leute angewiesen sind darauf, irgendjemanden zu haben, der ihnen dabei hilft. Und wir stellen es aber auch fest, dass es manchmal ganz anders ist, dass ältere Leute total fit sind, mit Technik umzugehen und eher wieder jüngere schulen. Beides finden wir unglaublich spannend und suchen Fotos, in denen Ältere und Jüngere vielleicht auch gemeinsam sich mit digitalen Themen beschäftigen. Man kann bei uns sowohl ein Foto einreichen als auch Reihen. Und Reihen können ja ein bisschen eine Geschichte erzählen.
0: Bei einer Fotoreihe musste ich jetzt gerade so spontan an so eine Foto-Love-Story aus der Bravo denken. Da kann man ja eine richtige Geschichte mit erzählen mit so einer Reihe. Gibt es denn da eine Begrenzung, wie viele man einreichen darf?
1: Ja, es gibt zwei Möglichkeiten, 6 Bilder oder 9 Bilder. Und das liegt daran, dass man 6 Bilder oder 9 Bilder jeweils in einem Rechteck gut präsentieren kann. Und die Bilder werden, da sind wir auch beim nächsten Punkt, im Rathaus der Stadt Hildesheim ausgestellt. Wir werden sehen, wie schnell wir es schaffen, aber geplant ist, dass wir im Dezember dort die Ausstellung eröffnen und die dort bis März hängt, sodass alle Bürgerinnen und Bürger der Stadt und der Region Hildesheim hingehen können und gucken können, was die anderen gemacht haben.
0: Inwieweit sind denn auch Bearbeitungen erlaubt oder sollen es clean Bilder sein?
1: Nein, alle Bearbeitungen sind erlaubt. KI ist auch erlaubt. Wir sind einfach neugierig auf alle Möglichkeiten. Es ist auch möglich, ein analog ausgedrucktes Foto aus einem Fotolabor einzureichen. Das kann abgegeben werden bei uns im Büro über den Empfang der GBG in der Ecke Meckerstraße. Auch das. Gerade bei diesem Thema möchten wir ja alle Möglichkeiten in Betracht ziehen.
0: Gibt es denn dann auch eine Mindestauflösung oder Mindestgröße, was das haben sollte?
1: Also es muss im Digital-Dateiformat JPG oder JPEG und mindestens 20x30 ausdruckbar. Es muss mindestens 2 MB haben und höchstens 10 MB pro Foto. Und die Datei muss als Cloud-Link der Bewerbung bei der Bürgerstiftung angegeben werden, hinzugegeben werden. Außer es ist das analoge Foto, da macht man die Bewerbung dann in Papierform. Wir wünschen uns zu jedem Foto eine kleine Geschichte. 3, 4 Sätze, mit denen man erläutert, wie dieses Foto entstanden ist. Wenn es nicht sowieso für sich selbst spricht.
0: Wie kam denn diese Idee zustande für diesen Fotowettbewerb?
1: ich habe mich immer schon für Fotos interessiert. Ich bin Kunstlehrerin, ich habe in Schulen Fotografie unterrichtet und habe ja auch schon ein ähnliches Projekt mal vor fast 20 Jahren gemacht. Und wir wollten etwas Kreatives haben. Wir haben ja nun am Wochenende das Entenrennen durchgeführt mit viel Erfolg und viel Freude. Jetzt kommt der Fotowettbewerb. Gleichzeitig fördern wir ein Projekt an der Universität Hildesheim. Ein kleiner Roboter namens Homey wird von jungen Menschen ausgestattet, um im Altenheim Hilfen zu leisten. Ob das positiv oder negativ ist, werden wir evaluieren. Und das letzte Projekt wird sein, dass wir ein Geburtstagsfest feiern am 14. November, wo der Vorstand und weitere Ehrenamtliche aus der Stadt ein fantastisches Essen kochen. Und zu diesem Essen kann man sich mit einem bestimmten, hoffentlich höheren Geldbetrag einen Platz reservieren. Und mit diesem Geld möchten wir den guten Hirten stützen.
0: Jung und alt in der digitalen Welt. So lautet das Motto des Fotowettbewerbs der Bürgerstiftung. Es gibt zwei Kategorien, Einzelfoto und Serie, und der erste Preis jeweils sind 1000 Euro. Über die Preisvergabe entscheidet eine Jury aus Expertinnen, von Kunstlehrenden und SchülerInnen, und der Einsendeschluss ist der 15. Oktober.

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1: Um 12:30 mit Sabine Kruse. Die Schlagzeilen. Stadt erhält 4 Millionen Euro für Bildungsgerechtigkeit. Unbekannte entsorgen mehrfach Müll an der B3 bei Ahlfeld. Stadt schreibt Jo-Wiesenbetrieb neu aus. Und Stiftung sucht Chorsänger für Musicalaufführung in Hannover. Die Meldungen im Einzelnen. Die Stadt Hildesheim hat den offiziellen Förderbescheid für ihr Projekt Vielfalt erleben 2.0 erhalten. Mit einer Fördersumme von rund 4 Millionen Euro aus dem Asyl-, Migrations- und Integrationsfonds AMIF der Europäischen Union könne in den kommenden 3 Jahren ein ambitioniertes Programm umgesetzt werden, dessen zentrale Vision die Bildungsgerechtigkeit sei, teilt die Stadt mit. Das Projekt ziele darauf ab, strukturelle Barrieren abzubauen und Kindern sowie Jugendlichen unabhängig von ihrer Herkunft gleiche Startchancen im deutschen Bildungssystem zu ermöglichen. Wir nutzen jeden möglichen Hebel, um auf kommunaler Ebene die strukturellen Bildungsnachteile für Kinder aus einkommensschwachen Familien auszugleichen, erklärt Sozialdezernent Malte Spitzer. Das neue Förderprojekt knüpft an die erfolgreiche Arbeit des Vorgängerprojekts Vielfalt erleben 1.0 an, das Anfang 2023 gestartet wurde. Der Fokus der Maßnahmen liegt auf der Hildesheimer Nordstadt sowie angrenzenden Quartieren, da diese Gebiete laut dem städtischen Sozialmonitoring erhebliche Bildungsbenachteiligungen aufweisen. Mit den Fördermitteln sollen bewährte Strukturen gefestigt und gleichzeitig weiter ausgebaut werden, sodass noch mehr Kinder und Jugendliche davon profitieren. In den vergangenen Tagen meldet die Polizei wiederholt Fälle von illegaler Müllentsorgung an der B3 bei Ahlfeld. Demnach seien in der Zeit von Donnerstag vergangene Woche bis Dienstag dieser Woche 4 Fälle von Müllablagerungen gemeldet worden. Die Ablageorte befanden sich im Flurgebiet oder an Feldwegen in unmittelbarer Nähe zur Bundesstraße 3. Art und Umfang des Unrats sowie der zeitliche und örtliche Zusammenhang ließen auf ein und denselben Täter schließen, so die Polizei. Die Ablageorte befanden sich in der Nähe der Ortschaften Imsen, Gerzen und Densen. Zeugen, die entsprechende Beobachtungen gemacht haben oder andere sachdienliche Hinweise geben können, werden gebeten, sich bei der Polizei in Ahlfeld zu melden. Bei der Stadt Hildesheim wird derzeit an einer Ausschreibung für den Betrieb der Jo-Wiese ab 2028 gearbeitet. Das sagte Fachbereichsleiterin Monika Schlegel vor dem Schul- und Sportausschuss. Eine Neuvergabe könne demnach nach Plan zum Ende des Jahres erfolgen. Hintergrund ist, dass der derzeitige Vertrag mit dem Unternehmer Matthias Mehler zum Ende nächsten Jahres ausläuft und dieser eine Verlängerung um weitere 5 Jahre unter den derzeitigen Konditionen ablehnt. Zugleich hat Mehler aber auch angekündigt, sich an einer Ausschreibung zu besseren Konditionen wieder zu beteiligen. Für die Aufführung des Stücks Judith und das Wunder der Schöpfung im kommenden Jahr werden noch Mitwirkende aus der Region gesucht, teilt die Stiftung Kreative Kirche mit. Die Sängerinnen und Sänger treten in einem generationenübergreifenden Chor, der 2000 Mitglieder umfassen soll, gemeinsam mit den Hauptdarstellern und einem Live-Orchester auf. Die Vorstellung ist für den 6. Februar 2027 in der ZAG-Arena geplant. Mitmachen könnten Chöre, Schulklassen, Familien, Freundesgruppen oder Einzelpersonen, so die Veranstalter. In mehreren Proben werden die Teilnehmenden ab Oktober unter professioneller Leitung auf den Auftritt vorbereitet. Zum Einstudieren stehen die einzelnen Singstimmen auch digital und als CD zur Verfügung. Das Stück Judith und das Wunder der Schöpfung erzählt in einer Mischung aus Pop, Hip-Hop, Rap und elektronischen Elementen die Liebesgeschichte der engagierten und impulsiven Judith und dem Flüchtling Ammo, angelehnt an Motive aus der Bibel. Die Aufführung in Hannover wird unterstützt von der Evangelisch-Lutherischen Landeskirche Hannovers und dem katholischen Bistum Hildesheim. Weitere Infos zum Stück und zur Bewerbung gibt es unter www.chormusicals.de/mitsingen/judith.

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1: mit Silas Wieprecht. Heute Abend gibt's ab 19 Uhr im Glashaus Derneburg Live-Musik. Mit dabei sind RAN, jetzt Musik für die Zukunft, und die New Badwin Motor Co. Bis etwa 21.15 Uhr läuft das Konzert musikalisch zwischen Folk und Singer-Songwriter. Der Eintritt liegt bei rund 20 Euro, ein ruhiger Abend in besonderer Atmosphäre. Impro ohne Drehbuch. Schmitz Katzen spielen heute ab 19.30 Uhr im Pavillon in der Listermeile in Hannover. Alles entsteht live aus dem Moment, mit viel Witz und spontanen Ideen, ganz wie man Impro-Theater kennt. Tickets kosten regulär etwa 21 Euro im Vorverkauf. Außerdem bringt heute Abend der TFN-Jugendchor Was ihr wollt auf die Bühne. Eine musikalische Version der Shakespeare-Komödie im TFN. Start ist um 19.30 Uhr. Der Abend verbindet Theater, Gesang und Ensemblespiel. Gespielt von jungen Darstellerinnen und Darstellern. Karten gibt's je nach Platzkategorie ab etwa 15 Euro. Das waren einige Veranstaltungstipps für Freitag. Die fürs Wochenende folgen gleich. Weitere finden Sie auf stadtmagazin-public.de.
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1: mit Silas Wiebrecht. Ein privater Hausflohmarkt lädt am Wochenende nach Bettmar bei Schellerten ein. Am Samstag und Sonntag gibt's dort Antikes und Vintage. Von Möbeln über Porzellan bis hin zu Deko und allerlei Hausrat. Geöffnet ist jeweils von 10 bis 19 Uhr. In der Kleinhabe 8. Bezahlt wird bar und wer etwas findet, das ihm gefällt, kann es direkt mitnehmen. Also, vorbeischauen, stöbern und vielleicht das ein oder andere besondere Stück für sich entdecken. Am Samstag gibt's Live-Musik für den guten Zweck. The Incredible All-Stars spielen in der Event-Location 4 Linden. Los geht's um 19 Uhr. Mehrere Bands stehen auf der Bühne und darunter Rock- und Cover-Acts. Der Eintritt liegt bei 26 Euro und der Erlös geht an die Stiftung Opferhilfe Niedersachsen. Also hingehen, feiern und dabei noch etwas Gutes tun. Für den Sonntag vorab einen Hinweis. Das 6. Kammerkonzert des TFN fällt an diesem Wochenende aus. Und zwar ersatzlos. Einen neuen Termin gibt es also nicht. Wer sich darauf gefreut hat, muss also leider umplanen. Zum Beispiel gibt es da die Fête de la Musique. Die macht Hannover am Sonntag zur großen Open-Air-Bühne. In der Innenstadt spielen an vielen Orten Bands und Musiker live. Draußen und für alle. Allerdings nicht nur in Hannover, denn die Veranstaltung ist ein internationales Projekt, das jährlich stattfindet. Los geht's ungefähr um 14 Uhr. Bis etwa 22 Uhr läuft dann das Programm. Ein festes Ende gibt's nicht, aber gegen kurz vor 10 wird traditionell nochmal gemeinsam gesungen. Das Ganze ist gratis. Einfach durch die Stadt ziehen, stehen bleiben und neue Musik entdecken. Das waren die Toncoole Veranstaltungstipps für dieses Wochenende. Weitere Veranstaltungen finden Sie auf stadtmagazin-public.de.
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2: Das war der Mittag bei Radio Tonkuhle. Mein Name ist Sabine Kuse. Ich verabschiede mich an dieser Stelle und wünsche noch ein schönes Wochenende.

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1: Um 13 Uhr mit Benjamin Kirsch. Auf dem EU-Gipfel in Brüssel geht es heute ums Geld, denn die Staats- und Regierungschefs wollen versuchen, sich auf den nächsten Haushalt zu einigen. Die Höhe des 7-jährigen Etats ist unter den Mitgliedsländern umstritten. Hintergründe von unserem Korrespondenten in Brüssel, Christian Feld.
2: Der deutsche Bundeskanzler Friedrich Merz ist hier vorangekommen und hat nochmal darauf hingewiesen, dass der Vorschlag, der momentan von der zyprischen Ratspräsidentschaft auf dem Tisch liegt, deutlich zu hoch sei. Er hat gesagt, wir müssen auch mal über die Einnahmen sprechen, die die EU erzielen kann. Und er hat das wiederholt, was er gestern ja auch schon mal gesagt hat, dass dafür jetzt auch keine neuen Schulden gemacht werden müssten. Es gibt jetzt heute eine Orientierungsdebatte. Hier fällt heute noch keine Entscheidung. Aber mit Sicherheit werden diese unterschiedlichen Positionen hier aufeinanderprallen.
1: Im Libanon gehen die Gefechte zwischen der israelischen Armee und der Hezbollah-Miliz weiter. Israel fühlt sich weiterhin nicht an die zwischen den USA und dem Iran vereinbarte Waffenruhe gebunden. Aus Tel Aviv, Bettina Meyer.
3: Das libanesische Gesundheitsministerium teilte mit, dass es bei Angriffen in der Nacht mindestens 18 Tote gegeben habe, darunter seien auch Zivilisten. Laut dem israelischen Militär habe die Armee auf wiederholte Verstöße der Hezbollah im Libanon reagiert, hieß es in einer schriftlichen Mitteilung. Die Terroristen würden sich weiter den israelischen Soldaten nähern und Anschläge verüben. In der Nacht sind laut Militärangaben 4 israelische Soldaten bei einem möglichen Drohnenangriff der Hezbollah auf einen Panzer ums Leben gekommen. Bei einem weiteren Angriff der Terrormiliz seien Soldaten verletzt worden, hieß es in der Mitteilung.
1: Wie gut ist Deutschland vor hybriden Angriffen geschützt, also einer Kombination von militärischen Mitteln und beispielsweise Cyberattacken und Propaganda? Mit dieser Frage haben sich heute die Innenminister von Bund und Ländern auf ihrer Konferenz in Hamburg befasst. Der Innensenator der Hansestadt Grote sagte, Deutschland sei ein Hauptziel hybrider Angriffe aus Russland. Die Gesellschaft müsse deshalb ihre Widerstandsfähigkeit steigern und sich auf eine mögliche Eskalation vorbereiten.
4: Und das bedeutet, dass wir alle, jeder von uns, auch sich mit einer solchen Situation beschäftigen muss. Wir haben das Thema der Eigenvorsorge ein bisschen in den Vordergrund gestellt. Das ist aber nur ein Aspekt. Wir brauchen insgesamt als Gesellschaft die Haltung, dass wir dieses Szenario, das wir mit allen Kräften vermeiden wollen, auf das wir uns aber vorbereiten müssen, trotzdem, dass wir das für uns auch annehmen, dass das etwas ist, womit wir uns beschäftigen wollen.
1: Hamburgs Innensenator Grote. Bundesbauministerin Huberts will die Baukosten in Deutschland spürbar senken. Die SPD-Politikerin hat am Vormittag einen entsprechenden Aktionsplan vorgestellt. In Deutschland würden nach wie vor zu wenig Wohnungen gebaut, vor allem in Großstädten, sagte Huberts. Vor allem die gestiegenen Kosten seien ein Problem, bezahlbares Bauen müsse aber wieder zum Regelfall werden. Geplant ist unter anderem, Planungs- und Genehmigungsprozesse deutlich zu beschleunigen. Dafür setzt die Ministerin auch auf die Digitalisierung vom Bauantrag bis zur Genehmigung. Die für Bonn wichtige Nordbrücke über den Rhein bleibt weiter gesperrt. Anfang des Monats waren Risse im Beton festgestellt worden. Jetzt hat Verkehrsminister Schnieder angekündigt, dass noch in diesem Jahr der linksrheinische Teil der Brücke abgerissen und mit einem Neubau begonnen werden soll. Aus Bonn, Tobias Alschomer.
5: Untersuchungen hatten ergeben, dass die Schäden zu tiefgreifend für eine Reparatur sind. Es komme jetzt auf Schnelligkeit an, betonte Schnieder. Das werde eines der Hauptkriterien für die Ausschreibung des Neubaus. Um die Verkehrsstörungen durch die gesperrte Brücke so gering wie möglich zu halten, werde alles unternommen. So sollen Verkehrsumleitungen ausgeweitet und weitere Baustellen, wenn möglich, verschoben werden. Trotzdem stehen Autofahrern in Bonn 2 harte Jahre bevor. Immerhin für Radfahrer und Fußgänger gab es gute Nachrichten. Ab Spätsommer sollen sie die Brücke wieder nutzen können. Wenn alles gut läuft, können Ende 2028 auch Pkw und Lkw die dann neue Nordbrücke wieder befahren.
1: Das waren die Nachrichten. Das Wetter in Norddeutschland, teils heiter, teils Schauer und kräftige Gewitter, schwülwarm bei 29 bis 35 Grad, an den Küsten um 24 Grad. Morgen zeitweise freundlich, Schauer und Gefahr teils starker Gewitter, Höchstwerte 23 bis 34 Grad. Am Sonntag und Montag sonnig, später einzelne Schauer und Gewitter 20 bis 32 Grad. Es ist jetzt 13.05 Uhr.
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6: mit Sabine Kuse. Die Stadt Hildesheim bekommt für 4 Projekte Gelder aus dem niedersächsischen Städtebauförderprogramm. Knapp 4 Millionen Euro fließen demnach in Bauprojekte in der Oststadt, in der Neustadt, in die Wallanlagen und das Stadtfeld. Laut Stadtbaurätin Andrea Döring seien die Anträge vollumfänglich, teilweise sogar mit einer höheren Summe bewilligt worden. Über den Zeitplan der Maßnahmen konnte die Stadt noch keine Auskunft geben. Hierfür müssen erst die Planungen abgeschlossen sein. Die Polizei warnt vor Taschendiebstählen in Supermärkten. Erst diese Woche sei es zu mehreren Diebstählen in verschiedenen Einkaufsmärkten gekommen. Die Betroffenen hatten ihre Geldbörsen in Taschen am oder im Einkaufswagen gelassen. Die Polizei rät daher, Geld nah am Körper zu tragen und Taschen nicht unbeaufsichtigt zu lassen. Bei einem Verdacht auf einen Taschendiebstahl ist umgehend die Polizei zu verständigen. Die Stadt will die Außenanlagen der Oskar-Schindler-Gesamtschule und der angrenzenden Grundschule auf der Höhe neu gestalten lassen. Die entsprechenden Pläne wurden jetzt dem Schul- und Stadtentwicklungsausschuss vorgestellt. Bei deren Entwicklung waren auch Lehrende und Schülerinnen und Schüler der Schulen beteiligt. Für die Baukosten rechnet die Stadt mit rund 3,4 Millionen Euro.
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1: Um 14 Uhr mit Benjamin Kirsch. Auf dem EU-Gipfel in Brüssel geht es heute ums Geld, denn die Staats- und Regierungschefs wollen versuchen, sich auf den nächsten Haushalt zu einigen. Die Höhe des 7-jährigen Etats ist unter den Mitgliedsländern umstritten. Hintergründe von unserem Korrespondenten in Brüssel, Christian Feld.
2: Der deutsche Bundeskanzler Friedrich Merz ist hier angekommen und hat nochmal darauf hingewiesen, dass der Vorschlag, der momentan von der zyprischen Ratspräsidentschaft auf dem Tisch liegt, deutlich zu hoch sei. Er hat gesagt, wir müssen auch mal über die Einnahmen sprechen, die die EU erzielen kann. Und er hat das wiederholt, was er gestern ja auch schon mal gesagt hat, dass dafür jetzt auch keine neuen Schulden gemacht werden müssten. Es gibt jetzt heute eine Orientierungsdebatte. Hier fällt heute noch keine Entscheidung. Aber mit Sicherheit werden diese unterschiedlichen Positionen hier aufeinanderprallen.
1: Im Libanon gehen die Gefechte zwischen der israelischen Armee und der Hisbollah-Miliz weiter. Israel fühlt sich weiterhin nicht an die zwischen den USA und dem Iran vereinbarte Waffenruhe gebunden. Aus Tel Aviv, Bettina Meyer.
3: Das libanesische Gesundheitsministerium teilte mit, dass es bei Angriffen in der Nacht mindestens 18 Tote gegeben habe, darunter seien auch Zivilisten. Laut dem israelischen Militär habe die Armee auf wiederholte Verstöße der Hisbollah im Libanon reagiert, hieß es in einer schriftlichen Mitteilung. Die Terroristen würden sich weiter den israelischen Soldaten nähern und Anschläge verüben. In der Nacht sind laut Militärangaben 4 israelische Soldaten bei einem möglichen Drohnenangriff der Hisbollah auf einen Panzer ums Leben gekommen. Bei einem weiteren Angriff der Terrormiliz seien Soldaten verletzt worden, hieß es in der Mitteilung.
1: Wie gut ist Deutschland vor hybriden Angriffen geschützt, also einer Kombination von militärischen Mitteln und beispielsweise Cyberattacken und Propaganda? Mit dieser Frage haben sich heute die Innenminister von Bund und Ländern auf ihrer Konferenz in Hamburg befasst. Der Innensenator der Hansestadt Grote sagte, Deutschland sei ein Hauptziel hybrider Angriffe aus Russland. Die Gesellschaft müsse deshalb ihre Widerstandsfähigkeit steigern und sich auf eine mögliche Eskalation vorbereiten.
4: Und das bedeutet, dass wir alle und jeder von uns auch sich mit einer solchen Situation beschäftigen muss. Wir haben das Thema der Eigenvorsorge ein bisschen in den Vordergrund gestellt. Das ist aber nur ein Aspekt. Wir brauchen insgesamt als Gesellschaft die Haltung, dass wir dieses Szenario, das wir mit allen Kräften vermeiden wollen, auf das wir uns aber vorbereiten müssen, trotzdem, dass wir das für uns auch annehmen, dass das etwas ist, womit wir uns beschäftigen wollen.
1: Hamburgs Innensenator Grote. Ein rechtsextremer Informatiker aus Dortmund soll für mehrere Jahre ins Gefängnis, weil er zum Mord an Politikern, Richtern und Staatsanwälten aufgerufen hat. Das Oberlandesgericht Düsseldorf hat eine Haftstrafe von 3 Jahren verhängt. Es sah es als erwiesen an, dass der Angeklagte im Darknet eine sogenannte Todesliste veröffentlicht hat. Darauf standen Namen wie Angela Merkel und Olaf Scholz. Über die Plattform habe er auch versucht, Kopfgeld für Attentäter einzutreiben und Anleitungen für die Anschläge und den Bau von Bomben online gestellt. Der Mann hatte im Prozess ausgesagt, er habe mit der Todesliste nur provozieren wollen. Sein Verteidiger kündigte gegen das Urteil Revision an. Die für Bonn wichtige Nordbrücke über den Rhein bleibt weiter gesperrt. Anfang des Monats waren Risse im Beton festgestellt worden. Jetzt hat Verkehrsminister Schnieder angekündigt, dass noch in diesem Jahr der linksrheinische Teil der Brücke abgerissen und mit einem Neubau begonnen werden soll. Aus Bonn, Tobias Alschomer.
5: Untersuchungen hatten ergeben, dass die Schäden zu tiefgreifend für eine Reparatur sind. Es komme jetzt auf Schnelligkeit an, betonte Schnieder. Das werde eines der Hauptkriterien für die Ausschreibung des Neubaus. Um die Verkehrsstörungen durch die gesperrte Brücke so gering wie möglich zu halten, werde alles unternommen. So sollen Verkehrsumleitungen ausgeweitet und weitere Baustellen, wenn möglich, verschoben werden. Trotzdem stehen Autofahrern in Bonn 2 harte Jahre bevor. Immerhin für Radfahrer und Fußgänger gab es gute Nachrichten. Ab Spätsommer sollen sie die Brücke wieder nutzen können. Wenn alles gut läuft, können Ende 2028 auch Pkw und Lkw die dann neue Nordbrücke wieder befahren.
1: Das waren die Nachrichten. Das Wetter in Norddeutschland. Teils heiter, teils Schauer, kräftige Gewitter, schwülwarm bei 29 bis 35 Grad, an den Küsten um 24 Grad. Morgen zeitweise freundlich, Schauer und Gefahr teils starker Gewitter, Höchstwerte 23 bis 34 Grad. Und am Sonntag und Montag sonnig, später einzelne Schauer und Gewitter 20 bis 32 Grad. Es ist jetzt 14.05 Uhr.
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6: mit Sabine Kuse. Die Stadt Hildesheim bekommt für 4 Projekte Gelder aus dem niedersächsischen Städtebauförderprogramm. Knapp 4 Millionen Euro fließen demnach in Bauprojekte in der Oststadt, in der Neustadt, in die Wallanlagen und das Stadtfeld. Laut Stadtbaurätin Andrea Döring seien die Anträge vollumfänglich, teilweise sogar mit einer höheren Summe bewilligt worden. Über den Zeitplan der Maßnahmen konnte die Stadt noch keine Auskunft geben. Hierfür müssen erst die Planungen abgeschlossen sein. Die Polizei warnt vor Taschendiebstählen in Supermärkten. Erst diese Woche sei es zu mehreren Diebstählen in verschiedenen Einkaufsmärkten gekommen. Die Betroffenen hatten ihre Geldbörsen in Taschen am oder im Einkaufswagen gelassen. Die Polizei rät daher, Geld nah am Körper zu tragen und Taschen nicht unbeaufsichtigt zu lassen. Bei einem Verdacht auf einen Taschendiebstahl ist umgehend die Polizei zu verständigen. Die Stadt will die Außenanlagen der Oskar-Schindler-Gesamtschule und der angrenzenden Grundschule auf der Höhe neu gestalten lassen. Die entsprechenden Pläne wurden jetzt dem Schul- und Stadtentwicklungsausschuss vorgestellt. Bei deren Entwicklung waren auch Lehrende und Schülerinnen und Schüler der Schulen beteiligt. Für die Baukosten rechnet die Stadt mit rund 3,4 Millionen Euro.
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1: Heute wollen wir ein Kapitel aus dem Buch Töchter der Zeit vorstellen und werden uns mit dem Thema Geburtshilfe befassen. Ich bin Melsene Meyer und habe ein Kapitel über Gertrud Röseler geschrieben. Sie war Hebamme in Himmelstür bei Hildesheim und von ihr wird gesagt, sie war unbescholten und ausbildungsfähig. Es bedeutete einen sozialen und medizinischen Fortschritt für Hildesheim, als im Jahre 1803 am Langenhagen eine Akkuschieranstalt für Schwangere eingerichtet wurde. Diese Anstalt hatte eine doppelte Funktion. Schwangeren Frauen und Mädchen bot sie einen Ort, wo sie mit fachkundiger Hilfe und unter geordneten Bedingungen entbinden und mit dem Säugling gepflegt werden konnten. Gleichzeitig bot sie eine Ausbildungsmöglichkeit für Hebammen. Sie sollten, wie Ärzte, Chirurgen, Apotheker und Bader, bestimmten Anforderungen an ihre Qualifikation genügen, weil man sich vor Kurpfuschern und Scharlatanen schützen musste. In den 1840er Jahren war der Land- und Stadtphysikus, Medizinalrat und bischöfliche Leibchirurg Dr. Clemens Prahl, geboren 1800, Direktor und erster Lehrer der nun Hebammen- und Entbindungsinstitut genannten Einrichtung. Schwangere, die meist der ärmeren Unterschicht angehörten, mussten sich spätestens 8 Wochen vor dem wahrscheinlichen Zeitpunkt der Niederkunft bei ihrer Obrigkeit melden, um eine obrigkeitliche Legitimation für ihre Aufnahme in die Anstalt zu erhalten. Sie hatten dann Anspruch auf einen 4-wöchigen Aufenthalt. Die angehenden Hebammen mussten eine ganze Reihe von Bedingungen erfüllen, um überhaupt zur Ausbildung zugelassen zu werden. Meist gab es mehrere Bewerberinnen für einen Ausbildungsplatz, weil viele Frauen und besonders Witwen aus ärmeren Schichten hier ihre womöglich einzige Chance für ein, wenn auch bescheidenes, Einkommen sahen.

Ein Schreiben des königlich-hannoverschen Ministeriums des Innern vom 29. April 1844 listet die Bedingungen auf. Darin wird gesagt, Bewerberinnen sollten möglichst nicht älter als 36 Jahre sein, weil ein höheres Alter zum Lernen selten tauglich ist. Ich zitiere jetzt aus einem Schreiben des königlich-hannoverschen Ministeriums des Inneren von 1899 mit dem Titel Auswahlkriterien der Hebammen. Etwas verkürzt heißt es darin, erstens, eine solche Person muss ihren künftigen Beruf aus freier, unbeschränkter Neigung selbst wählen. Sie muss einen hellen, richtigen Verstand besitzen, damit sie den Unterricht leicht auffassen und das Erlernte richtig anzuwenden vermöge. Sie muss lesen und schreiben können. Sie muss nicht nur von allen äußeren Gebrechen frei, sondern auch von einer gesunden und festen Körperbeschaffenheit sein, um die Beschwerden ihres künftigen Berufs ohne Nachteil für ihre Gesundheit ertragen zu können. Sie darf bei der Absendung nicht schwanger sein. Sie muss in Hinsicht ihres Charakters und ihrer sittlichen Aufführung vorwurfsfrei sein. Zweitens. Über das Vorhandensein dieser Eigenschaften hat die Obrigkeit unter Zuziehung des betreffenden Predigers und des Physikus, damit ist der Arzt gemeint, sich zu vergewissern. Ohne diese Eigenschaften darf keine Person zum Unterricht in der Lehranstalt abgesendet werden. Drittens. In denjenigen Landesteilen, Kirchspielen oder Gemeinden, wo verfassungsmäßig der Vorschlag zu einer zuzulassenden Hebamme durch Wahl der betreffenden Gemeindeglieder geschieht, hat die Obrigkeit gleichfalls, wie unter Nummer 2 vorgeschrieben, zu verfahren. Viertens. Nach genossenem Unterricht darf eine Hebamme anders nicht angestellt oder zugelassen werden, als wenn sie bei der Obrigkeit durch ein Zeugnis des Vorstehers einer öffentlichen Entbindungsanstalt des Königreiches dargetan hat, dass sie wenigstens 5 Monate den Hebammenunterricht genossen, sich demselben mit Fleiß gewidmet und in einer vor ihrer Entlassung angestellten Prüfung diejenigen Kenntnisse bewährt habe, welcher eine Hebamme bedarf. Aus Himmelstür bewarben sich 1843 mehrere Frauen um einen Ausbildungsplatz im Hebammen- und Lehrinstitut, deren Ehemänner Zimmermann, Maurergeselle, Tagelöhner und Köthner waren. Gertrud Röseler, geborene Bertram, die Ehefrau des Köthners Martin Röseler, gehörte dazu. Der bescheidene Umfang ihres landwirtschaftlichen Betriebes von wenigen Morgen Ackerland reichte kaum, um ihr Auskommen zu sichern. Und so war Gertrud Röseler genötigt, eine Möglichkeit des Zuverdienstes zu finden. Die Frauen wussten, dass von den Bewerberinnen jeweils nur eine ausgewählt werden würde. Am 20. April 1843 wurden alle Ehefrauen des Dorfes Himmelstür in das Günthersche Gasthaus bestellt, wo 23 Stimmberechtigte erschienen. Sie wurden entsprechend der Vorschrift von dem Bauermeister Heinemann in einem Nebenraum einzeln befragt, welcher der Frauen sie als zukünftige Hebamme den Vorzug geben würden. Eine Mehrheit entschied sich für Gertrud Röseler. Dr. Prahl notierte am folgenden Tag, dass sie unbescholten und ausbildungsfähig sei, zwar schlecht im Lesen geübt, aber mit der Fähigkeit, dem Hebammenunterricht mit Erfolg beizuwohnen. Damit wurde Gertrud Röseler zur Ausbildung zugelassen, musste aber vorab 36 Taler Courant als Gebühr entrichten.

Eine der Zulassungsbedingungen erfüllte Frau Röseler nur unzureichend. Sie konnte nicht gut lesen und schreiben. Dieses Problem hatten auch andere Hebammen. Sie waren gehalten, mit äußerster Gewissenhaftigkeit aufs Genaueste und Pünktlichste eine Art Tagebuch der Geburtshilfe zu führen. Dazu heißt es in einem amtlichen Schreiben vom Februar 1844, die Hebamme muss über die besagten Entbindungen alle 3 Monate dem Physikus Bericht erstatten, und zwar, wenn sie schreiben kann, nach Anleitung von ihr zu haltenden Buchs, in welchem sie die Geburtsfälle und der fortlaufenden Zahlen namentlich und mit angemessenen Bemerkungen über die dabei stattgefundenen Umstände verzeichnet. Was aber, wenn sie nicht schreiben konnte? Dann musste sie dem zuständigen Physikus den vorschriftsmäßigen Bericht mündlich erstatten. Ab 1847 wurde verlangt, dass ein Schreibverständiger ihres Ortes die Vordrucke für sie ausfüllt. Ein weiteres Problem waren Gerätschaften zur Geburtshilfe, die die zukünftigen Hebammen brauchten, aber meistens nicht selbst anschaffen konnten. In dem Fall mussten sie von der jeweiligen Gemeinde beschafft und zur Verfügung gestellt werden. Die Ausbildung dauerte 5 Monate und endete mit der Prüfung vor einer Prüfungskommission. Die neue Hebamme erhielt ein Zeugnis und wurde vereidigt. Jetzt lese ich den Hildesheimer Hebammeneid von 1875. Ich schwöre und gelobe zu Gott und bei seinem heiligen Worte, dass ich diese mir übergebene und jetzt vorgelesene Dienstanweisung, die ich wohl verstanden habe, in allen Punkten genau und gewissenhaft befolgen, auch überall bei Ausübung meines Geschäfts mich so betragen will, wie es einer rechtschaffenden und gewissenhaften Hebamme eignet und gebührt, so wahr mir Gott helfe und sein heiliges Wort.

Endlich bot sich für Gertrud Röseler die ersehnte Möglichkeit eines Nebenverdienstes. Der war aber so gering, dass selbst Dr. Prahl für eine Beschränkung der Zahl der Hebammen eintrat. Jetzt lese ich ein kurzes Schreiben von Herrn Dr. Prahl. Wenn Sie mal darauf achten mögen, es besteht aus einem einzigen Satz. Er schreibt: Es soll bei 5 Hebammen in Hildesheim bleiben, weil eine etwaige Vergrößerung dieser Zahl den ohnehin unbedeutenden Verdienst der Mehrzahl der jetzt fungierenden Hebammen auf eine unangenehme Weise nur noch mehr zu schmälern imstande sein und dadurch die Lage derselben, welche doch in etwa selbstständig und würdig sein soll, verschlimmert werden und zu einer Kundenjacht unter denselben Veranlassung geben würde, welche leider schon jetzt nicht unbedeutend genannt werden kann und so viel Gehässigkeit mit sich führt, dass dadurch der Stand der Hebammen nicht wenig entwürdigt werden muss. Für eine Dorfhebamme musste der Hebammenbezirk deshalb so erweitert werden, dass er mindestens 200 Familien umfasste, um die finanzielle Lage der Hebamme zu verbessern. Oder die Gemeinde sollte sich dazu verstehen, der Hebamme eine jährliche Beihilfe von mindestens 10 Talern Courant an barem Gelde oder Naturalien zuzusichern oder derselben und ihrem Ehemanne einen Erlass an Gemeindelasten vom gleichen Betrage zuzugestehen. Da wir nicht wissen, denn es ist nicht überliefert, wie Gertrud Röseler ihren neuen Beruf erlebt hat, schließen wir mit der Hoffnung, sie sei erfolgreich gewesen. Ja, liebe Hörerinnen und Hörer, nach dieser Darstellung aus dem 19. Jahrhundert freue ich mich, eine aktive, jetzt wirkende Hebamme, nämlich Frau Elisabetta Alves Montero, befragen zu können über die heutige Situation und ihre Eindrücke vom Hebammenberuf.

0: Zentrum. Und Tero, Sie als Hebamme erleben ja sicher mit, wie junge Frauen in die Ausbildung gehen und sich für den Beruf entscheiden. Und meine Frage wäre, was bewegt eine junge Frau heute, den Beruf der Hebamme zu erlernen?
1: Also ich selber bin ja zu dem Hebammenberuf gekommen, weil meine Großmütter in Portugal als Laienhebammen gearbeitet haben, weil sie ja nicht ausgebildet wurden im Krankenhaus. Sie haben sich das sozusagen selber beigebracht, indem sie immer wieder den Nachbarinnen geholfen haben und haben sich dann über Jahre Erfahrung angesammelt und haben dann irgendwann als Hebamme in den Dörfern fungiert. Komischerweise waren es auch beide Großmütter. Ich glaube, dass ich das von denen geerbt habe. Ne? Also für mich war das, wenn ich so weit bin, dass ich Beruf erlernen kann, werde ich Hebamme. Was anderes stand gar nicht in Frage. Man sieht es immer wieder, dass im Vorfeld die Mütter oder die Großmütter Hebammen waren und das wird dann weitergegeben. Und andere junge Frauen kommen zu dem Beruf Hebamme, weil sie ein Kind bekommen haben und im Kreißsaal auf diese Person Hebamme zugestoßen sind und das bei denen so Klick gemacht hat, Mensch, das möchte ich auch machen, auch mit diesem Hintergrund helfen. Ne? Und viele sind auch schon Kinderkrankenschwester vorher oder Krankenschwester und merken, Mensch, der Beruf der Hebamme, eigenständiger Beruf, du darfst selber auch entscheiden, mitentscheiden. Es ist nicht ein Berufszweig, wo nur der Arzt was zu sagen hat. Die Hebamme kümmert sich um die Frau, solange es um eine normale Geburt handelt. Ist es in Deutschland so, dass die Hebamme erstmal der erste Ansprechpartner ist? Das ist auch gesetzlich so fest gemeißelt, sage ich jetzt mal. Also ein Arzt darf keine Frau alleine entbinden. Eine Hebamme darf jede Frau entbinden, alleine, ohne Arzt hinzuzuziehen, solange alles normal ist. Das muss man auch noch mal sagen. Das wissen die meisten nicht. Immer denken alle Leute, der Doktor wäre so wichtig. Nein, es ist erstmal die Hebamme wichtig. Irgendwann in den 80er Jahren, vielleicht auch in den 70ern, meine Kenntnis geht nicht so weit, hat sich aus der Emanzipation heraus die Frage gestellt, wenn Frauen die Berufe der Männer erlernen, dann soll doch auch der Mann einen Beruf erlernen können, die normal nur der Frau geöffnet ist. Und dann hat man sich hingesetzt und hat überlegt, dann geben wir mal diesem Berufszweig den Namen Entbindungspfleger, weil hebammerig wäre ja schlecht. Und dann, soweit ich Kenntnis habe, hat man in der Charité einen Mann ausgebildet, aber das muss ich in Anführungsstrichen sagen. Ja, der ist aber eigentlich gar nicht so richtig dazu gekommen, den Beruf auszuüben, denn Sie wissen ja, wenn ein Mann eine Frau vaginal untersucht, ist ja noch eine rechtliche Geschichte dabei. Es muss immer eine weibliche Person im Raum sein. Jetzt müssen Sie sich vorstellen, wie soll das unter einer Geburt laufen? Dann muss ja der Entbindungspfleger immer eine Helferin an die Seite gestellt werden und das wäre ja nicht bezahlbar. Und soweit ich weiß, hat man keinen mehr ausgebildet.

0: Ich würde Sie gerne noch etwas fragen, Frau Monteiro. Nach meiner Beobachtung hat es eine Entwicklung gegeben im Sinne von mehr Nähe von Geborenhabender junger Mutter und dem Kleinkind. Früher wurde einem das Kind entrissen, sage ich jetzt mal sehr harsch, und zu bestimmten Zeiten angereicht, egal wie disponiert man war oder nicht war und so weiter. Ich hoffe, das beobachtet zu haben, dass da eine sehr positive Entwicklung im Sinne von mehr Nähe zwischen Mutter und Neugeborenem besteht. Ist das richtig?
1: Ja, das haben Sie schon sehr richtig beobachtet. Ich habe mein erstes Praktikum in einem Kinderzimmer gemacht, da war ich 14 Jahre alt. Und es war wirklich so, wie Sie gerade sagten, die Mutter gebar das Kind, kriegte das Kind wirklich entrissen und das Kind verschwand im Kinderzimmer. Das Kind wurde alle 4 Stunden für eine Viertelstunde der Mutter gebracht und dann wurde es ihr wieder entrissen. Manches Kind nuckelte noch an der Brustwarze und die Ordensschwester ging und zack, bums, Brustwarze raus und Kind kommt mit. Also die Kinder gehörten damals, wir sprechen von 1979, 1980, so lange ist es gar nicht her, aber zu dem Zeitpunkt war es noch so, gehörten nicht der Mutter, solange die Mutter im Krankenhaus lag. Die Kinder gehörten der Kinderkrankenschwester. Die Frau lag auf Station, einsam vor sich hin, wartete, bis die Besuchszeit kam, nachmittags eine Stunde. Dann kam der Vater, besuchte die Mutter. Dann hatten sie alle so eine Schablone, da war eine Nummer drauf, Müller Nummer 15. Und dann war im Kinderzimmer Besuchszeit. Das bedeutete Folgendes, es war ein Fenster, das wurde dann, die Gardine wurde aufgemacht und dann zeigte der Vater diese Karte mit Müller Nummer 15. Und dann durfte ich als 14-Jährige dem Herrn Müller die Nummer 15 zeigen. Ich kam mir vor wie im Affenstall, gedacht, mein Gott, eigentlich kann das doch nicht der Sinn des Lebens sein, dass eine Mutter unter Schmerzen ihr Kind gebärt und dann kriegt sie es weggenommen und erst 10 bis 14 Tage später kriegte sie das Kind in die Hand gedrückt, angezogen. Die Mutter hat es bis dem Zeitpunkt noch nicht nackt gesehen. Die Kinder wurden ja gewickelt gebracht und wurden ja wieder weggeholt. Na, so ja. Ging das. Und nach 14 Tagen ging diese Mutter mit diesem Kind, mit diesem Bündel nach Hause. Ich dachte, oh Gott, hoffentlich kann ich das auch alles. Dann war es so, dass dann damals ja doch noch sehr die Familienbande, sprich Großmutter, dann kam und der Mutti hilf. Und dann war es so, dass im Prinzip die Hebammen selber, der Berufsverband der Hebammen selber gedacht hat, das kann nicht richtig sein, das ist nicht im Sinne von Müttern und von Kindern, da müssen wir gegen angehen. Und wir haben dann, oder ich sag mal, der Verband mit den Hebammen, mit dem Engagement vieler Kinderkrankenschwestern sicherlich, haben wir es geschafft, das zu verändern. Und heute ist es so, dass wenn die Mutter ihr Kind gebärt, sie es nicht entrissen bekommt, es sei denn, das Kind ist krank. Und die Begleitung der Mutter mit ihrem Neugeborenen im Zimmer, wo sie sich aufhält, die muss stärker sein. Das heißt, man muss mehr in die Zimmer gehen, wo die Mutter mit ihrem Kind ist. Wir wollen, dass die Begleitung im Krankenhaus 24 Stunden gewährleistet ist. Das machen ja auch alle Krankenhäuser. Man nennt das 24 Stunden Rooming In. Aber das muss immer wieder erneut darauf hingearbeitet werden, dass wirklich dann auch die Zeit da ist, dass die Hebammen, Kinderkrankenschwestern im Zimmer sich um die Mütter und ihre Kinder kümmern können. Man muss zur Politik immer wieder Hilferufe senden und sagen, ihr dürft die Leute nicht abziehen, weil sonst ist die Versorgung schlecht.

0: Frau Montero.
1: Ich bin erfreut über Ihre interessanten und lebhaften Antworten auf meine Fragen. Man merkt auch aus allem, wie viel persönliche Anteilnahme da ist. Das wird ja auch sozusagen gefragt, wenn man sich um die Ausbildung bewirbt, werden ja bestimmte Persönlichkeitsmerkmale wie auch Engagement, Einfühlungsvermögen, Flexibilität und so weiter direkt katalogartig verlangt. Und das ist wahrscheinlich auch ganz entscheidend in Ihrem Beruf.
0: Manches kann man natürlich erst nach einer gewissen Zeit beurteilen, wenn die Person in der Hebammenschule angefangen hat. Dann kann man erst nach einer gewissen Zeit auch feststellen, ist sie wirklich für den Hebammenberuf geeignet oder nicht. Man hat im Rahmen der Anpassung, also in Deutschland war es ja bis vor ein paar Jahren so, dass die Hebammenausbildung so war, dass man sich an eine Hebammenschule beworben hat mit einem Realschulabschluss. Heute wollen viele schon Abitur haben. Ich denke, dass das keine Voraussetzung sein muss, weil viele, die Abitur haben, das nur als Sprungbrett benutzen, um hinterher ein Medizinstudium dann noch weiter zu machen sozusagen. Aber man muss ja diese ganzen Abschlüsse ja europäisch angleichen. Hat man jetzt Studiengänge für Hebammenschülerinnen in die Welt gerufen oder aus dem Boden gestampft? Die werden auch schon teilweise angeboten oder werden schon angeboten. Das ist auch sehr schön, das erfreut mich auch, damit der deutsche Hebammenberuf oder der deutsche Abschluss auch in der Welt anerkannt ist, ohne dass die Hebamme sich dann noch vielleicht an Prüfungen unterziehen muss. Aber ich habe auch eine Sorge, dass sie immer mehr gezwungen werden, in die Materie studieren zu müssen, aber die Handfertigkeit verlieren. Das heißt, es geht nicht nur um Intellekt in der Hebammerei, wenn ich das mal so ausdrücken darf. Es geht um Handwerk, um auch Menschlichkeit und das sehe ich an erster Stelle. Und ich habe schon ein bisschen Bedenken, dass auch mein Hebammenverband immer mehr nur dieses, wir müssen ganz toll und wir müssen studieren. Aber die Hebamme neben der Frau steht, die am Gebären ist und eigentlich keine Ahnung mehr hat von dem Handwerkszeug, was man, ich würde sagen, mir noch mitgegeben hat. Die sagen dann, auf welcher Seite im Buch es steht, aber sie können es nicht mehr in die Tat umsetzen. Und das dürfen wir hier nicht außer Acht lassen, dass zum Hebammenberuf trotzdem und immer noch, und das ist das Wichtigste, der Hebammenberuf ist ein Handwerksberuf mit, natürlich gehört da auch viel Kenntnis über Theorie, aber nicht Theorie vor Handwerkszeug und nicht Handwerkszeug vor Theorie, also beides parallel. In 50 Jahren entbinden wir alle per Kaiserschnitt und da brauchen wir auch keine Hebammen mehr, dann brauchen wir nur Ärzte, die im OP stehen und warten. Jetzt kommt die Frau Müller, das ist dann heute der 30. Kaiserschnitt und heute haben wir insgesamt 40 Kaiserschnitte auf dem Plan, wenn es dann überhaupt noch so viele Kinder gibt.

0: Es gibt ja so vielfältige Möglichkeiten zu entbinden. Im Entbindungshaus oder im Krankenhaus oder zu Hause oder in der Wanne oder im Hocken oder im vielerlei. Ist das schwierig für junge werdende Mütter, sich da zu entscheiden?
1: Also viele Mütter, die noch nie geboren haben, wissen ja letztendlich nicht, was auf sie zukommt. Und die stellen sich alles Mögliche vor. Und wenn es dann soweit ist, können sie nichts in die Tat umsetzen. Ich versuche denen als Hebamme Folgendes zu vermitteln. Man muss denen sagen, was gibt es für Möglichkeit. Aber wenn die Geburt anfängt, dann muss sie gucken, was tut mir gut. Was lasse ich lieber bleiben? Solange alles in Ordnung ist, kann sie von mir aus alles ausprobieren und alles machen. Ich schreite nur ein, wenn ich merke, dem Kind geht's nicht gut, die Herztöne sind nicht in Ordnung oder die Mutter hat irgendeine Erkrankung, die das, was sie machen möchte, nicht zulässt. Es gibt gewisse Sachen, die sind nicht kompatibel. Ich benutze mal das Wort kompatibel. Und da muss man reden. Und über das Sprechen verstehen wir uns. Und das Sprechen ist im Hebammenberuf eins der wichtigsten Sachen. Ich muss der Frau über das Reden auch ein bisschen Angst nehmen. Es gibt einen Ciclus Viciosus, so hat damals meine alte Lehrhebamme mir das so beigebracht. Sie hat gesagt, Angst macht Schmerz und Schmerz macht Verspannung. Und du sollst es schaffen, versuchen, diesen Ciclus Viciosus zu brechen. Und wenn du es schaffst, den zu brechen, dann hast du 50% in der Tasche. Die Geburt kann schwer sein, aber wenn du eins mit der Frau warst, dann wird sie immer sagen, es war eine schwere Geburt, aber ich hatte eine gute Hebamme, ich hatte jemand, der mich verstand, ich hatte jemand, der mir geholfen hat. Dann schafft man das.
0: Ja. Mir geht durch den Sinn, dass ich es fast bedauere, dass meine Kinder schon vor langer Zeit geboren worden sind, als ich sie noch gar nicht kannte. Vielen herzlichen Dank, Frau Monteiro.
1: Frau Meier, danke auch für das Interview. Hat Spaß gemacht.
0: Schön, mir auch.

0: Verehrte Hörerinnen und Hörer, ich bin sicher, dass Sie diese Sendung interessiert hat. Die Musik, die Sie gehört haben, war Mozart zur Meditation. Melsene Meyer verabschiedet sich und wünscht Ihnen eine schöne Woche.
1: Ich bin Rita Tönelt und war redaktionell und für Schnitt und Ton verantwortlich.

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1: Mit Tarek Yusbaşı. Beim EU-Gipfel in Brüssel geht es heute um den nächsten 7-jährigen Haushalt der Europäischen Union. Die Kommission will ihn deutlich erhöhen. Dagegen gibt es Widerstand, unter anderem aus Deutschland. Aus Brüssel Andreas Meyer-Feist.
2: Die Zahlen müssen runter. Mit diesen Worten kommentierte Bundeskanzler Friedrich Merz den Vorschlag der EU-Kommission, den EU-Haushalt annähernd zu verdoppeln. Mit den zusätzlichen Mitteln soll Europas Verteidigung ausgebaut und die Wirtschaft unterstützt werden. Das finden auch die großen EU-Nettozahler gut. Aber sie wollen verhindern, dass in Zukunft mehr als 1% des Bruttoinlandsproduktes in die Brüsseler Kassen fließt. Diese Schwelle soll nicht überschritten werden. Zu den Kritikern einer höheren EU-Ausgabenpolitik gehören insgesamt 9 EU-Länder. Sie finanzieren zusammen mehr als die Hälfte des Haushalts.
1: Im Libanon gehen die Gefechte zwischen der israelischen Armee und der Hisbollah-Miliz weiter. Israel fühlt sich weiterhin nicht an die zwischen den USA und dem Iran vereinbarte Waffenruhe gebunden. Aus Tel Aviv Bettina Meyer.
3: Das libanesische Gesundheitsministerium teilte mit, dass es bei Angriffen in der Nacht mindestens 18 Tote gegeben habe, darunter seien auch Zivilisten. Laut dem israelischen Militär habe die Armee auf wiederholte Verstöße der Hisbollah im Libanon reagiert, hieß es in einer schriftlichen Mitteilung. Die Terroristen würden sich weiter den israelischen Soldaten nähern und Anschläge verüben. In der Nacht sind laut Militärangaben 4 israelische Soldaten bei einem möglichen Drohnenangriff der Hisbollah auf einen Panzer ums Leben gekommen. Bei einem weiteren Angriff der Terrormiliz seien Soldaten verletzt worden, hieß es in der Mitteilung.
1: Die Bedrohungslage in Deutschland hat sich weiter verschärft. Das sagte Bundesinnenminister Dobrindt nach Beratungen mit seinen Länderkollegen in Hamburg. Oliver Wuttke berichtet.
4: Es gäbe ein deutlich erhöhtes Aufkommen an Hinweisen auf Ausspähaktivitäten und mögliche Vorbereitung von Sabotageaktionen in Deutschland. Sowohl von befreundeten ausländischen Nachrichtendiensten als auch von den eigenen, so Bundesinnenminister Alexander Dobrindt, ohne aber konkreter zu werden. Vor diesem Hintergrund hatte sich die Innenministerin Konferenz mit Verbesserungen beim Zivilschutz befasst. So wie die Bundeswehr einen Operationsplan Deutschland entwickelt hat, sollen auch zivile Behörden sich besser auf Krisen- und Katastrophenfälle vorbereiten. Bis 2029 soll Deutschland insgesamt widerstandsfähiger werden und schneller auf Stromausfälle, Anschläge oder äußere Bedrohungen reagieren können.
1: Mit Mexiko steht seit heute früh der erste K.O.-Rundenteilnehmer der Fußball-Weltmeisterschaft fest. Heute könnten die nächsten dazukommen. Wie es jetzt weitergeht, sagt uns Desiree Krause aus dem ARD-WM-Team.
5: Der Sieger der ersten Partie des Abends, USA gegen Australien, schafft es schon sicher ins 16-Finale. Mit einem Erfolg im Spiel gegen Marokko könnte auch Schottland erstmals bei einer WM in die K.O.-Runde einziehen. Wegen der knappen An- und Abreiseregelungen für sein Team möchte sich der iranische Verband bei der FIFA beschweren. Die Beschränkungen seien nicht vereinbar mit den Grundsätzen zur Schaffung gleicher Bedingungen für die teilnehmenden Teams, schrieb der Verband. Die deutsche Mannschaft hat heute um 16.15 Uhr ihr Abschlusstraining. Um 21 Uhr geht der Flug nach Toronto, wo morgen das Spiel gegen die Elfenbeinküste stattfindet.
1: In Frankreich werden am Wochenende bisher unveröffentlichte Noten von Wolfgang Amadeus Mozart uraufgeführt. Dabei handelt es sich um eine 44-seitige Handschrift von Mozart, die Anfang Februar in der Musikabteilung der Französischen Nationalbibliothek in Paris gefunden worden war. Das bisher unbekannte Heft soll Mozart verfasst haben, als er Kompositionsunterricht gab, heißt es von der Bibliothek. Eine Flötistin und ein Harfenist werden das Werk am Sonntag in Paris uraufführen. Am Montag wird es dann im französischen Radio gesendet. Das waren die Nachrichten. Das Wetter in Norddeutschland. Teils heiter, teils Schauer und kräftige Gewitter, 29 bis 35 Grad, an den Küsten um 24 Grad. Der Deutsche Wetterdienst warnt im Südosten Mecklenburg-Vorpommerns vor schweren Gewittern. Heftiger Starkregen um 30 Liter pro Quadratmeter, Sturmböen bis zu 75 Kilometer in der Stunde und Hagel um 2 Zentimeter werden erwartet. Nachts dann Schauer und Gewitter, gebietsweise klar, Tiefstwerte um 20 Grad. Morgen zeitweise freundlich, Schauer und Gefahr von starken Gewittern, Höchstwerte 23 bis 34 Grad. Und am Sonntag und Montag sonnig, später einzelne Schauer und Gewitter, dann bei 20 bis 32 Grad. Es wird 15.05 Uhr.
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6: mit Sabine Kuse. Die Stadt Hildesheim bekommt für 4 Projekte Gelder aus dem niedersächsischen Städtebauförderprogramm. Knapp 4 Millionen Euro fließen demnach in Bauprojekte in der Oststadt, in der Neustadt, in die Wallanlagen und das Stadtfeld. Laut Stadtbaurätin Andrea Döring seien die Anträge vollumfänglich, teilweise sogar mit einer höheren Summe bewilligt worden. Über den Zeitplan der Maßnahmen konnte die Stadt noch keine Auskunft geben. Hierfür müssen erst die Planungen abgeschlossen sein. Die Polizei warnt vor Taschendiebstählen in Supermärkten. Erst diese Woche sei es zu mehreren Diebstählen in verschiedenen Einkaufsmärkten gekommen. Die Betroffenen hatten ihre Geldbörsen in Taschen am oder im Einkaufswagen gelassen. Die Polizei rät daher, Geld nah am Körper zu tragen und Taschen nicht unbeaufsichtigt zu lassen. Bei einem Verdacht auf einen Taschendiebstahl ist umgehend die Polizei zu verständigen. Die Stadt will die Außenanlagen der Oskar-Schindler-Gesamtschule und der angrenzenden Grundschule auf der Höhe neu gestalten lassen. Die entsprechenden Pläne wurden jetzt dem Schul- und Stadtentwicklungsausschuss vorgestellt. Bei deren Entwicklung waren auch Lehrende und Schülerinnen und Schüler der Schulen beteiligt. Für die Baukosten rechnet die Stadt mit rund 3,4 Millionen Euro.
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Hallo, liebe Freundinnen und Freunde der Blasmusik. Ich heiße Sie und euch alle herzlich willkommen zur neuen Ausgabe der Welt der Blasmusik, einer Sendung auf den zugangsoffenen Sendeplätzen von Radio Tonkuhle. Inhaltlich und redaktionell verantwortlich ist Dieter Buschau aus Hildesheim. Die Blasmusik ist in ziemlich allen Musikrichtungen zu Hause. Nicht nur Marsch, Polka, Walzer, sondern auch Klassik, Pop, Filmmusik oder Musical hat sie im Repertoire. Und es dürfte kein Land auf der Welt geben, in dem sie nicht vertreten ist. Diese Vielfalt möchte ich Ihnen am ersten Sonntag jeden Monats um 13 Uhr und am dritten Freitag nach den 15 Uhr Nachrichten präsentieren. Der heutige Auftakt kommt von der Musikkapelle Oberstdorf, die bereits 1833 gegründet wurde. Sie spielt uns den Militärmarsch Nummer 1 von Franz Schubert.

Auf dem Programm steht jetzt eine Formation aus unserer Gegend. Die Original Beustertaler Blasmusik ist der Musikzug der Freiwilligen Feuerwehr Diekholzen. Bekannt sind deren Konzerte mit böhmisch-mährischer Blasmusik, viele Jahre auch unter der Leitung von Freek Mistrini, als Musiker, Komponist und Arrangeur unter Ernst Mosch und den Egerländer Musikanten bekannt. Wir hören unter seiner Leitung die Beustertaler mit der Polka Mährischer Spatz.

Dancing Girl ist der Titel des folgenden Stückes von Joe Grain und das ist ein Pseudonym des bekannten Blasmusikkomponisten Franz Watz. Spielen wird uns diesen Latin Beat die Trachtenkapelle Fröhnt, die in diesem Jahr 99 Jahre alt wird. Und der Ort Fröhnt ist eine Gemeinde im Landkreis Lörrach, ganz im Südwesten von Baden-Württemberg.

Der Ungar Jenő Huszka lebte von 1875 bis 1960. Als dessen Hauptverdienst gilt die Schaffung der eigenständigen ungarischen Operette. Neben anderen Liedern und Orchesterwerken schrieb er davon 13. Aus welcher genau das folgende Lied stammt, konnte ich leider nicht herausfinden. Der deutsche Titel »An der Donau steht Marika« mit deutschem Text wurde es unter anderem 1976 auch mit Karel Gott ein Erfolg. Und ich habe es in den älteren Aufnahmen meiner Sammlung instrumental gefunden mit Ernst Mosch und seinen Original-Egerländer Musikanten.

Karlsfeld ist eine Gemeinde am nordwestlichen Stadtrand von München im Landkreis Dachau. Und natürlich gibt es dort einen Musikverein, der über eine Blaskapelle, eine Jugendkapelle, eine Big Band, ein Akkordeonorchester und eine Singgemeinschaft verfügt. Wir hören Mixed Pickles, wobei man unter diesem Begriff eigentlich eine Mischung verschiedener eingelegter Gemüsesorten versteht. Der Schweizer Komponist, Dirigent und Trompeter Max Lehmann hat unter diesem Titel ein unterhaltsames Medley unterschiedlichster Melodien zusammengestellt, das uns nun die Karlsfelder Blaskapelle vorstellen wird.

Im heutigen Schwerpunktthema möchte ich mit Ihnen in den östlichen Teil der Ostsee und das Baltikum reisen. Und den Start machen wir in Finnland mit dem Orchester der finnischen Militärmusikschule. Spielen wird es uns den Suomi-Marssi, dem Finnlandmarsch, bei uns auch als Petersburger Marsch bekannt.

Wir bleiben noch in Finnland. Zum Repräsentationsorchester des finnischen Gardeorchesters gehört auch ein Blechbläser-Septett. Und vorstellen wird es uns das immer wieder gern gehörte Highland Cathedral, schottische Musik komponiert von zwei deutschen Komponisten, Ulrich Röver und Michael Korb, eigentlich für Dudelsack geschrieben. Heute gehört das Stück zu den weltweit populärsten Dudelsack-Kompositionen, heute aber ebenso schön mit dem finnischen Blechbläser-Septett.

Das Blasorchester Trimitas ist ein staatliches, professionelles Orchester aus Vilnius, der Hauptstadt Litauens. Es spielt anspruchsvolle Konzerte sowie auch leichte Unterhaltungsmusik. Wir hören es zunächst mit einem Medley von Volksliedern aus Litauen.

Und das war noch einmal das staatliche Blasorchester Trinitas aus Litauen, Kreipsenoi Dainoi, übersetzt mit As in the Old Song, eine Komposition des 1936 in Riga geborenen lettischen Komponisten Raimunds Pauls. Das Stabsorchester der lettischen Armee kommt aus der dortigen Hauptstadt Riga. Gegründet wurde es im Dezember 1991. Es war sehr bald international gefragt und tritt auch immer wieder in Deutschland auf. In der Welt der Blasmusik hören wir es zunächst mit dem Marsch Krauklitz und im Anschluss mit dem Lied Vakara Janda.

Das Orchester der lettischen Marine wurde am 6. Juni 1995 gegründet. Auch dieses Orchester nimmt viele offizielle Aufgaben wahr und tritt ebenfalls häufig im

Wieder einmal nähern wir uns dem Ende einer weiteren Ausgabe der Welt der Blasmusik. Sie hörten eine Sendung auf den zugangsoffenen Sendeplätzen von Radio Tonkuhle. Inhaltlich und redaktionell verantwortlich war Dieter Buschauer aus Hildesheim, der Sie am ersten Sonntag des Monats um 13 Uhr und am dritten Freitag nach den 15 Uhr Nachrichten zur Vielfalt der Blasmusik aus Deutschland und den Ländern der Welt begrüßt. Heute im Schwerpunkt mit Musik aus dem östlichen Ostseeraum und dem Baltikum. Zum Abschluss gehen wir noch einmal nach Litauen. Das Ehrenwachorchester der litauischen Armee spielt uns den Marsch Kunigaikščio Godimino, wobei ich keinesfalls die korrekte Aussprache garantiere. Bis zum nächsten Mal verabschiedet sich von Ihnen sehr herzlich Ihr Dieter Buschauer.

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1: 16 Uhr mit Tarek Yosbashi. Israel und die mit dem Iran verbündete Hisbollah-Miliz im Libanon haben sich offenbar auf eine Waffenruhe geeinigt. Nach US-Angaben soll sie bereits um 15 Uhr unserer Zeit in Kraft getreten sein. Aus der NDR-Nachrichtenredaktion Nils Hansen.
2: Aus Washington heißt es, dass Vermittler aus den USA und Katar die Vereinbarung mit Unterstützung des Iran ausgearbeitet haben. Die Feuerpause ist eine Bedingung des Iran. Sie ist Teil der Rahmenvereinbarung zwischen Washington und Teheran. Der Iran besteht darauf, dass die Waffenruhe mit den USA auch für Kämpfe zwischen Israel und der Hisbollah gilt. Noch haben sich weder Israel noch die Hisbollah dazu geäußert. Vorher hatte es heute noch gegenseitige Angriffe gegeben. Das Gesundheitsministerium des Libanon meldete, dass mindestens 21 Menschen durch israelische Angriffe ums Leben gekommen sind. Israel meldete den Tod von 4 Soldaten durch Hisbollah-Beschuss.
1: Die Bedrohungslage in Deutschland hat sich weiter verschärft, das sagte Bundesinnenminister Dobrindt nach Beratungen mit seinen Länderkollegen in Hamburg. Oliver Wuttke berichtet.
3: Es gäbe ein deutlich erhöhtes Aufkommen an Hinweisen auf Ausspähaktivitäten und mögliche Vorbereitung von Sabotageaktionen in Deutschland, sowohl von befreundeten ausländischen Nachrichtendiensten als auch von den eigenen, so Bundesinnenminister Alexander Dobrindt, ohne aber konkreter zu werden. Vor diesem Hintergrund hatte sich die Innenministerkonferenz mit Verbesserungen beim Zivilschutz befasst. So wie die Bundeswehr einen Operationsplan Deutschland entwickelt hat, sollen auch zivile Behörden sich besser auf Krisen und Katastrophenfälle vorbereiten. Bis 2029 soll Deutschland insgesamt widerstandsfähiger werden und schneller auf Stromausfälle, Anschläge oder äußere Bedrohungen reagieren können.
1: Beim EU-Gipfel in Brüssel geht es heute um den nächsten 7-jährigen Haushalt der Europäischen Union. Die Kommission will ihn deutlich erhöhen. Dagegen gibt es Widerstand, unter anderem aus Deutschland. Aus Brüssel Andreas Mayer-Feist.
4: Die Zahlen müssen runter. Mit diesen Worten kommentierte Bundeskanzler Friedrich Merz den Vorschlag der EU-Kommission, den EU-Haushalt annähernd zu verdoppeln. Mit den zusätzlichen Mitteln soll Europas Verteidigung ausgebaut und die Wirtschaft unterstützt werden. Das finden auch die großen EU-Nettozahler gut. Aber sie wollen verhindern, dass in Zukunft mehr als 1% des Bruttoinlandsproduktes in die Brüsseler Kassen fließt. Diese Schwelle soll nicht überschritten werden. Zu den Kritikern einer höheren EU-Ausgabenpolitik gehören insgesamt 9 EU-Länder. Sie finanzieren zusammen mehr als die Hälfte des Haushalts.
1: Bundesbauministerin Huberts will die Baukosten in Deutschland spürbar senken. Die SPD-Politikerin hat am Vormittag einen entsprechenden Aktionsplan vorgestellt. In Deutschland würden nach wie vor zu wenig Wohnungen gebaut, vor allem in Großstädten, sagte Huberts. Vor allem die gestiegenen Kosten seien ein Problem. Geplant ist unter anderem, Planungs- und Genehmigungsprozesse deutlich zu beschleunigen. Dafür setzt die Ministerin auch auf die Digitalisierung vom Bauantrag bis zur Genehmigung. Wie konnte ein Mörder aus einem Gefängnis in Celle flüchten? Diese Frage soll auch politisch aufgearbeitet werden. Niedersachsens Justizministerin Wallmann hat angekündigt, sich am kommenden Donnerstag zu äußern. Bei dem Fall geht es um Benjamin F. Er verbüßt eine lebenslange Freiheitsstrafe, weil er 2010 die damals 23-jährige Melanie aus Peine ermordet hat. Bei einem begleiteten Ausgang konnte er mit einem Motorrad wegfahren und bis nach Italien flüchten. Dort stürzte er und wird jetzt im Krankenhaus behandelt. Er soll möglichst bald nach Deutschland ausgeliefert werden. Mit Mexiko steht seit heute früh der erste K.O.-Rundenteilnehmer der Fußball-Weltmeisterschaft fest. Heute könnten die nächsten dazukommen. Wie es jetzt weitergeht, sagt uns Desiree Krause aus dem ARD-WM-Team.
5: Der Sieger der ersten Partie des Abends, USA gegen Australien, schafft es schon sicher ins 16-Finale. Mit einem Erfolg im Spiel gegen Marokko könnte auch Schottland erstmals bei einer WM in die K.O.-Runde einziehen. Wegen der knappen An- und Abreiseregelungen für sein Team möchte sich der iranische Verband bei der FIFA beschweren. Die Beschränkungen seien nicht vereinbar mit den Grundsätzen zur Schaffung gleicher Bedingungen für die teilnehmenden Teams, schrieb der Verband. Die deutsche Mannschaft hat heute um 16.15 Uhr ihr Abschlusstraining. Um 21 Uhr geht der Flug nach Toronto, wo morgen das Spiel gegen die Elfenbeinküste stattfindet.
1: Das waren die Nachrichten. Das Wetter in Norddeutschland, teils heiter, teils Schauer und kräftige Gewitter, 29 bis 35 Grad, an den Küsten um 24 Grad. Nachts Schauer und Gewitter, gebietsweise klar, Tiefstwerte um 20 Grad und morgen zeitweise freundlich, Schauer und Gewitter und Starkregen, Höchstwerte 23 bis 34 Grad. Es ist 16.05 Uhr.
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5: mit Sabine Kuse. Die Stadt Hildesheim bekommt für 4 Projekte Gelder aus dem niedersächsischen Städtebauförderprogramm. Knapp 4 Millionen Euro fließen demnach in Bauprojekte in der Oststadt, in der Neustadt, in die Wallanlagen und das Stadtfeld. Laut Stadtbaurätin Andrea Döring seien die Anträge vollumfänglich, teilweise sogar mit einer höheren Summe bewilligt worden. Über den Zeitplan der Maßnahmen konnte die Stadt noch keine Auskunft geben. Hierfür müssen erst die Planungen abgeschlossen sein. Die Polizei warnt vor Taschendiebstählen in Supermärkten. Erst diese Woche sei es zu mehreren Diebstählen in verschiedenen Einkaufsmärkten gekommen. Die Betroffenen hatten ihre Geldbörsen in Taschen am oder im Einkaufswagen gelassen. Die Polizei rät daher, Geld nah am Körper zu tragen und Taschen nicht unbeaufsichtigt zu lassen. Bei einem Verdacht auf einen Taschendiebstahl ist umgehend die Polizei zu verständigen. Die Stadt will die Außenanlagen der Oskar-Schindler-Gesamtschule und der angrenzenden Grundschule auf der Höhe neu gestalten lassen. Die entsprechenden Pläne wurden jetzt dem Schul- und Stadtentwicklungsausschuss vorgestellt. Bei deren Entwicklung waren auch Lehrende und Schülerinnen und Schüler der Schulen beteiligt. Für die Baukosten rechnet die Stadt mit rund 3,4 Millionen Euro.
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8: Herzlich willkommen, liebe Hörerinnen und Hörer, zu einer neuen Ausgabe der Tonkirche. Ich habe am 11. Juni ein längeres Gespräch mit den beiden stellvertretenden Superintendenten geführt. Ich muss sagen, mit einer stellvertretenden Superintendentin und einem stellvertretenden Superintendent. Das Gespräch brachte viele Informationen und ich hoffe, es unterhält Sie auch dabei. Sie sind beide stellvertretende Superintendentin oder Intendent. Warum gibt es keinen Superintendenten im Augenblick?
9: Das ist ja letztes Jahr schon bekannt geworden, dass die Superintendentin ist derzeit nicht im Dienst. Und deshalb sind wir als stellvertretende Superintendentin, Superintendent, stellvertretende Superintendent in Funktion.
8: Aha. Und ist absehbar, dass sich das ändert?
10: Derzeit ist nichts klar, nichts absehbar. Also von daher, der Fall liegt im Landeskirchenamt und wir wissen nichts.
8: Ah, das ist natürlich schlecht. Ich meine, Sie haben ja beide auch noch Gemeinden und dann ist die Belastung doch eigentlich ziemlich groß, wenn man dann auch gleichzeitig stellvertretender Superintendent ist, oder?
10: Wir haben zurzeit keine Langeweile.
8: Ah ja.
9: Und ich habe in der Gemeinde ja eine halbe Stelle und habe eine halbe Stelle jetzt hier auch in der Superintendentur. Insofern ist das auch da schon mal zumindest bei mir ja auch eine Entlastung.
10: Also die Kollegin muss mehr machen als ich. Ich bin natürlich ganz in Andreas und habe da auch mein Tun und hoffe, dass die Andreas-Gemeinde und die Gemeindemitglieder dort sich nicht beschweren. Ich habe zurzeit das Gefühl, dass wir es miteinander ganz gut hinbekommen.
8: Ja.
9: Ja, ich wollte noch sagen, ja. Und wir sind ja auch nicht alleine. Wir haben ja auch den Kirchenkreisvorstand, wir haben die Kolleginnen und Kollegen, wir haben das Kirchenamt. Also wir sind ja ein großes Team mit vielen verschiedenen Akteuren, die auch alle wunderbar engagiert sind. Und das funktioniert gut, ist mein Eindruck. Und das ist für uns ja auch gut zu wissen und eine Entlastung auch.
8: Ja,

0: Ich habe gelesen, der Kirchenkreistag hat erst vor kurzem getagt und auch bestimmte Probleme des Kirchenkreises aufgezeigt. Was sind denn Ihrer Meinung nach im Augenblick die größten Probleme im Kirchenkreis?
1: Jetzt müsste man wahrscheinlich nochmal differenzieren, was sind Probleme, was sind Prozesse, die sowieso anstehen. Ich würde hier erstmal von den Prozessen sprechen. Da sind wir als Kirchenkreis letztlich nicht anders aufgestellt als evangelische Kirche wahrscheinlich in ganz Deutschland oder zumindest als die Kirchenkreise der Hannoverschen Landeskirche. Es wird zurzeit an vielen Stellen über Struktur geredet, weil absehbar ist, dass die Ressourcen weniger werden, die Mittel werden weniger im Laufe der nächsten Jahre. Das ist zurzeit alles relativ klar zu prognostizieren und damit müssen wir sozusagen umgehen und Wege finden. Wie gesagt, da sind wir nicht alleine, da neue Strukturen zu finden, wie es gehen kann. Aber das beschäftigt uns gerade. Einerseits Strukturen und andererseits das Gleiche gilt auch für die Frage von Gebäuden. Auch da sind wir ja nicht alleine. Wir kennen es auch von der katholischen Kirche, die uns da ein Stück weit voraus ist. Gebäudeprozesse, da sind wir als Kirchenkreis vielleicht auch ein bisschen hinterher. Andere haben diese Prozesse schon durch. Das ist bei uns jetzt noch nicht erfolgt. Das ist der andere große Prozess. Wie wird es weitergehen mit den vielen Kirchengebäuden, die wir haben? Das beschäftigt uns momentan als Strukturprozess. Da würde ich jetzt aber gar nicht sagen, dass das spezifische Probleme bei uns sind, sondern das ist die allgemeine Lage, in der Kirche momentan ist, in der es eben nicht mehr selbstverständlich ist, Kirchenmitglied zu sein und dadurch auch Kirchensteuer zu zahlen und dadurch diese Institution zu stützen. Aber auch, es ist nicht nur eine Frage von Kirche, sondern das ist Frage von Institutionen insgesamt. Also ja. Ich höre es ja auch aus dem Bereich Parteien, Gewerkschaften, Sportvereine, an der Stelle mit seinem Beitrag etwas selbstverständlich als Mitglied zu unterstützen, wird an vielen Stellen nicht mehr selbstverständlich sein.

0: Gibt es denn spezifische Probleme des Kirchenkreises Hildesheim?
1: Also ich würde es jetzt nicht sagen. Ich müsste mir ja im Vergleich haben, wie es bei anderen, in anderen Kirchenkreisen ist. Dazu kann ich jetzt an dieser Stelle ja nicht viel sagen oder weiß ich einfach nicht. Nein, ich glaube, das sind wirklich die Herausforderungen, die wir als Kirche und als Gesellschaft insgesamt vor uns haben. Wir merken jetzt eben auch, dass die Mitgliederzahlen, die sinken ja kontinuierlich, aber das schon seit den 70er Jahren. Das ist nichts Neues. Aber wir sind jetzt an einem Punkt, ich würde ihn mal so Kipppunkt nennen, in der die Auswirkungen jetzt für alle deutlich werden. Auch, dass der Nachwuchs fehlt, auch das ist ein großes Problem, das nicht nur wir als Kirchenkreis haben, aber wir merken es jetzt deutlich, dass Stellen nicht einfach wieder besetzt werden. Es gab ja lange Jahrgänge, die nicht übernommen wurden von der Kirche als Pastorinnen, Pastoren, auch Diakoninnen gab es viele und das hat sich verändert. Jetzt sind es nur noch wenige, die nachkommen. Die Babyboomer, wie überall in der Gesellschaft auch, merken wir das bei uns in der Kirche auch, gehen jetzt in Rente und die Stellen werden, also es gehen 10 in Rente und eine Person davon kommt nach und das merken wir. Und das bedeutet ja auch, Janis Berzins hat es schon angesprochen, eine Strukturveränderung. Also Kirche wird sich auch da, wie wir Kirche leben, wird sich verändern müssen.
0: Das heißt, es muss sehr viel mehr auch für Ehrenamtliche, müssen ehrenamtliche Aufgaben übernehmen oder so.
2: Nein, das ist ja immer so ein bisschen die Frage dabei. Das ist eine Lösung, die dann immer mal im Schwange ist, zu sagen, wenn die Hauptamtlichen weniger werden, dann müssen die Ehrenamtlichen mehr werden. Ich glaube, an vielen Stellen ist man so realistisch, sich von dieser Idee doch zu verabschieden, weil immer klar ist, Ehrenamt in der Kirche, jedenfalls so wie wir Kirche leben und erleben, bedeutet eben immer auch Hauptamt, das Ehrenamt Räume schafft, ermöglicht, fördert, stützt und Ansprechpartner ist für die ganze Verteilung. Die Idee sozusagen, weniger Hauptamtliche durch mehr Ehrenamtliche zu kompensieren, wird, glaube ich, nicht funktionieren. Das zeigt sich an vielen Stellen. Das ist zwar eine schöne Idee auch für evangelische Kirche, aber ich glaube, wie in anderen Stellen in der Gesellschaft funktioniert so nicht. Es braucht bestimmte Hauptamtliche, um Ehrenamtliche zu stärken, zu unterstützen und zu fördern, auszubilden. Und wenn Hauptamt weniger wird, müssen wir davon leider ausgehen, dass wahrscheinlich Ehrenamt auch weniger werden wird. Also wir freuen uns über alle Ehrenamtlichen, die sich engagieren, schaffen Räume, Möglichkeiten und fördern, soweit wir können. Und trotzdem müssen wir wahrscheinlich ehrlich eingestehen, dieses Prinzip mit ehrenamtlichen Lücken zu füllen, wird wahrscheinlich nicht halten, sondern wir werden sagen müssen, der Mantel wird enger, die Institution wird kleiner und es werden weniger Hauptamtliche, es werden auch weniger Ehrenamtliche sein. Das passt auch parallel zu den Strukturen. Die Mitglieder werden weniger. Wir merken es. Kirchenvorstandswahlen sind jetzt ja schon wieder eine ganze Weile her. Aber auch in diesen Bereichen, wo es früher noch relativ selbstverständlich war, dass Leute sich dafür engagiert haben, für Kirche, dort wird es weniger. Es gibt einzelne Bereiche, die relativ gut laufen. Ich glaube, Lektoren- und Predikantenausbildung ist der Bereich, in dem man das Gefühl hat, da finden sich Leute, die sagen das auch gerne, die machen auch gerne ehrenamtlich. Aber diese Idee, die großen Lücken im Bereich der Hauptamtlichen ehrenamtlich zu schließen, ist, glaube ich, keine Strategie, die führt zu Überforderung und Frustration.

0: Ich glaube, das ist mir nochmal wichtig, als evangelische Kirche gestalten wir ja gemeinsam mit Haupt- und ehrenamtlichen Kirche. Und es ist nicht nur so, dass es weniger Menschen bei den Hauptamtlichen gibt, sondern bei den Ehrenamtlichen auch. Auch weil da Bindungen nachlassen, weil da oder die, dass wir weniger Gemeindemitglieder werden, zeigt sich auch bei den Ehrenamtlichen. Ja. Natürlich. Es sind insgesamt weniger Menschen in der Kirche. Und also, das zeigt sich auch an der Stelle. Also es geht nicht nur um Lücken füllen oder so, sondern an allen Stellen merken wir, dass unsere Ressourcen begrenzt sind. Und wir müssen neue Bilder von Kirche entwickeln miteinander. Da sind wir auch noch nicht am Ende. Da fangen wir an und sind dabei.
1: Wie sehen denn diese neuen Bilder aus, wenn das mit den Ehrenamtlichen nicht klappt?
0: Naja, das müssen wir jetzt gemeinsam entwickeln. Ich glaube, für mich ist das eine der größten Herausforderungen, dass wir diese Bilder, wenn wir ehrlich sind, noch nicht haben, sondern wir probieren Dinge aus und wir gucken, was funktioniert, was funktioniert auch nicht. Ich glaube, es ist wichtig, dass wir da ehrlich sind und dass wir ehrlich hinschauen und eben nicht meinen, wir können alles auffangen und alles kann so weitergehen wie bisher, sondern wir müssen miteinander Wege finden, die vielleicht auch erstmal Wege im Übergang sind, um dann auch wieder neue Bilder und Visionen zu entwickeln. Aber mein Eindruck ist, da sind viele auch mit Freude dabei und gehen auch jetzt neue Wege. Wir merken das bei Strukturen, die sich verändern. Da erlebe ich in den Gemeinden gerade eine wirklich bei vielen, vielen Menschen eine große Offenheit, auch aufeinander zuzugehen in den Gemeinden, miteinander neue Strukturen zu finden, Fusionen zu bilden, Gesamtkirchengemeinden. Es ist für alle klar, alleine kommen wir nicht weiter, nur miteinander kommen wir weiter. Und ich merke, das macht auch Freude, da weiterzudenken. Auch wenn wir wissen, das sind vielleicht nur Wege im Übergang. Aber das macht mir Mut, dass wir da auch mit diesen noch nicht fertigen Bildern Wege finden und auch mit Freude weitergehen.

0: Aber was wir merken, ist, dass unsere bisherigen Bilder ja doch sehr zeitgebunden sind. Wir merken, wir haben alle eine Vorstellung von Kirche. Je nach Alter ist die ein bisschen unterschiedlich. Wir merken aber doch, dass es die Kirche der 60er, 70er, 80er Jahre ist, in denen es tatsächlich reichlich Mittel gab, in denen Gebäude entstanden sind, in denen hohe Professionalisierung erfolgt ist, in denen eine wahnsinnige Fächerung sozusagen des Portfolios erfolgt ist. Man hat neue Zielgruppen entdeckt, man hat neue Milieus entdeckt, man hat sich professionalisiert. Man muss gar nicht so weit zurückschauen, um zu merken, das ist sozusagen toll. Und auch die Feststellung, Kirche als der Nahversorger vor Ort, wo in jedem Gemeindehaus nach Möglichkeit alles stattfand, Gottesdienst und Seelsorge und Jugendarbeit und Seniorenarbeit und auch noch etwas für die mittlere Generation und der Männerkreis. Also diese Breite ist toll, zum Teil aber auch ermöglicht durch die Mittel. Wenn das weniger wird, werden wir feststellen müssen, dieses Bild des kirchlichen Nahversorgers, der fußläufig alles zu erreichen hat, wie der Tante-Emma-Laden sozusagen, den wird es so wahrscheinlich eben nicht mehr geben können. Das heißt, vor 100 Jahren, vor 200 Jahren, vor 300 Jahren, wenn ich hier auf Hildesheim schaue, wo klar ist, dass die Evangelischen, ich weiß nicht, ob die sich wirklich auf den Weg gemacht haben, aus den Dörfern dann, aus Harsum oder ähnliches, sonntags zum Gottesdienst in die Andreaskirche oder ob das eben auch formal war, wo man immer zu den, wir würden heute sagen, immer wenn es die vier Räder braucht, also den Kinderwagen oder die Hochzeitskutsche oder dann vielleicht irgendwann auch den Leichenwagen, zu diesen Anlässen nur Kirche nachfragt. Das war aber große Selbstverständlichkeit über Jahrhunderte und von daher muss es einen nicht unbedingt nur schrecken, wenn wir feststellen, möglicherweise wird es das wieder geben, aber es geht natürlich nicht einfach nur darum, einen zurückzudrehen, sondern darum zu sagen, was sind das für Strukturen, die so, wie können wir die heute leben, dass es Kirche für heute attraktiv, interessant ist, auch wenn es nicht mehr das ist, was wir vor 10, 20, 30 Jahren hatten.
1: Ja, ich bin sozusagen ein Repräsentant dieser Zeit. Ich habe 9 Vikare ausgebildet, die alle Probleme hatten, überhaupt übernommen zu werden. Und in der Andreasgemeinde gab es eben all das in diesen 2 Gemeindehäusern, die wir ja damals hatten.
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0: Es ist eine spannende Zeit, muss man sagen. Was macht Ihnen denn da eigentlich noch am meisten Spaß?
1: Mir machen zwei Dinge Spaß. Das eine ist der Kontakt zu den Menschen, gerade eben als Gemeindepastorin. Auch wenn ich natürlich feststelle, dass in diesen größeren Räumen, in denen wir jetzt denken, Beziehungen sich verändern. Beziehungen nicht mehr so, vielleicht nicht mehr so nachbarschaftlich möglich ist, wie es das war. Das habe ich ja sehr erlebt. Ich bin Pastorin einer eher vom Raum gesehen her kleinen Gemeinde und ich erlebe jetzt schon den Unterschied und das ist auch, finde ich auch schmerzhaft und gleichzeitig macht mir trotzdem weiter Spaß, die Begegnungen, die ich habe mit den Menschen vor Ort, wieder auch an anderen Orten Menschen kennenzulernen, mit denen Kirche zu gestalten. Und das ist das Zweite, was mir richtig Spaß macht, auch Kirche wirklich zu gestalten. Auch mit diesen Übergängen, auch wenn ich noch nicht genau weiß, was kommt, aber ich merke, dass die Menschen, mit denen ich arbeite, da haben ja viele Ideen auch. Was kann man denn machen? Ich habe neulich gedacht, vielleicht müssen wir an mancher Stelle auch wieder nachbarschaftlicher werden, wenn wir nicht die Kirche als Kirchraum vor Ort haben. Ich habe das in meinem Auslandsvikariat in Rom erlebt, da gab es Nachbarschaften. Da war die Kirche auch in der Innenstadt in Rom und die von den Stadtteilen, die weite Wege hatten, haben sich einmal im Monat in einer sogenannten Nachbarschaft bei jemandem privat zu Hause getroffen. Wir kennen sowas als Hauskreise. Vielleicht entwickelt sich, könnte man sowas entwickeln oder... Jetzt dann erzählte ich das einer Kollegin, die sagte, wir haben letztes Jahr Wohnzimmergottesdienste im Winter gefeiert. Also da gibt es Möglichkeiten und mein Eindruck ist, wir haben unfassbar viele kreative Menschen und auch Menschen, denen Kirche wirklich wichtig ist. Und das macht mir richtig Freude, mit denen Kirche auch für die Zukunft zu gestalten.
0: Und was würden Sie sagen?
2: Mir geht es da ganz ähnlich. Also ich finde, es ist ja eigentlich eine Chance, dass wir rauskommen aus Selbstverständlichkeiten. Also diese Formulierung, das war ja noch nie so, das haben wir noch nie so gemacht oder das war doch schon immer so, da merken wir, dass das nicht funktioniert. Und dass sozusagen diese Anspruchshaltung, das muss alles immer so bleiben, dass die nicht funktioniert. Das ermöglicht hier erstmal Räume. Es bedeutet auch Abschied zu nehmen von manchen Sachen, es bedeutet auch miteinander zu ringen. Aber ich finde erstmal die Frage, was brauchen wir eigentlich wirklich? Und was ist sozusagen das Zentrale? Wofür sind wir eigentlich Kirche? Für mich ist es dann eben auch eine geistliche Dimension, um diese Frage nochmal zu stellen und nicht sozusagen in den alten Strukturen zu bleiben und einfach das nur selbstverständlich fortzusetzen. Mhm. Diese Frage finde ich wertvoll und merke es immer wieder, dass dann, wenn wir uns wirklich fragen, also was braucht es eigentlich wirklich, dann muss man fragen, wofür eigentlich, wofür sind wir da, wofür sind wir Kirche? Und das führt einen dann immer wieder zu den Wurzeln und zu, ich würde auch sagen, zu den Quellen.

0: Nun sitzen wir hier zusammen und heute fängt die Fußball-Weltmeisterschaft an. Interessiert Sie das?
1: Ja. Also zumindest, wenn es nicht zu später Nachtzeit ist, gucke ich und ich nicht einen Termin habe, ich habe ja oft auch Abendtermine, dann gucke ich mit meiner Familie oder auch mal, wenn da kommen dann auch andere Jugendliche meistens dazu, dann gucken wir auch gerne Fußball.
0: Aha. Ich gebe zu, meine Interessen sind eher in anderen Bereichen, von daher, ich nehme das zur Kenntnis, aber ich glaube, zum großen Fan wird man mich da nicht machen. Gelegentlich, wenn es dann läuft, natürlich guckt man dann auch mal, man möchte ja auch mitreden können, was dann passiert ist, aber tatsächlich ein enthusiastischer Fan bin ich, was den Sport angeht, weder aktiv noch passiv.
2: Ich danke Ihnen sehr für das Gespräch und hoffe, dass die Aufnahme einigermaßen gelungen ist. Danke nochmal für Ihre Zeit.
3: Das war das Freitagsmagazin der Tonkirche. Ich bin Pastor Helmut Siegel und war inhaltlich und redaktionell für diese Sendung verantwortlich.

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1: Um 17 Uhr mit Tarek Yusbashi. Israel und die mit dem Iran verbündete Hisbollah-Miliz im Libanon haben sich offenbar auf eine Waffenruhe geeinigt. Nach US-Angaben soll sie bereits um 15 Uhr unserer Zeit in Kraft getreten sein. Aus der NDR-Nachrichtenredaktion Nils Hansen.
2: Aus Washington heißt es, dass Vermittler aus den USA und Katar die Vereinbarung mit Unterstützung des Iran ausgearbeitet haben. Die Feuerpause ist eine Bedingung des Iran. Sie ist Teil der Rahmenvereinbarung zwischen Washington und Teheran. Der Iran besteht darauf, dass die Waffenruhe mit den USA auch für Kämpfe zwischen Israel und der Hisbollah gilt. Noch haben sich weder Israel noch die Hisbollah dazu geäußert. Vorher hatte es heute noch gegenseitige Angriffe gegeben. Das Gesundheitsministerium des Libanon meldete, dass mindestens 21 Menschen durch israelische Angriffe ums Leben gekommen sind. Israel meldete den Tod von 4 Soldaten durch Hisbollah-Beschuss.
1: EU-Ratspräsident Costa hat beim EU-Gipfel in Brüssel auch Zustimmung für die Kontaktaufnahme seines Teams zu Russland bekommen. Irlands Regierungschef Martin sagte, die Eröffnung eines Gesprächskanals sei aus seiner Sicht kein Fehler. Er vertraue Antonio Costa. Auch der lettische Ministerpräsident Kulbergs und Österreichs Kanzler Stocker stellten sich hinter den Ratspräsidenten. Costas Büro hatte bestätigt, dass es Kontakt mit Russland aufgenommen habe, um diplomatische Kanäle zu öffnen, allerdings ohne inhaltlichen Austausch. Bundeskanzler Merz und Frankreichs Präsident Macron hatten Berichten zufolge ihren Unmut darüber geäußert, dass sich Costa ohne Absprache an Moskau gewandt hat. In Hamburg ist die Konferenz der Innenminister zu Ende gegangen. Im Mittelpunkt stand unter anderem das Thema Zivilschutz. Auch Verteidigungsminister Pistorius nahm an dem Treffen teil. Er betonte, dass innere und äußere Sicherheit heute kaum noch zu trennen seien. Daher müsse man Bedrohungen gemeinsam entgegentreten. Bundesinnenminister Dobrindt hatte im Vorfeld der Konferenz 10 Milliarden Euro für einen sogenannten Pakt für Bevölkerungsschutz in Aussicht gestellt. Für Bunkeranlagen, wie mehrere Medien berichtet hatten, sei das Geld aber nicht gedacht, so der CSU-Politiker.
3: Das ist nicht unsere Priorität. Das sind Ideen der 80er Jahre, wie man einen Zivilschutz organisiert. Uns geht es darum, dass wir diejenigen stärken, die zur Verfügung stehen, wenn wir Unterstützung in Krisensituationen benötigen. Das sind unsere Rettungsdienste. Das sind die Feuerwehren, das ist das THW. Das heißt, da sehr stark mit diesem Geld in die Ausrüstung zu gehen, in schwere Geräte, in Technik, das ist der Auftrag, den wir dort wahrnehmen.
1: Bundesinnenminister Dobrindt. Die Linke ist zu ihrem Bundesparteitag in Potsdam zusammengekommen. Die 600 Delegierten diskutieren bis Sonntag über die künftige Ausrichtung der Partei. Aus Potsdam Cornelia Geis.
4: Die Partei sieht sich als Protestpartei gegen die geplanten Sozialreformen der Bundesregierung unter Kanzler Merz. Die Linke will umverteilen. Menschen mit hohen Einkommen und Vermögen stärker belasten. Profitieren sollen Menschen mit kleinen Einkommen. Streit droht beim Thema Nahost. Die Haltung zu Israel hat die Partei in der Vergangenheit tief gespalten. Immer wieder wird der Linken Antisemitismus vorgeworfen. Am Abend steht ein Antrag des Parteivorstandes dazu auf der Tagesordnung mit einem klaren Ja zum Existenzrecht Israels und einem Bekenntnis zur Zwei-Staaten-Lösung.
1: Bei der Fußball-Weltmeisterschaft könnten die nächsten Teams in die K.O.-Phase einziehen. Der Sieger des Spiels USA gegen Australien schafft es sicher ins 16-Finale. Aus dem ARD-WM-Team Desiree Krause.
5: Beide Teams sind mit Siegen ins Turnier gestartet. Gerade die USA überzeugte beim 4:1-Erfolg gegen Panama auch spielerisch. Verlieren verboten gilt im zweiten Spiel der Gruppe D zwischen der Türkei und Paraguay. Je nachdem, wie die USA und Australien spielen, könnte sonst für den Verlierer schon Schluss sein. In der Gruppe C will Schottland Geschichte schreiben und mit einem Sieg gegen Marokko erstmals bei einer Weltmeisterschaft in die K.O.-Runde einziehen. 17:1 für Brasilien ist die Torstatistik bei den Duellen mit Haiti. Die Brasilianer gewannen alle drei bisherigen Spiele, müssen in dem heute Nacht aber wieder auf Allstar Neymar verzichten. Für Haiti könnte mit einer Niederlage das WM aus schon feststehen.
1: Das waren die Nachrichten. Das Wetter in Norddeutschland. Freundliche Phasen, zeitweise Schauer und teils kräftige Gewitter, 22 bis 33 Grad. In der Nacht ziehen Schauer und Gewitter durch, teilweise trocken, Tiefstwerte 22 bis 18 Grad. Und morgen heiter bis wolkig, gebietsweise Schauer und Gefahr starker Gewitter, Höchstwerte 23 Grad auf den Nordseeinseln bis 34 Grad im Wendland. Es ist 17.05 Uhr.
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6: mit Sabine Kuse. Die Stadt Hildesheim bekommt für 4 Projekte Gelder aus dem niedersächsischen Städtebauförderprogramm. Knapp 4 Millionen Euro fließen demnach in Bauprojekte in der Oststadt, in der Neustadt, in die Wallanlagen und das Stadtfeld. Laut Stadtbaurätin Andrea Döring seien die Anträge vollumfänglich, teilweise sogar mit einer höheren Summe bewilligt worden. Über den Zeitplan der Maßnahmen konnte die Stadt noch keine Auskunft geben. Hierfür müssen erst die Planungen abgeschlossen sein. Die Polizei warnt vor Taschendiebstählen in Supermärkten. Erst diese Woche sei es zu mehreren Diebstählen in verschiedenen Einkaufsmärkten gekommen. Die Betroffenen hatten ihre Geldbörsen in Taschen am oder im Einkaufswagen gelassen. Die Polizei rät daher, Geld nah am Körper zu tragen und Taschen nicht unbeaufsichtigt zu lassen. Bei einem Verdacht auf einen Taschendiebstahl ist umgehend die Polizei zu verständigen. Die Stadt will die Außenanlagen der Oskar-Schindler-Gesamtschule und der angrenzenden Grundschule auf der Höhe neu gestalten lassen. Die entsprechenden Pläne wurden jetzt dem Schul- und Stadtentwicklungsausschuss vorgestellt. Bei deren Entwicklung waren auch Lehrende und Schülerinnen und Schüler der Schulen beteiligt. Für die Baukosten rechnet die Stadt mit rund 3,4 Millionen Euro.
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6: Herzlich willkommen zum Abend bei Radio Tonkuhle. Kurz nach 17 Uhr ist es und damit starten wir in die erste Stunde hier am Abend. Unter Mikrofon begrüßt Sie ganz herzlich Sabine Kuse.

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0: Der Sportverein Heinum feiert in diesem Jahr sein 80-jähriges Jubiläum. Vor diesem Hintergrund finden diesen Sommer zwei Veranstaltungen statt, die man von dem kleinen Dörfchen Heinum so nicht erwartet hätte. Silas Wiebrecht hat sich mit Günther Herzke, dem ersten Vorsitzenden des Sportvereins, und Gudrun Böhme unterhalten und gefragt, was für Aktionen genau denn anstehen.
1: Es geht jetzt gerade um zwei Veranstaltungen. Zwei für Heinum vor allem ziemlich große Veranstaltungen auch, könnte man sagen. Einen Lauf und ein Jubiläum. Das Jubiläum hat mit Ihnen vielleicht konkret noch mehr zu tun, was den Verein angeht. Der feiert nämlich sein 80-jähriges Jubiläum. Heinum ist ja nicht besonders groß. Ich meine so um die 150 Einwohner. Kommt das hin?
2: Wir haben sogar fast 170 Einwohner.
1: Wie viele Mitglieder hat der Verein denn momentan?
2: Stand im Moment, würde ich sagen, wir haben sogar die 280 überschritten. Und bei 170 Einwohnern ist das, glaube ich, schon nicht unbedingt in jedem Verein so der Fall.
1: Umso cooler, dass wir jetzt hier zwei coole Veranstaltungen haben, die wir vorstellen können. Ich würde sagen, wir fangen einfach mal mit derjenigen an, die zuerst stattfindet. Das dürfte der Lauf sein, richtig? Ein Lauf, der jetzt nicht nur mit sowas wie dem Wedekindlauf oder so, den es hier gibt, zu vergleichen ist, sondern ein Hindernislauf im Grunde. Wie kam das Ganze ins Rollen?
3: Es ist ein sogenannter Obstacle Race und da bin ich ziemlich dicht dabei, weil mein Sohn läuft europaweit diese Läufe. Und irgendwann am Kaffeetisch habe ich dann mal gesagt, Mensch, warum kriegen wir das nicht in Heinum mal hin? Es muss ja nicht so groß sein. Da haben wir angefangen, 2014 den ersten Lauf mit 50 Läufern zu starten, nur Erwachsene. Ja, und dann ist das gewachsen. Dieses Jahr am 20. Juni starten wir das 12. Mal den Never Give Up, so heißt dieser Hindernislauf. Und dann wird das richtig großartig.
1: Kleiner Verein, großer Hindernislauf, definitiv. Ich kann mir vorstellen, dass viele von diesem Lauf noch gar nichts mitbekommen haben hier im Umkreis. Das liegt vielleicht auch daran, dass Heinum eben ein einigermaßen kleines Dorf ist vergleichsweise. Ich kann mir auch vorstellen, dass es mit der Öffentlichkeitsarbeit da nicht so leicht ist. Stimmt das?
2: Ja, tatsächlich. Also wir haben im Grunde so gut wie gar keine Lobby, aber inzwischen müssen wir wirklich feststellen, wenn wir auf unsere sportlichen Aktivitäten kommen, dann heißt es, Heinum, da ist doch der Never Give Up. Und wenn man das sogar mal durch Zufall im Ausland irgendwo hört, durch irgendwelche Deutschen, die auch irgendwo unterwegs sind, dann macht einen das natürlich schon stolz, aber eine gewisse Lobby haben wir wirklich kaum. Und wir haben auch wirklich mit Widerständen zu tun, allein schon irgendwo mal Werbeplakate hinzuhängen und so weiter. Da wird uns doch ganz schön viel in den Weg gestellt. Ja, also manches könnte einfacher sein, aber wir lassen uns da nicht entmutigen. Wir sind wirklich frohen Mutes und ich glaube, das wird auch wieder eine großartige Veranstaltung.
1: Also gibt es in Heinum nicht nur Hindernisse auf der Strecke, sondern auch abseits der Strecke. Nichtsdestotrotz findet der Lauf jetzt ja zum 12. Mal oder das 12. Jahr schon statt. So viel zum Never Give Up Hindernislauf. Jetzt geht es um das Konzert. Was muss man denn grundlegend erstmal zu diesem Konzert wissen, um es für sich so ein bisschen einordnen zu können? Was kommt darauf hinzu?
3: Also, es ist ein Herzenswunsch. Unser Vorstand, der ja schon lange zusammen ist, hat schon lange Jahre den Wunsch, mal ein Open-Air-Konzert auf dem Heinumer Sportplatz stattfinden zu lassen. Dieser Sportplatz liegt so idyllisch, weg vom Dorf. Man hat perfekte Parkplätze dort zu dem Konzert. Wir haben eine Naturtribüne, also es ist einfach nur schön da oben. Und da waren wir jetzt ganz mutig, zum 80. Geburtstag des Vereins mal einzuladen. Und wir haben ein Riesenglück und da bin ich wirklich sehr dankbar, auch hier unserem zweiten Vorsitzenden Ralf, der sich da reingehängt hat. Die Vorhacks kommen nach Heinum.
1: Ja, die Vorhacks, die sind uns hier auch ein Begriff, definitiv, und auch gar kein so kleiner. Von daher sehr cool, dass sie auch in Heinum zu hören sein werden. Was gibt es noch für Rahmenprogramm? Also es gibt drei Bands und es gibt diesen Platz, wunderschön, abseits. Was kann man noch erwarten?
2: Also mir fällt als allererstes ein, ich bin selber gerne mal zu Live-Konzerten unterwegs und wir haben vom Gelände her das so ähnlich, wie es die Gilde Parkbühne bietet. Da bin ich damals gern hingefahren und wir können das in ähnlicher Atmosphäre schaffen. Das Ganze hat ja dann so ein bisschen Festivalcharakter. Man kann sich da einrichten, wie man will. Man kann seinen Klappstuhl mitbringen, man kann seine Decke da irgendwo hinschmeißen. Man kann wirklich, das beginnt um 17 Uhr, man kann wirklich einige Zeit dort verbringen, wird mit sich Sicherheit bestens unterhalten, wenn Petrus mit uns ist, dass wir das Wetter auch entsprechend passend haben. Das wäre richtig schön. Ich kann mir das richtig cool vorstellen. Das ist eine Veranstaltung, wie ich sie mir selber wünschen würde. Und jetzt versuchen wir es eben selber mal. Das heißt, wir sind auch so ein bisschen da mit den Aufbauten, mit den Arbeiten nebenbei beschäftigt. Ja, und hoffen trotzdem, dass wir da viel auch selber von genießen können. Wir freuen uns wirklich wahnsinnig drauf und hoffen, dass das für alle eine runde Veranstaltung wird.
1: Lohnt es sich, Heinum sich als Namen zu merken?
3: Unbedingt.
2: Nichtsdestotrotz, was wir schon am Anfang gesagt haben, man muss auch ein bisschen aufpassen. Heinum ist eben so klein, wenn man nicht aufpasst, ist man vielleicht auch durchgefahren und hat nichts davon mitgekriegt. Also vielleicht einfach mal anhalten, das, was angeboten wird, einfach mal nutzen, angucken, sich eine eigene Meinung bilden und vielleicht kommt man ja auch mal wieder.
0: Weitere Informationen zum anstehenden Programm sowie Tickets für das Konzert zum Preis von 25 Euro finden Sie auf www.sv-heinum.de.

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1: Um 17:30 mit Sabine Kuse. Die Schlagzeilen. Stadt Hildesheim erhält knapp 4 Millionen Euro für Städtebauförderung. Polizei warnt vor Taschendiebstählen in Supermärkten. Außenbereich der Oskar-Schindler-Gesamtschule wird aufgewertet und Architekturtag zeigt rund 100 Objekte in Niedersachsen und Bremen. Die Meldungen im Einzelnen. Die Stadt Hildesheim bekommt 4 Millionen Euro aus dem niedersächsischen Städtebauförderprogramm. Die Stadt habe die Anträge, wie gestellt, teilweise sogar höher mit einer 90-prozentigen Förderquote bewilligt bekommen, worüber man sehr erfreut sei, erklärte Stadtbaurätin Andrea Döring. Insgesamt fließen 3,915 Millionen Euro in 4 verschiedene Fördergebiete. Dies sind die Oststadt mit 2,225 Millionen Euro, der Hohnsensee und die Wallanlagen mit 800.000 Euro, die Neustadt mit 540.000 Euro und das Stadtfeld mit 350.000 Euro. In der Oststadt sollen die Mittel für den Straßenendausbau im Ostend, die Umgestaltung der Fläche um das Ehrenmal an der Steingrube und die Sanierung von Goethestraße und von der Orleansstraße eingesetzt werden. An den Wallanlagen werde so ein Großteil der Aufwertung des Seniorengrabens finanziert und in der Neustadt fließt das Geld in den Umbau der Goschenstraße. Bei dem Förderprogramm handelt es sich um eine Zweidrittelförderung. Zum Zeitplan der Maßnahmen könne man erst nach abschließender Planung mit den beteiligten Bauträgern Auskunft geben. Am Mittwoch kam es in verschiedenen Supermärkten in Hildesheim zu mehreren Taschendiebstählen. Laut Polizei waren vor allem die Einkaufsmärkte in der Heerstraße und der Straße in der Schratwanne betroffen. Die Geschädigten hatten ihre Geldbörsen in Taschen in oder am Einkaufswagen und bemerkten den Diebstahl erst beim Bezahlen an der Kasse. Die Polizei empfiehlt daher, Geld und Wertsachen möglichst nah am Körper zu tragen, beispielsweise in verschlossenen Innentaschen. Ebenso sollen Handtaschen und Geldbörsen niemals unbeaufsichtigt in oder am Einkaufswagen gelassen werden. Besondere Aufmerksamkeit gilt, sollte man beim Einkaufen angerempelt, angesprochen oder anderweitig abgelenkt werden. Wer verdächtige Personen oder Beobachtungen im Zusammenhang mit Taschendiebstählen macht, sollte umgehend die Polizei verständigen. Die Außenanlagen der Oskar-Schindler-Gesamtschule sowie der benachbarten Grundschule auf der Höhe sollen neu gestaltet werden. Die Pläne hierzu wurden nun dem Schul- und Stadtentwicklungsausschuss vorgestellt. Sie entstanden auch unter Beteiligung der Schulkinder und der Lehrerinnen und Lehrer vor Ort. Der Schulhof soll somit in Aktivzonen mit Spielgeräten und Ruhezonen zum Zurückziehen gegliedert werden. Die Stadt rechnet mit Baukosten von insgesamt 3,4 Millionen Euro und plant die Ausschreibung fürs nächste Jahr. Der auf 1,5 Jahre angesetzte Bau soll dann in 2 Abschnitten erfolgen, damit die Kinder im Schulbetrieb einen Teil des Geländes weiter als Schulhof nutzen können. 104 Gebäude und Anlagen an 52 Orten in Niedersachsen und Bremen sind in diesem Jahr beim Tag der Architektur am 28. Juni zu besichtigen. Dabei könnten Architektur, Innenarchitektur und Landschaftsarchitektur erlebt werden, teilt die Architektenkammer Niedersachsen mit. Architekten und Bauherren stünden an diesem Tag für Gespräche zur Verfügung. Präsentiert werden zahlreiche moderne Wohn- und Geschäftshäuser sowie Kindertagesstätten, Schulen und restaurierte historische Gebäude sowie Villen und Fabriken. Zu den sanierten historischen Gebäuden gehören ein altes Pfarrhaus in Bruchhausen-Wilsen, das St. Nikolai-Stift in Hannover, das Michaelis-Hospiz in Hildesheim sowie die alte Klavierfabrik in Bremen. An vielen Orten sind Führungen geplant. Mitunter ist eine Anmeldung erforderlich. Das Online-Programm ist unter www.akns.de abrufbar.
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1: Blauer Himmel und strahlender Sonnenschein. Der Sommer ist bei uns in der Region angekommen. Die Werte liegen heute Abend noch bei 34 Grad. In den kommenden Stunden wird es allerdings ungemütlich bei uns. Die Temperaturen gehen runter auf 21 Grad und in der kommenden Nacht ziehen immer wieder Gewittergebiete durch. Die werden begleitet von zum Teil kräftigen Windböen und Regenfällen. Die weiteren Aussichten. Auch morgen am Samstag ist am Nachmittag mit Gewittern zu rechnen. Zunächst ist es am Vormittag teils bewölkt, teils sonnig, bei Temperaturen bis 23 Grad. Am Nachmittag klettern die Werte dann auf 32 Grad. Zum Abend hin lässt der Wind dann wieder nach und auch die Gewitter ziehen weiter. Die Nacht zu Sonntag wird dann sternenklar bei Temperaturen um 19 Grad. Am Sonntag erreichen die Höchstwerte maximal 30 Grad und es bleibt leicht bewölkt mit einem leichten Wind aus nordöstlicher Richtung. Soweit die Meldungen.

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0: Veranstaltungstipps
1: mit Silas Wieprecht. Heute Abend gibt's ab 19 Uhr im Glashaus Derneburg Live-Musik. Mit dabei sind RAN, jetzt Musik für die Zukunft, und die New Badwin Motor Co. Bis etwa 21.15 Uhr läuft das Konzert musikalisch zwischen Folk und Singer-Songwriter. Der Eintritt liegt bei rund 20 Euro, ein ruhiger Abend in besonderer Atmosphäre. Impro ohne Drehbuch. Schmitz Katzen spielen heute ab 19.30 Uhr im Pavillon in der Listermeile in Hannover. Alles entsteht live aus dem Moment, mit viel Witz und spontanen Ideen, ganz wie man Impro-Theater kennt. Tickets kosten regulär etwa 21 Euro im Vorverkauf. Außerdem bringt heute Abend der TFN-Jugendchor Was ihr wollt auf die Bühne. Eine musikalische Version der Shakespeare-Komödie im TFN. Start ist um 19.30 Uhr. Der Abend verbindet Theater, Gesang und Ensemblespiel, gespielt von jungen Darstellerinnen und Darstellern. Karten gibt's je nach Platzkategorie ab etwa 15 Euro. Das waren einige Veranstaltungstipps für Freitag. Die fürs Wochenende folgen gleich. Weitere finden Sie auf stadtmagazin-public.de.
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0: findet, das ihm gefällt, kann es direkt mitnehmen. Also, vorbeischauen, stöbern und vielleicht das ein oder andere besondere Stück für sich entdecken. Am Samstag gibt's Live-Musik für den guten Zweck. The Incredible All-Stars spielen in der Event-Location 4 Linden. Los geht's um 19 Uhr. Mehrere Bands stehen auf der Bühne und darunter Rock- und Cover-Acts. Der Eintritt liegt bei 26 Euro und der Erlös geht an die Stiftung Opferhilfe Niedersachsen. Also hingehen, feiern und dabei noch etwas Gutes tun. Für den Sonntag vorab einen Hinweis. Das 6. Kammerkonzert des TFN fällt an diesem Wochenende aus. Und zwar ersatzlos. Einen neuen Termin gibt es also nicht. Wer sich darauf gefreut hat, muss also leider umplanen. Zum Beispiel gibt es da die Fête de la Musique. Die macht Hannover am Sonntag zur großen Open-Air-Bühne. In der Innenstadt spielen an vielen Orten Bands und Musiker live. Draußen und für alle. Allerdings nicht nur in Hannover, denn die Veranstaltung ist ein internationales Projekt, das jährlich stattfindet. Los geht's ungefähr um 14 Uhr. Bis etwa 22 Uhr läuft dann das Programm. Ein festes Ende gibt's nicht, aber gegen kurz vor 10 wird traditionell nochmal gemeinsam gesungen. Das Ganze ist gratis. Einfach durch die Stadt ziehen, stehen bleiben und neue Musik entdecken. Das waren die toncoole Veranstaltungstipps für dieses Wochenende. Weitere Veranstaltungen finden Sie auf stadtmagazin-public.de.
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1: Um 18 Uhr mit Beate Rüsopp. Israel und die mit dem Iran verbündete Hisbollah-Miliz im Libanon haben sich offenbar auf eine Waffenruhe geeinigt. Nach US-Angaben soll sie bereits um 15 Uhr unserer Zeit in Kraft getreten sein. Aus der NDR-Nachrichtenredaktion Nils Hansen.
2: Aus Washington heißt es, dass Vermittler aus den USA und Katar die Vereinbarung mit Unterstützung des Iran ausgearbeitet haben. Die Feuerpause ist eine Bedingung des Iran. Sie ist Teil der Rahmenvereinbarung zwischen Washington und Teheran. Der Iran besteht darauf, dass die Waffenruhe mit den USA auch für Kämpfe zwischen Israel und der Hisbollah gilt. Noch haben sich weder Israel noch die Hisbollah dazu geäußert. Vorher hatte es heute noch gegenseitige Angriffe gegeben. Das Gesundheitsministerium des Libanon meldete, dass mindestens 21 Menschen durch israelische Angriffe ums Leben gekommen sind. Israel meldete den Tod von 4 Soldaten durch Hisbollah-Beschuss.
1: EU-Ratspräsident Costa hat beim EU-Gipfel in Brüssel auch Zustimmung für die Kontaktaufnahme seines Teams zu Russland bekommen. Irlands Regierungschef Martin sagte, die Eröffnung eines Gesprächskanals sei aus seiner Sicht kein Fehler. Er vertraue Antonio Costa. Auch der lettische Ministerpräsident Kulbergs und Österreichs Kanzler Stocker stellten sich hinter den Ratspräsidenten. Costas Büro hatte bestätigt, dass es Kontakt mit Russland aufgenommen habe, um diplomatische Kanäle zu öffnen, allerdings ohne inhaltlichen Austausch. Bundeskanzler Merz und Frankreichs Präsident Macron hatten Berichten zufolge ihren Unmut darüber geäußert, dass sich Costa ohne Absprache an Moskau gewandt hat. Wie gut ist Deutschland vor hybriden Angriffen geschützt, also einer Kombination aus militärischen Mitteln und beispielsweise Cyberattacken und Propaganda? Mit dieser Frage haben sich heute die Innenminister von Bund und Ländern auf ihrer Konferenz in Hamburg befasst. Der Innensenator der Hansestadt Grote sagte, Deutschland sei ein Hauptziel hybrider Angriffe aus Russland. Die Gesellschaft müsse deshalb ihre Widerstandsfähigkeit steigern und sich auf eine mögliche Eskalation vorbereiten.
3: Und das bedeutet, dass wir alle, jeder von uns, auch sich mit einer solchen Situation beschäftigen muss. Wir haben das Thema der Eigenvorsorge ein bisschen in den Vordergrund gestellt. Das ist aber nur ein Aspekt. Wir brauchen insgesamt als Gesellschaft die Haltung, dass wir dieses Szenario, das wir mit allen Kräften vermeiden wollen, auf das wir uns aber vorbereiten müssen, trotzdem, dass wir das für uns auch annehmen, dass das etwas ist, womit wir uns beschäftigen wollen.
1: Hamburgs Innensenator Grote. Die Linke ist zu ihrem Bundesparteitag in Potsdam zusammengekommen. Die 600 Delegierten diskutieren bis Sonntag über die künftige Ausrichtung der Partei. Aus Potsdam Cornelia Geis.
4: Die Partei sieht sich als Protestpartei gegen die geplanten Sozialreformen der Bundesregierung unter Kanzler Merz. Die Linke will umverteilen. Menschen mit hohen Einkommen und Vermögen stärker belasten. Profitieren sollen Menschen mit kleinen Einkommen. Streit droht beim Thema Nahost. Die Haltung zu Israel hat die Partei in der Vergangenheit tief gespalten. Immer wieder wird der Linken Antisemitismus vorgeworfen. Am Abend steht ein Antrag des Parteivorstandes dazu auf der Tagesordnung mit einem klaren Ja zum Existenzrecht Israels und einem Bekenntnis zur Zwei-Staaten-Lösung.
1: Bei der Fußball-Weltmeisterschaft könnten die nächsten Teams in die K.O.-Phase einziehen. Der Sieger des Spiels USA gegen Australien schafft es sicher ins 16. Finale. Aus dem ARD-WM-Team Desiree Krause.
5: Beide Teams sind mit Siegen ins Turnier gestartet. Gerade die USA überzeugte beim 4:1-Erfolg gegen Panama auch spielerisch. Verlieren verboten gilt im zweiten Spiel der Gruppe D zwischen der Türkei und Paraguay. Je nachdem, wie die USA und Australien spielen, könnte sonst für den Verlierer schon Schluss sein. In der Gruppe C will Schottland Geschichte schreiben und mit einem Sieg gegen Marokko erstmals bei einer Weltmeisterschaft in die K.O.-Runde einziehen. 17:1 für Brasilien ist die Torstatistik bei den Duellen mit Haiti. Die Brasilianer gewannen alle drei bisherigen Spiele, müssen in dem heute Nacht aber wieder auf Allstar Neymar verzichten. Für Haiti könnte mit einer Niederlage das WM aus schon feststehen.
1: Das waren die Nachrichten. Das Wetter in Norddeutschland. Heute Nacht ziehen Schauer und Gewitter durch, auch trockene Phasen. Tiefstwerte 22 bis 18 Grad. Morgen heiter bis wolkig, gebietsweise Schauer und Gefahr starker Gewitter. Höchstwerte 23 Grad auf den Nordseeinseln bis 34 Grad im Wendland. Am Sonntag und Montag Sonnenschein, später einzelne Schauer und Gewitter möglich bei 20 bis 32 Grad. Es wird gleich 18:05 Uhr.
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6: mit Sabine Kuse. Die Stadt Hildesheim bekommt für 4 Projekte Gelder aus dem niedersächsischen Städtebauförderprogramm. Knapp 4 Millionen Euro fließen demnach in Bauprojekte in der Oststadt, in der Neustadt, in die Wallanlagen und das Stadtfeld. Laut Stadtbaurätin Andrea Döring seien die Anträge vollumfänglich, teilweise sogar mit einer höheren Summe bewilligt worden. Über den Zeitplan der Maßnahmen konnte die Stadt noch keine Auskunft geben. Hierfür müssen erst die Planungen abgeschlossen sein. Die Polizei warnt vor Taschendiebstählen in Supermärkten. Erst diese Woche sei es zu mehreren Diebstählen in verschiedenen Einkaufsmärkten gekommen. Die Betroffenen hatten ihre Geldbörsen in Taschen am oder im Einkaufswagen gelassen. Die Polizei rät daher, Geld nah am Körper zu tragen und Taschen nicht unbeaufsichtigt zu lassen. Bei einem Verdacht auf einen Taschendiebstahl ist umgehend die Polizei zu verständigen. Die Stadt will die Außenanlagen der Oskar-Schindler-Gesamtschule und der angrenzenden Grundschule auf der Höhe neu gestalten lassen. Die entsprechenden Pläne wurden jetzt dem Schul- und Stadtentwicklungsausschuss vorgestellt. Bei deren Entwicklung waren auch Lehrende und Schülerinnen und Schüler der Schulen beteiligt. Für die Baukosten rechnet die Stadt mit rund 3,4 Millionen Euro.
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6: Die zweite Stunde im Abend beginnt. Es ist kurz nach 18 Uhr und am Mikrofon weiterhin für Sie Sabine Kuse.

0: Fotos machen kann man mit dem Handy oder einem Fotoapparat. Wenn man das richtig kann, können dabei richtig künstlerische Bilder bei rauskommen. Oft ist es aber nur ein Schnappschuss, der in Erinnerung bleibt. Früher hat man seine Erinnerungsfotos aufwendig entwickeln lassen und in Alben geklebt. Heute speichert man seine Bilder meistens in der Cloud. Die Bürgerstiftung hat jetzt einen Fotowettbewerb ausgerufen, der sich an alle richtet, egal ob jung oder alt, und mehr über uns in der digitalen Welt erfahren will. Ich habe darüber mit Sabine Schreiner von der Bürgerstiftung gesprochen. Frau Schreiner, Sie sind hier als Vorsitzende von der Bürgerstiftung Hildesheim und es geht um einen Fotowettbewerb, den die Bürgerstiftung jetzt ausgerufen hat. Ein Fotowettbewerb, wenn ich das richtig im Kopf habe, mit dem Thema Alt und Jung. Können Sie das aber nochmal genauer spezifizieren? Worum geht es in dem Wettbewerb?
1: In dem Wettbewerb geht es darum, alle Bürgerinnen und Bürger dieser Stadt zu motivieren, sich mit dem Thema Alt und Jung in der digitalen Welt zu beschäftigen. Wir haben den Eindruck, dass nicht alle gleichberechtigt teilhaben an der digitalen Entwicklung. Wir feiern in diesem Jahr 25 Jahre Bürgerstiftung. Vor 25 Jahren wurde die Stiftung von einem Team Ehrenamtlicher gegründet. Und das war für uns der Anlass, dieses Thema in den Fokus zu nehmen für dieses Jahr. Es gibt dazu auch noch andere Veranstaltungen. Aber zentral ist der Fotowettbewerb, der sich wirklich an alle richtet, von jeder Altersgruppe, gerne auch in Teams von Jung und Alt, gerne auch Profis. Es sind alle Möglichkeiten erlaubt.
0: Was stellen Sie sich denn so vor? Also was möchten Sie dann mit diesem Thema digitale Welt dann auch so ansprechen? Was sind denn auch so vielleicht Probleme oder auch Themen, wo Sie auch als Bürgerstiftung dann sagen, so, das ist auch ein Thema, was das Alt und Jung eben auch betrifft?
1: Also wir sehen schon, dass ältere Menschen teilweise ausgeschlossen werden, dadurch, dass es keine Buspläne mehr analog gibt, dass man Schwierigkeiten hat zu überweisen, wenn man kein Handy hat, dass die Wagenstandsanzeiger an den Bahnhöfen nicht mehr gibt und dass ältere Leute angewiesen sind darauf, irgendjemanden zu haben, der ihnen dabei hilft. Und wir stellen es aber auch fest, dass es manchmal ganz anders ist, dass ältere Leute total fit sind, mit Technik umzugehen und eher wieder jüngere schulen. Beides finden wir unglaublich spannend und suchen Fotos, in denen Ältere und Jüngere vielleicht auch gemeinsam sich mit digitalen Themen beschäftigen. Man kann bei uns sowohl ein Foto einreichen als auch Reihen. Und Reihen können ja ein bisschen eine Geschichte erzählen.
0: Bei einer Fotoreihe musste ich jetzt gerade so spontan an so eine Foto-Love-Story aus der Bravo denken. Da kann man ja eine richtige Geschichte mit erzählen, mit so einer Reihe. Gibt es denn da eine Begrenzung, wie viele man einreichen darf?
1: Ja, es gibt zwei Möglichkeiten, 6 Bilder oder 9 Bilder. Und das liegt daran, dass man 6 Bilder oder 9 Bilder jeweils im Rechteck gut präsentieren kann. Und die Bilder werden, da sind wir auch beim nächsten Punkt, im Rathaus der Stadt Hildesheim ausgestellt. Wir werden sehen, wie schnell wir es schaffen, aber geplant ist, dass wir im Dezember dort die Ausstellung eröffnen und die dort bis März hängt, sodass alle Bürgerinnen und Bürger der Stadt und der Region Hildesheim hingehen können und gucken können, was die anderen gemacht haben.
0: Inwieweit sind denn auch Bearbeitungen erlaubt oder sollen es clean Bilder sein?
1: Nein, alle Bearbeitungen sind erlaubt. KI ist auch erlaubt. Wir sind einfach neugierig auf alle Möglichkeiten. Es ist auch möglich, ein analog ausgedrucktes Foto aus einem Fotolabor einzureichen. Das kann abgegeben werden bei uns im Büro über den Empfang der GBG in der Ecke Meckerstraße. Auch das. Gerade bei diesem Thema möchten wir ja alle Möglichkeiten in Betracht ziehen.
0: Gibt es denn dann auch eine Mindestauflösung oder Mindestgröße, was das haben sollte?
1: Also es muss im Digital-Dateiformat JPG oder JPEG und mindestens 20x30 ausdruckbar. Es muss mindestens 2 MB haben und höchstens 10 MB pro Foto. Und die Datei muss als Cloud-Link der Bewerbung bei der Bürgerstiftung angegeben werden, hinzugegeben werden, außer es ist das analoge Foto, da macht man die Bewerbung dann in Papierform. Wir wünschen uns zu jedem Foto eine kleine Geschichte. 3, 4 Sätze, mit denen man erläutert, wie dieses Foto entstanden ist, wenn es nicht sowieso für sich selbst spricht.
0: Wie kam denn diese Idee zustande für diesen Fotowettbewerb?
1: ich habe mich immer schon für Fotos interessiert. Ich bin Kunstlehrerin, ich habe in Schulen Fotografie unterrichtet und habe ja schon ein ähnliches Projekt mal vor fast 20 Jahren gemacht. Und wir wollten etwas Kreatives haben. Wir haben ja nun am Wochenende das Entenrennen durchgeführt mit viel Erfolg und viel Freude. Jetzt kommt der Fotowettbewerb. Gleichzeitig fördern wir ein Projekt an der Universität Hildesheim. Ein kleiner Roboter namens Homey wird von jungen Menschen ausgestattet, um im Altenheim Hilfen zu leisten. Ob das positiv oder negativ ist, werden wir evaluieren. Und das letzte Projekt wird sein, dass wir ein Geburtstagsfest feiern am 14. November, wo der Vorstand und weitere Ehrenamtliche aus der Stadt ein fantastisches Essen kochen. Und zu diesem Essen kann man sich mit einem bestimmten, hoffentlich höheren Geldbetrag einen Platz reservieren. Und mit diesem Geld möchten wir den guten Hirten stützen.
0: Jung und alt in der digitalen Welt. So lautet das Motto des Fotowettbewerbs der Bürgerstiftung. Es gibt zwei Kategorien, Einzelfoto und Serie, und der erste Preis jeweils sind 1000 Euro. Über die Preisvergabe entscheidet eine Jury aus Expertinnen, von Kunstlehrenden und SchülerInnen, und der Einsendeschluss ist der 15. Oktober.

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2: Um 6:30 mit Sabine Kuse. Die Schlagzeilen. Stadt Hildesheim erhält knapp 4 Millionen Euro für Städtebauförderung. Polizei warnt vor Taschendiebstählen in Supermärkten. Außenbereich der Oskar-Schindler-Gesamtschule wird aufgewertet. Und Architekturtag zeigt rund 100 Objekte in Niedersachsen und Bremen. Die Meldungen im Einzelnen. Die Stadt Hildesheim bekommt 4 Millionen Euro aus dem niedersächsischen Städtebauförderprogramm. Die Stadt habe die Anträge, wie gestellt, teilweise sogar höher mit einer 90-prozentigen Förderquote bewilligt bekommen, worüber man sehr erfreut sei, erklärte Stadtbaurätin Andrea Döring. Insgesamt fließen 3,915 Millionen Euro in 4 verschiedene Fördergebiete. Dies sind die Oststadt mit 2,225 Millionen Euro, der Hohnsensee und die Wallanlagen mit 800.000 Euro, die Neustadt mit 540.000 Euro und das Stadtfeld mit 350.000 Euro. In der Oststadt sollen die Mittel für den Straßenendausbau im Ostend, die Umgestaltung der Fläche um das Ehrenmal an der Steingrube und die Sanierung von Goethestraße und von der Orleansstraße eingesetzt werden. An den Wallanlagen werde so ein Großteil der Aufwertung des Seniorengrabens finanziert und in der Neustadt fließt das Geld in den Umbau der Goschenstraße. Bei dem Förderprogramm handelt es sich um eine Zweidrittelförderung. Zum Zeitplan der Maßnahmen könne man erst nach abschließender Planung mit den beteiligten Bauträgern Auskunft geben. Am Mittwoch kam es in verschiedenen Supermärkten in Hildesheim zu mehreren Taschendiebstählen. Laut Polizei waren vor allem die Einkaufsmärkte in der Heerstraße und der Straße in der Schratwanne betroffen. Die Geschädigten hatten ihre Geldbörsen in Taschen in oder am Einkaufswagen und bemerkten den Diebstahl erst beim Bezahlen an der Kasse. Die Polizei empfiehlt daher, Geld und Wertsachen möglichst nah am Körper zu tragen, beispielsweise in verschlossenen Innentaschen. Ebenso sollen Handtaschen und Geldbörsen niemals unbeaufsichtigt in oder am Einkaufswagen gelassen werden. Besondere Aufmerksamkeit gilt, sollte man beim Einkaufen angerempelt, angesprochen oder anderweitig abgelenkt werden. Wer verdächtige Personen oder Beobachtungen im Zusammenhang mit Taschendiebstählen macht, sollte umgehend die Polizei verständigen. Die Außenanlagen der Oskar-Schindler-Gesamtschule sowie der benachbarten Grundschule auf der Höhe sollen neu gestaltet werden. Die Pläne hierzu wurden nun dem Schul- und Stadtentwicklungsausschuss vorgestellt. Sie entstanden auch unter Beteiligung der Schulkinder und der Lehrerinnen und Lehrer vor Ort. Der Schulhof soll somit in Aktivzonen mit Spielgeräten und Ruhezonen zum Zurückziehen gegliedert werden. Die Stadt rechnet mit Baukosten von insgesamt 3,4 Millionen Euro und plant die Ausschreibung fürs nächste Jahr. Der auf 1,5 Jahre angesetzte Bau soll dann in 2 Abschnitten erfolgen, damit die Kinder im Schulbetrieb einen Teil des Geländes weiter als Schulhof nutzen können. 104 Gebäude und Anlagen an 52 Orten in Niedersachsen und Bremen sind in diesem Jahr beim Tag der Architektur am 28. Juni zu besichtigen. Dabei könnten Architektur, Innenarchitektur und Landschaftsarchitektur erlebt werden, teilt die Architektenkammer Niedersachsen mit. Architekten und Bauherren stünden an diesem Tag für Gespräche zur Verfügung. Präsentiert werden zahlreiche moderne Wohn- und Geschäftshäuser sowie Kindertagesstätten, Schulen und restaurierte historische Gebäude sowie Villen und Fabriken. Zu den sanierten historischen Gebäuden gehören ein altes Pfarrhaus in Bruchhausen-Wilsen, das St. Nikolai-Stift in Hannover, das Michaelis-Hospiz in Hildesheim sowie die alte Klavierfabrik in Bremen. An vielen Orten sind Führungen geplant. Mitunter ist eine Anmeldung erforderlich. Das Online-Programm ist unter www.akns.de abrufbar.
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2: Blauer Himmel und strahlender Sonnenschein. Der Sommer ist bei uns in der Region angekommen. Die Werte liegen heute Abend noch bei 34 Grad. In den kommenden Stunden wird es allerdings ungemütlich bei uns. Die Temperaturen gehen runter auf 21 Grad und in der kommenden Nacht ziehen immer wieder Gewittergebiete durch. Die werden begleitet von zum Teil kräftigen Windböen und Regenfällen. Die weiteren Aussichten. Auch morgen am Samstag ist am Nachmittag mit Gewittern zu rechnen. Zunächst ist es am Vormittag teils bewölkt, teils sonnig, bei Temperaturen bis 23 Grad. Am Nachmittag klettern die Werte dann auf 32 Grad. Zum Abend hin lässt der Wind dann wieder nach und auch die Gewitter ziehen weiter. Die Nacht zu Sonntag wird dann sternenklar bei Temperaturen um 19 Grad. Am Sonntag erreichen die Höchstwerte maximal 30 Grad und es bleibt leicht bewölkt mit einem leichten Wind aus nordöstlicher Richtung. Soweit die Meldungen.

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1: Das war ein Titel aus den Tonkuhle Lokalcharts.

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1: Christian Koplin ist bei mir im Studio von der Polizei Hildesheim und wir sprechen heute über Zebrastreifen und Co. Ja, wie verhalte ich mich denn am Zebrastreifen richtig, egal ob Fußgänger oder eben Kraftfahrer?
2: Ja, fange ich mit dem Fußgänger an. Fußgänger sollten sich nicht zum Klönschnack da am Zebrastreifen aufhalten. Ja, also wirklich nur dann, wenn man die Straße überqueren will. Und als Fußgänger sollte man auch dann erst starten, das wird Kindern ja auch beigebracht, erst dann rübergehen, wenn die Autos auch wirklich stehen. Und Bezug auf die Autofahrer. Ja, es ist ja schon vorgeschrieben, dass man mit mäßiger Geschwindigkeit sich einem Fußgängerüberweg nähern soll. Und es gilt ganz klar die Verpflichtung, wenn jemand erkennbar die Straße queren möchte, dass man dann auch anhalten muss.
1: Gibt es denn einen Unterschied bei einer durchgezogenen Linie und einer unterbrochenen Linie? Wie verhalte ich mich da?
2: Ja, durchgezogene Linien, die darf man grundsätzlich nicht überfahren. Es gibt ganz wenige Ausnahmen. Ja, also in der Fahrschule hat mir mein Fahrlehrer gesagt, das ist wie eine Wand, wie eine Mauer. Es gibt natürlich Ausnahmen bei einer durchgezogenen Linie, wenn zum Beispiel, wenn ich Parkraum erreichen will, wenn also parallel zur Straße Parkplätze sind, muss ich da natürlich rüberfahren, ansonsten nicht. Und unterbrochene Linien darf man grundsätzlich überfahren.
1: Jetzt gibt es ja neu auch bei uns vielerorts diese sogenannten Fahrradstreifen. Wie verhalte ich mich denn da? Also klar, die sind für Fahrradfahrer, die dürfen darauf fahren oder müssen darauf fahren. Was mache ich denn da als Autofahrer?
2: Unterscheiden wir zwischen Radfahrstreifen und Schutzstreifen. Radfahrstreifen sind mit einer durchgezogenen Linie abgegrenzt. Die darf ich dann nicht überfahren, ist er denn, wie gesagt, ich habe diese Ausnahme, dass dort Parkflächen sind. Und Schutzstreifen für Radfahrer, die haben dann eine unterbrochene Linie. Und da ist übrigens neu geregelt worden, dass man dort auch nicht anhalten darf. Vor der Gesetzesnovelle durfte man dort wenigstens noch mal kurz anhalten, das ist also auch vorbei. Und man darf diese Bereiche der Schutzstreifen nur überfahren, wenn es zum Beispiel der Gegenverkehr erfordert.
1: Es gibt ja auch bei uns in der Innenstadt vielerorts solche schräg gestreiften Sperrflächen, wo manchmal Autos drauf parken. Wie ist das denn geregelt?
2: Ja, das ist grundsätzlich so schon mal verboten. Man darf sie eben nicht überfahren und schon gar nicht darf man auf diesen Flächen parken. Das ist eigentlich alles ganz klar geregelt. Praktisch, das weiß ich auch, sieht es gerade in größeren Städten ganz anders aus. Da wird auch ziemlich viel toleriert, sage ich mal so. Aber grundsätzlich darf man diese Flächen nicht überfahren und geschweige denn darf man auf ihnen nicht parken.
1: Also grundsätzlich gilt, durchgezogene Linien dürfen nicht überfahren werden und bei gestrichelten Linien, da darf man das.
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Es folgt die Kurzandacht der Tonkirche, heute mit Clemens Kilian. Er ist katholischer Theologe in Hildesheim.

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1: Liebe Hörerinnen und Hörer, welches ist Ihr größter Wunsch? Von der 23-jährigen Olga wird berichtet, ihre beiden größten Wünsche waren seit Jahren schon einmal den Papst umarmen und heilig werden. Olga ist geistig beeinträchtigt. Sie wird von einer Hilfsorganisation im Erzbistum Madrid betreut. Jetzt war der Papst ja auf seiner Pastoralreise in Spanien. Und Sie ahnen es, Olgas erster Wunsch ging in Erfüllung. Es kam zu einer Begegnung mit dem Papst in Madrid. Und Olga, das sieht man auf einem Foto, hat den Papst ganz fest umarmt. Ohne jede Scheu umschlingt sie den Papst mit ihren Armen und presst ihren Kopf gegen seine Brust. Ganz so wie es Kinder bei ihrem Papa machen, wenn sie ihn länger nicht gesehen und ihn schmerzhaft vermisst haben. Ein echt

0: Olga.
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0: 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Basierend auf Texten aus Workshops.
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0: 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Mehr Infos und Karten gibt es auf theaterhaus-hildesheim.de. 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Eine Produktion des Kollektiv AT.
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3: Gleich ist es 19 Uhr und das heißt für mich, es wird Zeit, dass ich mich von Ihnen verabschiede. Mein Name ist Sabine Kruse. Auf mich wartet jetzt ein erholsames Wochenende bei schönen Temperaturen um die 30 Grad und ich werde mich jetzt, wenn das Gewitter losgeht, in meinem Zuhause verkriechen. Ihnen wünsche ich noch einen schönen Freitagabend und ein schönes Wochenende. Machen Sie es gut und bleiben Sie gesund.

0: Guten Abend, liebe Kinder. Ich bin Helga Kopper und lese euch eine Geschichte vor aus dem Buch Gute Nacht Geschichten für 3 Minuten von Ingrid Kellner, Edition Bücherbär im Arena Verlag, Würzburg. Fido findet einen Schatz. Fido war ein kleiner Drache. Er lebte zusammen mit seiner Mutter Vanilla, seiner Großmutter Victoria und seiner Urgroßmutter Frigga im grauen Steingebirge. Dort gab es eine große Höhle, die war voll von Schätzen. Urgroßmutter Frigga hockte auf einen Haufen Kronen, Kelchen, Bechern und Pokalen. Die waren alle aus purem Gold. Gold ist das Beste, sagte sie. Gold macht ruhig. Großmutter Victoria ruhte auf einem Hügel von Halsketten, Armbändern, Ringen und Löffeln. Die waren alle aus Silber. Silber ist das Schönste, sagte sie. Silber leuchtet wie der Mond. Fidos Mutter Vanilla besaß Rubine, Saphire, Diamanten und Opale. Es geht nichts über Edelsteine, sagte sie. Sie sind kostbar und bunt wie die Welt. Fido hatte auch einen Schatz. Als er geboren worden war, schenkte ihm Urgroßmutter Frigga einen goldenen Becher. Von Großmutter Victoria erhielt er einen silbernen Löffel. Und von Mutter Vanilla bekam Fido einen Diamanten. Eines Tages ruhten die 3 Drachinnen reglos und mit geschlossenen Augen auf ihren Schätzen. Da klimperte und klirrte es plötzlich. Urgroßmutter Frigga öffnete ein Auge. »Fido«, fauchte sie, »gib Ruhe! Du sollst mit deinem Schatz nicht spielen, sondern ihn still bewachen.« »Ja, Urgroßmutter«, sagte Fido und seufzte tief. »Was ist los, Fido?«, fragte Mutter Vanilla. »Er ist unglücklich«, meinte Großmutter Victoria. »Dann ist es Zeit, dass er auszieht«, rief Urgroßmutter Frigga. »Er muss selbst einen großen Schatz finden.« Fido verließ die Höhle. Er war noch nie draußen gewesen. Huh, wie kalt der Wind im grauen Steingebirge pfiff. Und wie tief das Tal unter ihm lag. Fido schauderte. Er breitete langsam und vorsichtig seine Drachenflügel aus. »Flieg«, rief Urgroßmutter Frigga und spuckte Feuer. »Au«, schrie Fido und schwebte plötzlich in der Luft. Es war wunderbar. Der kleine Drache flog ins Tal hinunter. Er flog über Wälder und Felder, über Dörfer und Städte. Aber nirgends lag ein Schatz herum. Fido flog weiter, bis er ans Meer kam. Da war die Welt zu Ende. Mutlos setzte er sich an den Strand. Die Wellen schlugen ans Ufer und Fido weinte. Plötzlich sagte jemand, »Warum weinst du denn?« Fido blickte auf und sah einen Jungen vor sich stehen. Er hieß Fridolin und war der Sohn eines Fischers. Fido sagte zu Fridolin, »Ich weine, weil ich so schrecklich alleine bin.« »Jetzt bist du nicht mehr allein«, sagte Fridolin. »Ich bin doch da. Willst du mit mir spielen?« »Gerne«, sagte Fido. »Wenn du mir zeigst, wie das geht?« Fridolin zeigte es ihm. Sie schwammen miteinander, bauten Sandburgen und suchten Muscheln am Strand. Der kleine Drache fand die schönsten Muscheln. »Sie sind viel schöner als Gold und Silber und Edelsteine«, sagte er. Die allerschönste Muschel schenkte er Fridolin. »Jetzt bist du mein Freund«, sagte Fridolin. »Und ich der deine«, sagte Fido. »Das ist der allergrößte Schatz, den es gibt.« Von diesem Tag an trafen sich Fido und Fridolin jeden Morgen. Sie schwammen miteinander, bauten eine neue Sandburg und suchten noch mehr Muscheln. Abends legte sich der kleine Drache zum Schlafen drauf. Bevor ihm die Augen zufielen, dachte er, »Urgroßmutter Frigga, Großmutter Victoria und Mutter Vanilla wären sicher sehr stolz auf mich, wenn sie meinen Schatz sehen könnten. Schlaft gut, liebe Kinder. Gute Nacht.«
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Einen wunderschönen guten Abend und herzlich willkommen hier auf Radio Tonkuhle. Es ist Freitagabend, gleich 19:30 Uhr. Mein Name ist Sebastian, aka Space Designer, ist hier am Start mal wieder für euch live im Studio, wie immer, bis 21 Uhr. Und ja, heute habe ich mal das schöne OVNI Moon Album mitgebracht für euch, Human Spirit aus dem Jahre 2007, Progressive Morning Trance. Ja, jetzt auf jeden Fall jetzt Deep House, jetzt Electro, Psychedelic, richtig schöner Sound, auf jeden Fall richtig schöner Sunshine Sound for the sunny moments. Und ja, auf jeden Fall gibt es heute das ganze Album hier und sind neun Tracks. Und ja, ich wünsche euch viel Spaß auf jeden Fall und let's go, würde ich sagen.

So, das war der erste Track von Ovni Moon and Duca, Green Eyes, von dem Album Human Spirit von 2007, aus dem Jahre 2007. Die CD hatte ich damals original gekauft, gab bei Holzi, so einer Plexus in Hannover, und den Laden gibt es ja leider nicht mehr. Ja, auf jeden Fall habe ich letztes Jahr, war es glaube ich, das Album nochmal neu gekauft, digital bei Amazon, und war letzte Nacht noch im Studio, habe nochmal die Tracks analysiert, und ja, auf jeden Fall viel Spaß. Gleich geht's weiter mit dem zweiten Track, Sunset. Sonnenuntergang und ja, richtig schöner Sunshine-Sound. Genießt es auf jeden Fall. Und nochmal schöne Grüße an Vonne Marv und seine Freundin. Die lassen sich es gerade gut gehen am Strand in der Türkei im Urlaub. Und ja, die hören mit und sind live mit dabei. Und schöne Grüße auch an meinen Onkel Schubi, LSP. Und ja, weiterhin viel Spaß hier auf Radio Tonkuhle bei der Electronic Rotation mit Space Designer.

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Was soll ich sagen, liebe Leute? Ihr hört hier Electronic Rotation auf Radio Tonkuhle. Freitagabend mit Space Designer im Studio live wie immer noch bis 21 Uhr. Und hier richtig schön Gore Sound, Progressive Trance, Progressive Morning Trance from Ovni Moon. Weiterhin viel Spaß.

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1: 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So Leute, Endspurt hier, letzte halbe Stunde auf jeden Fall. Ich bin ehrlich, ich musste hier gerade mal einen Track im Doppel spielen, weil sonst komme ich nicht bis zum Ende hin, weil sonst reicht die Zeit. Also die Tracks reichen noch nicht und es sind ja nur 9 Tracks irgendwie, ich glaube eine Stunde und 15 Minuten oder so. Und ja, egal, auf jeden Fall, letzte halbe Stunde, genieße es.

Electronic Rotation auf Radio Tonkuhle Freitagabend mit Spacey Sunner live im Studio. Jetzt haben wir noch knappe 20 Minuten, liebe Leute. Also bleibt auf jeden Fall nochmal dran, bevor es dann mit Ton und Strom weitergeht. Ja, der Carsten und der Peter, die müssen ja auch schon auf dem Weg sein. Und ja, ich habe jetzt noch einen Track, ehrlich gesagt. Ich versuche hier gerade schon die Zeit ein bisschen zu überbrücken bis 21 Uhr. Ich präsentiere heute hier das Album von Ovni Moon, Human Spirit aus dem Jahre 2007, Synergetic Records. Und ja, ich laber jetzt einfach nochmal 10 Minuten und dann hört ihr den letzten Track. Nein, Spaß. Ich spiele jetzt erstmal hier den letzten Track und melde mich dann gleich nochmal. Also genießt den letzten, vorletzten Track. Ich muss mal schauen, wie ich das mache. Muss jetzt halt noch ein bisschen überbrücken bis 21 Uhr. Also bleibt dran auf Radio Tonkuhle Freitagabend.

0: So Leute, das war die Electronic Rotation hier auf Radio Tonkuhle mit Space Designer live im Studio und ja, das war das Album von OVNI Moon Human Spirit aus dem Jahre 2007 und ja, ich hoffe, es hat euch gefallen. Auf jeden Fall sind jetzt hier am Start für euch DJ Carsten und DJ Peter, sind der Liquid Air und der Dyson XTX und ja, die übernehmen jetzt hier die nächste Sendung Ton durch Strom. Also bleibt auf jeden Fall dran und genießt den Sound. Und wie ich hier gerade sehe, gibt es hier heute auf jeden Fall auch schön Sound von Vinyl. Und ja, der Liquid Air gibt jetzt hier erstmal Gas und meldet sich dann gleich mal zu Wort. Also viel Spaß auf Radio Tonkuhle, Freitagabend.
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2: So, schönen guten Abend. Ton durch Strom mal wieder hier, Freitagabend. Eigentlich mit dem Space Monkey und Liquid Air, aber der Space Monkey ist heute im Einsatz auf einer Party und genau. Deswegen ja, übernehme ich das hier heute mit einem Überraschungsgast wie immer, aber da kommen wir später zu. Ne? Ganz geheim immer. Ja. Es wurde ja schon ein bisschen was verraten, aber ist auch kein Geheimnis mehr. Also freut euch dann auf die zweite Stunde von Ton durch Strom. Ja, hoffe, es geht euch gut. Sehr warm heute, alles ein bisschen stressig heute.

Und ja, die nächsten zwei Stunden sind wir am Rohr für euch hier. Und die erste Stunde gibt es hier ein bisschen Menü, Leckerbissen, Classics aus den 90ern überwiegend. Und ja, ich würde sagen, freut euch drauf. Ja? Und ja, verantwortlich für den Inhalt der Sendung, wie immer, der Space Monkey und der Liquid Air. Und wir hören uns später nochmal frei.

das ist wunderbar.

So, ja, immer noch Ton durch Strom hier, Freitagabend hier, der Liquid Air noch am Rohr jetzt hier und ab 22 Uhr der Gast dann und ja, schöne alte Schinken gibt's auf die Ohren hier von Vinyl, genau, alles handgedreht, genau. Und ja, die letzte Viertelstunde mit dem Liquid jetzt noch viel Spaß und dann erwartet uns der Gast. Freut euch des Lebens.

0: So, klingt nicht wie Ton durch Strom, klingt, der Strom ist alle, aber ist er gar nicht. Ja, wir haben einfach nur den 12.10 auslaufen lassen. Ja, genau, und ich freue mich wieder, meinen oder unseren Lieblingsgast hier zu begrüßen. Ja, Peter, schönen guten Abend.
1: Schönen guten Abend, längere Pause gewesen.
0: Längere Pause, Winter- und halbe Sommerpause und ja, was dürfen wir heute erwarten? Also du präsentierst ja mal schöne Sets hier, was haben wir heute?
1: Das gleiche wie immer, 60 Minuten echte Gefühle.
0: Ah, das Leute, das ist doch meine Ansage, ja? Das ist meine Ansage und ich würde sagen, wir warten nicht länger, ne? Peter, gib Gummi und ja, die letzte Stunde, Ton durch Strom.

So, Leute, das war Tunnelstrom wieder. Freitagabend, Radio Tonkuhle, Hildesheim. Und ja, wir bedanken uns bei unserem Gast. Hoffe, es hat euch wieder ein bisschen Spaß gemacht. Wir hören uns spätestens in 4 Wochen wieder. Ja, bleibt gesund und genießt den Sommer. Jetzt kommt er nämlich. Ne? Alle wollten ihn haben, jetzt ist er da. Ja, also viel Spaß, fröhliches Schwitzen und

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